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1: Mit Rosanna Zara am Mikrofon. Guten Morgen. Sollen Produkte aus den illegalen israelischen Siedlungen im Westjordanland nicht mehr in die EU importiert werden dürfen? Darüber beraten die EU-Außenministerinnen und Minister heute in Brüssel. Die Union ist in der Frage über mögliche Israel-Sanktionen gespalten, wie Brüssel-Korrespondent Tim Kuppol berichtet.
2: Die Ausweitung israelischer Siedlungen im besetzten Westjordanland sei vollkommen inakzeptabel, so EU-Kommissionspräsidentin Ursula von der Leyen vergangene Woche in Dublin. Die EU-Kommission legt den Außenministern heute mehrere Möglichkeiten vor. Laut einem durchgesickerten Papier reichen diese von Strafzöllen, die Siedlerprodukte auf dem EU-Markt zu teuer machen würden, bis hin zu einem vollständigen Einfuhrverbot. Die Frage ist, ob diese Maßnahmen als Sanktionen Einstimmigkeit unter den Mitgliedstaaten erfordern würden. Zuletzt haben sich Deutschland und offenbar auch Ungarn und Tschechien quergelegt. Oder als Handelsmaßnahmen nur eine qualifizierte Mehrheit. Also mindestens 15 EU-Länder, die gemeinsam mindestens 65% der EU-Gesamtbevölkerung vertreten. Aus dem österreichischen Außenministerium heißt es, man werde alle Maßnahmen prüfen und sich der Diskussion nicht verschließen. Und Diskussionen sind heute vorprogrammiert.
1: Die jüngste Hitzewelle in Westeuropa hat zu einer hohen Übersterblichkeit geführt. Mehr als 10.000 zusätzliche Todesfälle hat es laut der EU-Gesundheitsbehörde ECDC und der Weltgesundheitsorganisation WHO Ende Juni gegeben. Das sei zu dieser Jahreszeit ungewöhnlich. Zu 90% waren es über 65-jährige Personen. Extreme Hitze belastet vor allem das Herz-Kreislauf-System. Viele Schülerinnen und Schüler freuen sich auf die langen Sommerferien, haben schon viel vor oder sind froh, einfach mal nichts tun zu müssen. Für andere können die Ferien aber auch eine Belastung sein, wie Martina Großfurtner berichtet.
3: Viele Schülerinnen und Schüler haben ein anstrengendes Schuljahr hinter sich und es dauert, sich davon zu erholen. Außerdem bringt der Schulalltag Struktur mit sich, der in den Ferien wegfällt. Birgit Zadke von Rad auf Draht.
4: Da könnte es dann sein, dass Kinder oder Jugendliche dann halt auch eben ihren Alltag nicht so gut planen oder strukturieren können oder vielleicht dann halt auch einsamer sind als sonst.
3: Aber auch der Urlaub kann zum Problem werden.
4: In der Ferienzeit, wenn man halt gemeinsam mit den Eltern wegfährt, kann es natürlich auch zu Konflikten innerhalb der Familie kommen, weil da verbringt man natürlich auch sehr viel Zeit auf engen Raum miteinander und das kann natürlich dazu führen, dass es dann halt zwischen den Eltern und Kindern halt auch zu Streit kommt.
3: Wer über Probleme reden mag, für den gibt es mehrere Beratungsangebote. Bei Rad auf Draht kann man zum Beispiel auch mit den Expertinnen chatten.
1: Im Süden Ägyptens, nahe Luxor, haben niederländische Archäologen eine 3000 Jahre alte Grabstätte entdeckt. Mehrere Bauelemente sind noch gut erhalten. Das Grab wird einem Mann namens Parsa zugeschrieben. Darauf deuten zumindest zahlreiche Inschriften hin. Das waren die Nachrichten mit Rosanna Zara.
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1: Mit Rosanna Zara am Mikrofon. Im Nahen Osten eskaliert die Lage weiter. Nachdem das US-Militär eine neue Angriffswelle auf den Iran beendet hat, haben auch die Golfstaaten erneut iranischen Beschuss gemeldet. Unklar bleibt weiter, ob wieder Schiffe durch die Straße von Hormuz fahren können oder nicht. Volker Obermeier berichtet.
2: Satellitendienste zeigen derzeit kaum Schiffsverkehr durch die Straße von Hormuz, die einzige Verbindung vom Persischen Golf ins offene Meer. Auf den Trackerbildern im Internet sind derzeit zwei Frachter erfasst, die Signale senden. Der Iran bezeichnet die Schiffsroute als geschlossen, die USA hingegen teilen mit, der Iran würde die Meerenge nicht kontrollieren. Die jüngste Eskalation im Nahen Osten belastet die Börsen in Asien, etwa in Japan, der Nikkei zeigt mehr als 2% Minus. Analysten rechnen weiter mit einer militärischen Auseinandersetzung. Außerdem ist der Preis für Rohöl wieder leicht gestiegen auf mehr als 79 US-Dollar pro Fass. Die Straße von Hormuz ist für den internationalen Handel mit Öl und Gas essentiell. Exporte aus der Region sind vor allem für Länder in Südostasien bestimmt.
1: Im Burgenland sorgt die bevorstehende Schließung eines privaten Pflegeheims für massive Aufregung. Das Land wirft der Heimbetreiberin betrügerische Abrechnungen vor. Angehörige sprechen von einer drohenden Entwurzelung der Heimbewohner. Bernd Kuschuh.
3: Das Pflegeheim Wagner in Rudersdorf ist ein recht modernes, aber mit nur 18 Plätzen kleines, familiäres Heim, dessen Schließung bevorsteht.
4: Es ist hart, dass ich da muss vorgehen. Nicht, weil ich mich so angewöhnt habe.
5: All die Leute im Rollstuhl, die nicht mehr denken richtig, denen nimmst du die Heimat weg.
6: Ich weiß ja gar nicht, wie sie das aufnimmt, wenn dann fremde Menschen für sie zuständig sind. Ich traue mir sie auch nicht sagen.
3: Sagt die Tochter einer 100-Jährigen. Das Land wirft der Heimbetreiberin und Ex-FPÖ-Abgeordneten Petra Wagner falsche Abrechnungen vor. Personal sei, Zitat, erfunden worden. Doch ÖVP-Klubobmann Bernd Strobel ortet einen Willkürakt der SPÖ-geführten Landesregierung.
7: Als die Besitzerin nicht bereit war zu verkaufen, dann wurde dieses Heim schlecht gemacht. Eine Sachverhaltsdarstellung an die Staatsanwaltschaft überbracht.
3: Die Staatsanwaltschaft ermittelt wegen Betrugsverdachts, aber mit noch offenem Ausgang.
1: Seit dem Wochenende stehen bei der Fußball-WM die Halbfinalpaarungen fest. Frankreich trifft morgen auf Spanien, England bekommt es am Mittwoch mit Argentinien zu tun. 48 Teams waren am Beginn des Turniers dabei und bald könnten es noch mehr sein. Die FIFA überlegt nämlich, das Teilnehmerfeld auf 64 auszuweiten. WM-Reporter Daniel Kulowitz.
8: Der Gigantismus der FIFA kennt scheinbar keine Grenzen. 48 Teams sind es ja jetzt. Gianni Infantino kann sich eine Vergrößerung auf 64 Teams vorstellen. Die Qualität sei extrem hoch und werde damit noch höher und höher überall auf der Welt, sagt der FIFA-Boss. Eine erneute Vergrößerung würde bedeuten 16 Gruppen und 128 WM-Spiele bei der kommenden Endrunde, inklusive neuer Milliardeneinnahmen. Fix ist das aber noch nicht. Bis jetzt ist es nur eine Überlegung.
1: Das waren die Nachrichten mit Rosanna Zara.
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1: Auf einer Wiese kampiert, habe ich wahrscheinlich eine Verwaltungsstrafe, aber wenn der Eigentümer dann auch gegen mich mit einer Klage vor einem Zivilgericht vorgeht, dann geht es nicht mehr um Strafen, dann geht es vor allem um Prozessgebühren und um Anwaltskosten.
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1: Eigentlich gilt Betretungsfreiheit, aber wir haben dort sehr viele Naturschutzgebiete und sehr viel Privatgrund, die das wiederum einschränkt. Dort rate ich besonders dazu, mich vorher zu informieren.
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1: Hochstände sind Jagdeinrichtungen. Die dürfen nur von den Jagdberechtigten benutzt werden. Jetzt abseits des Rechtlichen. Die können morsch sein, die können jahrelang nicht benutzt sein, da können Nägel herausstehen. Es kann ein Trittbrett, eine Sprosse der Leiter abbrechen. Das heißt, da besteht ja auch eine nicht geringe Verletzungsgefahr und das ist dann natürlich völlig auf eigene Gefahr.
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1: Im Wald ist Entzünden von Feuer, das Herumhantieren mit Feuern, auch das Anzünden einer Zigarette. Das ist im Wald immer verboten. Gemeinden können bei extremer Waldbrandgefahr das Betreten des Waldes komplett verbieten.
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1: Beeren für den Eigenbedarf darf ich in Österreichs Wäldern immer sammeln. Bei Pilzen gibt es eine quantitative Limitierung, nämlich 2 Kilo maximal pro Tag. Darüber wird das sicher nicht mehr als Eigenbedarf anerkannt und ist dann bereits strafbar. Hier drohen auch wieder Strafen bis 150 Euro.
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1: Waldeigentümer sind berechtigt, das Sammeln von Beeren oder Pilzen grundsätzlich zu verbieten. Dann darf ich nicht einmal innerhalb der genannten Grenzen. Also es müsste auf einer Tafel gut sichtbar dort stehen.
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1: Nein, ich darf kein Baumhaus bauen, außer es dient forstwirtschaftlichen Zwecken. Wir müssen dem gegenüber sehen, wir haben in Österreich eine sehr liberale Regelung, mit der jedermann das Betreten aller Wälder gestattet zu Erholungszwecken.
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2: Mit Rosanna Zara am Mikrofon. Bei einem Brand in der thailändischen Hauptstadt Bangkok sind mindestens 27 Menschen getötet und mehr 60 verletzt worden. Das Feuer ist in einem Pub ausgebrochen, in einer Gegend, die auch bei Touristen sehr beliebt ist. Eva Pöcksteiner berichtet.
3: Im Pub Rongpyrnalat Prao in Bangkok spielt gerade eine Liveband, als aus einem Sicherungskasten in der Nähe der Bühne plötzlich Rauch aufsteigt. Kurz darauf fällt der Strom aus, es gibt eine Explosion und Feuer. Wegen leicht entflammbarer Decken und Dekorationsmaterialien breiten sich die Flammen rasch aus. Viele Lokalbesucher versuchen, in den hinteren Teil des Gebäudes zu den Toiletten zu fliehen, doch dort gibt es leider kein Entkommen. Es gab zwar Notausgänge, aber es ist unklar, ob diese klar markiert oder eventuell auch durch Hindernisse blockiert waren, so der Gouverneur von Bangkok. Ermittlungen über die Ursache des Unglücks laufen, ebenso wie die Suche nach Vermissten und die Identifizierung der Toten.
2: In Österreich ist die Mehrheit der Opfer bei tödlichen Fahrradunfällen älter als 65 Jahre. Das zeigt eine Analyse vom Verkehrsclub Österreich VCÖ. Der VCÖ fordert deshalb, die Straßen und Radwege seniorengerecht auszubauen. Nach fast 2 Jahren Verhandlung könnte heute am Landesgericht Wien der Prozess rund um Immobilienverkäufe des österreichischen Integrationsfonds zu Ende gehen. Die Wirtschafts- und Korruptionsstaatsanwaltschaft wirft dem früheren Integrationsfonds-Geschäftsführer und 4 Mitangeklagten vor, Immobilien zu billig verkauft zu haben. Die Angeklagten haben sich nicht schuldig bekannt. Petra Pichler berichtet.
4: Aus Sicht der WKStA haben die Angeklagten den republikseigenen Integrationsfonds, kurz ÖIF, beim Verkauf vom Fonds Immobilien nach Strich und Faden ausgenommen. Die Angeklagten, darunter auch der frühere ÖIF-Geschäftsführer, sollen zwischen 2006 und 2009, als sich der Integrationsfonds aus der Wohnraumbeschaffung für Flüchtlinge zurückziehen wollte, die Gelegenheit genutzt haben, um Wohnungen und Liegenschaften zu einem Spottpreis zu erwerben. Die WKStA ortet Untreue und einen Schaden von mehr als 10 Millionen Euro. Alle Angeklagten weisen die Vorwürfe seit Prozessbeginn vehement zurück. Die Verteidiger haben im Prozess argumentiert, es gebe für Flüchtlingswohnungen, die großteils sehr heruntergekommen und sanierungsbedürftig waren, keinen Marktpreis. Läuft alles wie geplant, soll es heute Urteile geben.
2: Der Schauspieler Sam Neill ist tot. Der Jurassic Park-Star ist im Alter von 78 Jahren gestorben, wie seine Familie via Instagram mitteilt. In Jurassic Park verkörperte Neill den Paläontologen Dr. Alan Grant und wurde so weltberühmt. Das waren die Nachrichten mit Rosanna Zara.
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1: Mit Rosanna Zahra am Mikrofon. Es sollte ein Rundflug von Niederösterreich ins Salzkammergut werden, der für zwei Insassen eines Kleinflugzeuges gestern tödlich geendet hat. Zwei weitere Menschen, darunter ein 15-jähriges Mädchen, sind bei dem Unglück in der Nähe von Garming im Bezirk Scheibs schwer verletzt worden. Die Unglücksursache ist noch nicht bekannt, wie Stefan Schwarzwald-Zeiler berichtet.
2: Bis spät am Abend ist gestern das Wrack der Propellermaschine geborgen worden. Auch der Flugdatenschreiber ist sichergestellt worden und soll jetzt Aufschluss darüber geben, warum es zum Absturz gekommen ist. Die Ermittlungen werden vom Landeskriminalamt geführt. Auch die Sicherheitsuntersuchungsstelle des Bundes ist in die Erhebungen eingebunden. Die Bergung des Wracks ist wie schon davor die Suche äußerst schwierig verlaufen. Das Gelände ist von steilen Waldhängen durchzogen. Mit Kettensägen mussten sich die Einsatzkräfte ihren Weg erst freischneiden. Gegen Mittag ist das Kleinflugzeug bei Gamming abgestürzt. Für den Piloten und eine Frau ist jede Hilfe zu spät gekommen. Eine 15-Jährige und ein Mann sind schwer verletzt in Spitäler nach Amstetten und Linz gebracht worden.
1: Bei ukrainischen Drohnenangriffen in Russland sind nach russischen Behördenangaben 4 Menschen getötet worden, 3 davon in der Region Moskau. Die Menschen wurden von einer herabstürzenden Drohne getroffen. Mehr als 80 ukrainische Drohnen hat die russische Luftabwehr nach eigenen Angaben abgeschossen. Künstliche Intelligenz ist in unserem Alltag allgegenwärtig, auch wenn wir sie vielleicht nicht immer am ersten Blick erkennen. So auch bei Websites im Internet. US-Forscher haben nun herausgefunden, dass ein Drittel aller neuen Websites mittlerweile von oder mit KI gemacht werden. René Meyer-Prieler berichtet.
3: Die Forscher aus den USA kommen zum Schluss. Vor dem Start von ChatGPT im November 2022 hat es praktisch keine KI-Websites gegeben. Bis Mitte des Jahres 2025 sind fast ein Drittel von oder mit KI generiert worden. Dazu haben sie die Wayback Machine, also das digitale Archiv des Internets, durchsucht und hunderttausende neu veröffentlichte Websites ausgewertet. Mit weitreichenden Folgen, sagt der Mitautor der Studie, Mati Puhacek.
4: Die Studie belegt, dass erstens die Texte von der Tonalität im Laufe der Zeit positiver werden und zweitens schrumpft die Themenvielfalt durch den Einsatz künstlicher Intelligenz.
3: In dieser Studie nicht belegt ist, dass der Einsatz von künstlicher Intelligenz zu einem Anstieg an Falschinformationen geführt hat.
1: Bei einer Schwerpunktkontrolle in Traun im Bezirk Linz-Land hat die Polizei einen getunten E-Scooter konfisziert, der 150 Stundenkilometer fahren konnte. Erlaubt wären 25 km/h. Insgesamt wurden bei der Aktion 13 E-Scooter-Lenker aus dem Verkehr gezogen. Laut Polizei hauptsächlich Minderjährige, die die Fahrzeuge von ihren Eltern bekommen haben. Das waren die Nachrichten mit Rosanna Zara. Das Wetter.
5: 28 Grad hat es aktuell schon in Köflach, Güssing und Ried im Innkreis und auf 26 bis 34 Grad steigen die Temperaturen heute. Dazu ist es größtenteils sonnig. Einige dichtere Wolken gibt es vorläufig nach Osten hin, sowie ganz im Süden von Kärnten. Allmählich kommen zur Sonne überall Quellwolken und an der Grenze zu Italien einzelne Schauer und Gewitter. Der Wind wird teilweise lebhaft. Sehr warm bis heiß bleibt es in den nächsten Tagen. Es wird aber zunehmend schwül und die Luft deutlich anfälliger für Regenschauer und Gewitter. So viel zum Wetter von Gerald Holzinger.

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2: 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Ja, liebe Bettina, schön, dass du auch heute wieder hier in unser Studio gekommen bist, um mit mir gemeinsam die neue Juli-Ausgabe der KAC durchzublättern. Aber zu Beginn mal begrüße.
3: Danke wieder für die Einladung. Ich komme ja immer sehr, sehr gern hierher ins Studio.
2: Ja, mich freut es auch, jeden Monat hier ein bisschen Zeitung lesen zu können und das live on air. Und so würde ich vorschlagen, beginnen wir doch gleich mit der Juli-Ausgabe der KAC. Was kann man da alles nachlesen?
3: Ja, das Titelbild macht ja gleich Sommerlaune. Einer unserer KAC-Verkäufer, der gleich in der ersten Stunde 8 Exemplare verkauft hat an Leute, die ihn gesehen haben auf diesem Bild, und das hat ihm große Freude bereitet beim Baden. Die KAC ist jetzt teurer geworden, aber nicht inflationsangepasst, also immer noch viel billiger, als es eigentlich inflationsangepasst wäre. Aber ja, wie allen freien Medien leidet die KAC auch darunter, dass zu wenig Geld für zu viel Inhalt zur Verfügung steht. Und wir sind jetzt auf 4,50 Euro gestiegen, also immer noch ein super Preis für das, was die KAC alles macht und sich auch sozial engagiert. Im letzten Monat gab es Hilfe für eine KAC-Verkäuferin, die Anwaltskosten hatte und einen Anwalt gebraucht hatte, wegen Abschiebungsproblemen oder Androhungen. Also die KAC ist ja nicht nur eine Zeitung, sondern wirklich ein Sozialprojekt.
2: Ja.
3: Und man kann es auch als Abo nehmen und die KAC unterstützen. Das sind Förderabos, die sehr viel teurer sind, aber da geht das Ganze eben auch in die Sozialarbeit der KAC. Also wer die KAC unterstützen möchte, könnte sich überlegen, so ein Förderabo zu nehmen.
2: Das findet man wo?
3: Einfach die KAC anschreiben und sagen, ich möchte ein Förderabo, okay, und dann bespricht man das.
2: Ausgezeichnet, ja. Und von der Teuerung profitieren ja eigentlich auch die Verkäuferinnen, denn die Hälfte des Preises von der KAC ging schon seit jeher immer an die Verkäufer und Verkäuferinnen und jetzt bekommen sie ein paar Cent mehr.
3: Ja, und man kann ja auch aufrunden, das ist ja nicht untersagt.
2: Das macht man ja sowieso.
3: Ja, diesmal gibt es den dritten und letzten Teil. Ja. Von der Sarajevo-Safari lohnt sich zu lesen, vor allem wenn man die ersten zwei Teile kennt. Ein abschließender, recht langer Artikel zur Sarajevo-Safari mit jemand, der dabei oder nicht dabei war, man weiß es nicht so genau.
2: Ja, also laut ihm war er nicht dabei, ein Chetnik, der alles dementiert. Aber ja, lest euch am besten alle drei Artikel durch. Ich fand die ersten zwei ungemein spannend und hier der dritte, ja, bringt es halt zum Abschluss lesenswert.
3: Genau. Ein KAC-Verkäufer, der Kelvin, hat ja ein langes Gedicht geschrieben. Ich wollte ihn eigentlich interviewen als KAC-Verkäufer und er hat gesagt, nein, er schreibt lieber selber etwas und präsentiert seine Gedanken in Gedichtform. Das haben wir auf Seite 8. Auch sehr schön zu lesen, man kann sich da recht gut einfühlen, wie es einem Menschen geht, der als Asylwerber hier in Klagenfurt ist und KAC verkauft. Das Ventilprogramm für Juli, August haben wir auch in der Katz. Das ist eine Kooperation. Die Katz druckt das immer gratis ab, weil die Katz ja auch mit der Redaktion sowie die Kontraste auch im Ventil sitzen. So ist das irgendwie so ein Gemeinschaftsbüro.
2: Genau, da kann man dann nachlesen, was alles passiert in diesem und auch im nächsten Monat. Also es geht so bis Mitte August sogar. Ja, einfach mal eine Katz erwerben auf den Straßen. Und dann, jetzt haben wir die Rubrik Frau am Wort, die diesmal viel länger ist als normalerweise. Es kommen drei Chefredakteurinnen in Kärnten zu Wort.
3: Ja, die Tina Perisutti hat sich mit drei Chefredakteurinnen in Kärnten getroffen, drei wirklich großartige Frauen, die aus ihrem Karriereweg erzählen. Die Clara Milena Steiner, die seit kurzem Kronenzeitung-Chefredakteurin ist, die Antonia Gössinger, die sehr lange bei der Kleinen Zeitung Chefredakteurin war, und die Christine Grabner, die von der Katz derzeit die Chefredakteurin ist. Ja, alle drei beschreiben, wie es ist. Es sind viele Frauen mittlerweile im Mediengeschäft unterwegs, doch die Führungsebene ist immer noch stark männlich besetzt. Die drei Frauen sind ja verschieden alt, haben verschiedene Lebenswege hinter sich. Was ihnen gemeinsam ist, dass sie schon sehr viel mehr kämpfen müssen, weil es diese Frauenbünde nicht gibt, wie es Männerbünde gibt. Die gläserne Decke ist halt, ja, dieses Kooperieren tut sich leichter aus einer gesicherten Position heraus, als wenn alle um einen guten Platz kämpfen. Aber das ist was, das wir Frauen einfach tun müssen, uns zu verbünden, zusammenzuhalten, nicht gegeneinander arbeiten, sondern miteinander. Ich fahre damit ja Zeit meines Lebens gut, kooperieren statt Konkurrenz. Ich mag diese Kämpfe nicht.
2: Ja.
3: Und es wird ja nichts weniger, wenn ich mit jemandem zusammenarbeite statt gegeneinander. Und das spiegelt sich auch so in den Aussagen der drei Frauen wieder, dieses, dass wir zusammenhalten. Und ja, was natürlich arg ist, dass Frauen weniger zugetraut wird. Die Clara Milena bringt es auch auf den Punkt, oder auch bei den anderen, dass dann gesagt wird, ja, Dirndle, das schreibst jetzt aber nicht. Oder so dieses von oben herab, das Dirndle, überhaupt junge Frauen, was die beweisen müssen, was sie können. Deswegen freut es mich extrem, dass die Clara Milena, eine wirklich so fantastische Frau, ich habe sie vor Jahren einmal kennengelernt, als sie noch normale Redakteurin war. Und die Antonia Gössinger ist sowieso, die kennen wir ja. Schade, dass sie durch einen Mann ersetzt wurde. Sie hat das ja großartig gemacht. Ja, und die drei machen sich dann auch Gedanken, wie sich der Journalismus so verändert. KI ist ein großes Thema, wie in verschiedenen Ländern mit Frauen oder Vielfalt umgegangen wird, wird auch angeschnitten. KI als Thema, alle drei sind sich ziemlich sicher, dass Journalismus mehr ist als einfach ein geschriebener Text. Das ist Einordnung, das ist Reflexion, das ist Überlegen, das kann eine KI nicht leisten und wird es auch nie können. Das sprechen sie zwar nicht an, aber KI kriegt ja auch sowas wie ja, eine Gehirnkrankheit, kann man sagen, wie das BSE damals war. Wenn man es immer mit dem Gleichen füttert, verdummt die immer mehr.
2: Ja.
3: Also viele Unternehmen gehen wieder zurück und holen ihre Leute zurück, die sie wegen KI gekündigt haben.
2: Und das kostet ja auch nicht wenig, so ein professionelles KI-Abo. Also da ist der Mitarbeiter billiger.
3: Ja, ich nutze KI manchmal ganz gerne. Ich habe ein Problem mit Beistrichen zum Beispiel und da bitte ich erst einmal die KI, mir welche vorzuschlagen, wo ich welche setzen könnte.
2: Ja, für sowas ist sie ja ganz gut, ja.
3: Ja, oder ich meine, dafür brauche ich keine KI, aber zu schauen, wie lang mein Text ist, wie viele Zeichen der hat, das ging schon ohne KI. Aber ansonsten, Journalismus wird durchaus bleiben, weil es eben was anderes ist als ein KI-Text. Schwierig ist natürlich, dass für viele Leserinnen nicht möglich ist zu unterscheiden, ist es jetzt ein KI-Text oder nicht. Da braucht es halt auch ethische Grundsätze, dass das gekennzeichnet wird,
2: genau, ja,
3: wo KI verwendet wird. Die Katz macht das, auch wenn KI, am Titelbild wurde mit KI ein bisschen nachgeschärft und optimiert, dass man das einfach offenlegt, wo KI verwendet wurde.
2: Mhm. Ja, da wird sich ja einiges tun in nächster Zeit, also bei der.
3: Ja, dazu kann ich dann später zur Kontraste noch Spannendes sagen zum Thema Big Tech und KI. Mhm.
2: Gut, dann weiter in der Katz. Ja, also Christian Salmhofer ist wieder groß vertreten mit Kultur-Klima-Konzerten in Kumpendorf in der Waldarena. Da kann man das Programm nachlesen bis einschließlich 20. September. Also es tut sich ja wirklich viel dort in der Waldarena. Fast täglich finden da Konzerte statt. Sonst geht er mal auf waldarena.at. Dort finden Sie auch das sämtliche Programm und ein paar Kurzinformationen zu den auftretenden Bands und so weiter.
3: Ja, und dann bleiben wir gleich in Kumpendorf. 10 Jahre gibt es diesen Sommermarkt schon. Ist ja auch cool, also es tut sich durchaus was im Sommer, wenn man so durch Klagenfurt geht, gestern gerade in der Innenstadt, wie ausgestorben zum Teil. Außer es ist gerade irgendwo ein Event, aber ansonsten treiben sich alle am See herum. Mhm. Verständlicherweise natürlich.
2: Verständlicherweise, ja.
3: Ja, aber in der Innenstadt war am Domplatz was los, du warst da dabei?
2: Ja, natürlich. Da lief auch vor kurzem mein Beitrag auf Radio Agora, natürlich zum Nachhören auf unserer Homepage oder auf cba.fro, lautet, glaube ich, die Webseite, wo man von allen freien Radios die Beiträge nachhören kann. Ich war schon das 6. Mal auf dem Fest des Widerstands, wo Bordny befreit, ein Fest im Widerstand, pas nuimo od Bor. Und ja, es war wie jedes Jahr einfach ein ganz wundervoller Abend. Man hat dort viel Zeit mit verschiedensten Sozialinitiativen, Kulturinitiativen zu sprechen, die dort mit Ständen vertreten sind. Eva Hartmann und Nadia Dangelmeier führten durch den Abend, die Tall Tones Extended spielten, wie fast jedes Jahr, ihr Programm dort. Und dann gibt es eine religiöse Intervention, diesmal spannend. Es war nicht ein Dialog zwischen Christen und Evangelisten. Diesmal war es zwischen Christen und Muslimen. Das fand ich auch sehr gut. Und dann Lena Kolter und Taha Meister sorgten für die künstlerische Intervention. Und der Platz wurde gestaltet, wie immer, von Maida Krivograd. Also auf jeden Fall, falls Sie noch nie waren, Ausschau halten. 2027 wird es hoffentlich dann auch wieder stattfinden, entweder in der letzten Juniwoche oder eben wie es heuer war, am 1. Juli-Wochenende, da ich glaube, die Woche vorher ein paar andere Events waren, das war, um nicht da in den Clinch zu kommen, so organisiert.
3: Also wenn du schon 6 Mal dort warst, warst du jedes Mal dort?
2: Ja, jedes Mal war ich dort. Ich glaube, auch jedes Mal habe ich einen Beitrag darüber gemacht.
3: Ich war leider heuer nicht dort, weil da die Redaktionsplenumssitzung von Kontraste war. Sonst waren wir immer mit dem Verein Kärnten anders dort vertreten, auch von Anfang an dabei. Und wir werden uns das für nächstes Jahr besser einteilen, dass sich das wieder ausgeht und wir dabei sein können.
2: Ja, perfekt. Ja. So, was sollten wir noch erwähnen? Was lohnt es sich noch zu lesen?
3: Jetzt kommt
2: der große Artikel.
3: Jetzt kommt der große Artikel. Ein wunderschönes Foto zu einer sehr traurigen Geschichte. Hm. Die Bella Bahn-Künstlerin ist Ende Juni verstorben. Sie war auch in den letzten Jahren wirklich schon sehr krank. Das ist ein wunderschönes Foto, das die Deborah Staubmann aufgenommen hat bei der Demo für eine Umbenennung der Ballergasse in Jonkegasse.
2: Ja, ich war dort auch anwesend, auch einen Beitrag darüber gemacht.
3: Ja, und da schaut sie vom Jonkehaus runter, so wie sie jetzt vielleicht auf uns runterschaut, den Kopf aufgestützt aus der Ferne. Ah, cool finde ich diesen Satz, der da dabei ist, Bella Bahn ist tot, jetzt habt ihr sie nicht mehr, ihr Arschlöcher. Frei nach Viktor Rogi.
2: Super. Ja.
3: Das passt. Passt, glaube ich, sehr gut.
2: Es kommen auch einige Ihrer Freunde dann zu Wort mit einer Meldung. Ja, und auch Alois Köchel, Maler und Wegbegleiter von ihr, hegt sich sehr auf. Verrecken lassen habt ihr sie ohne Geld und jetzt wird sie in den Himmel gehoben, vor allem von der Stadt Klagenfurt und ja, der Politik natürlich.
3: Ja.
2: Aber auch schöne Wortmeldungen von Werner Überbacher zum Beispiel, auch Freund und Wegbegleiter von Bella Bahn. Also ja, es ist ein trauriger Artikel, aber unbedingt lesen, denn damit haben wir eine große Persönlichkeit verloren.
3: Es ist so ein Wahnsinn, wie mit Künstlern, Künstlerinnen umgegangen wird. Die werden in Armut getrieben, gelassen und alle profitieren von dieser Kunst, die sie schaffen. Was diese Menschen schaffen, ist ja für uns alle da und bereichert uns nicht nur während sie leben, sondern über den Tod hinaus, und die werden wirklich im Stich gelassen. Ich habe gerade gestern mit einer Schriftstellerin wieder geredet. Dadurch, dass Künstler nicht dazu verdienen dürfen, wenn sie arbeitslos sind oder noch schlimmer in Pension sind, diese Mindestpension mit Aufstocker haben, dürfen die ja keinen Euro dazu verdienen. Also die werden gezwungen, in Armut zu leben. Und so ging es der Bella auch, in Armut leben, und jetzt plötzlich heißt es, wie super toll und großartig sie für uns war. Ja, das war sie.
2: Ja.
3: Aber hinterher reitet die alte Urschel, haben wir immer gesagt. Es wäre wichtig gewesen, für sie da zu sein und sie zu unterstützen. Und ja, vielleicht schreiben sich das ein paar hinter die Ohren und unterstützen die, die noch leben, und lassen die nicht in Armut verrecken, wie es
2: genau
3: bei Bella passiert ist.
2: Genau, danke dafür. Ja. Gut, dann sind wir wieder mit der Vespa unterwegs und Bernhard Gitzstahler. Diesmal bleibt er in Kärnten.
3: Ja, seine Geschichten sind immer schön zu lesen und immer gibt es was zu lernen.
2: Ja, diesmal geht es um den Protestantismus, der sich hier in Kärnten breit gemacht hat im 16. Jahrhundert oder zumindest und dann eh wieder verboten und niedergeschlagen wurde. Ich finde es nur schön, wie er aufhört. Der letzte Satz ist, er bleibt in Kärnten auch bei der nächsten Geschichte, und wie immer in Kärnten wird uns auch hier der Nationalsozialismus begegnen. Das sind wir Kärntner auch gewohnt.
3: Ja. Es gibt auch noch einen Text von der Veronique Hohmann. Wer uns immer brav zuhört und brav die Katz liest, weiß auch, wer das ist. Das war die Stadtkünstlerin, genau, die Stadt Klagenfurt ja nicht mehr hat und die vom WADA im Jugendstiltheater untergebracht wurde. Und sofort, wie freie Medien halt so sind, Kooperation statt Konkurrenz und schauen, dass man sie weiterkriegt und Netzwerke macht. Und die Veronique schreibt jetzt für die Katz und schreibt auch für die Kontraste demnächst.
2: Wunderbar, ja.
3: Ja, sich gegenseitig unterstützen, zusammenhalten, zusammenarbeiten. Ich glaube, das ist, was sich alle auch wünschen, aber verlernt haben. Wie das geht, kommt mir manchmal vor.
2: Ja, dem stimme ich auch zu, ja. Ja gut, aber damit sind wir jetzt eigentlich mit der Katz durch. Etwas schneller als sonst, denn jetzt liegt die nächste Zeitung hier vor uns am Tisch. Die ist etwas größer, also man wird das Rascheln beim Umblättern etwas mehr hören, aber so ist das beim Zeitunglesen.
3: Das ist das Berliner Format, habe ich mir sagen lassen. Immer wieder, alle paar Jahre steht es zur Diskussion, ob wir die Zeitung kleiner machen sollen, weil es halt in der mobilen Gesellschaft so schwierig ist, diese große Zeitung zu haben. Aber eigentlich finden wir das ziemlich retro-schick, diese Riesenzeitung zu haben. Wir haben uns nur entschlossen, dass wir ein besseres Online-Format schaffen werden. Jetzt gibt es das als PDF-Abo und wir wollen ein E-Book-Format probieren, das dann wirklich auch am Handy lesbar ist für Leute, die nicht so einen großen Tisch haben wie wir hier jetzt.
2: Ja.
3: Wir haben uns nur entschlossen, dass wir ein besseres Online-Format schaffen werden. Jetzt gibt es das als PDF-Abo und wir wollen ein E-Book-Format probieren, das dann wirklich auch am Handy lesbar ist für Leute, die nicht so einen großen Tisch haben wie wir hier jetzt.
2: Ja.
3: Was ganz gut passt,

0: Cables of Resistance. Da ging es darum, weniger um den technischen Aspekt selbst, sondern was macht die Technik, vor allem auch KI und die KI der großen Player international, global, was passiert mit dem Sozialen, was passiert mit dem Miteinander, was passiert mit Meinungsbildung, was passiert mit uns als Menschen, mit unserem Denken, Tun und Handeln, wenn wir uns immer mehr und mehr auf diese wenigen großen Technologiekonzerne stützen oder von denen abhängig machen. Die Brigitte Kratzwald war auf dieser Konferenz und hat da verschiedene Teilnehmer getroffen, Interviews geführt, sich Vorträge angehört und einen sehr höchst spannenden Beitrag gemacht, wo man auch viel lernen kann oder auch viel Anregung zum Nachdenken bekommt. Muss man wirklich für alles Google nutzen? Muss man wirklich die Dropbox nutzen? Gibt es da Alternativen? Und gefordert wird auch jetzt nicht eine Ablehnung von KI per se oder von Cloud-Speicherungen, sondern wie man sich da unabhängiger machen kann. Also es gibt viele Genossenschaften schon, die Server anbieten und Webspace anbieten. Wie kann man das selbst organisiert in der Hand behalten und auch die Herrschaft über seine eigenen Daten behalten? Das ist ein wichtiges Thema. Ich gebe zu, ich bin oft faul und nutze viel Google, weil es meine Kontakte speichert und alles macht und alles weiß. Ist meine Faulheit. Und andererseits denke ich mir, die Texte, die auf meinem Computer sind, wenn die irgendjemand heimlich lesen will, bitte lest meine Texte.
1: Sonst nachzulegen, zu lesen in der Katz und in den Kontrasten.
0: Genau. Ja, die Kontraste gibt es seit über 42 Jahren. Und da geht es vor allem um gute Geschichten, um ein gutes Leben für alle und was es alles für gute Initiativen gibt, von denen man oft nicht hört und nicht sieht. Und immer wieder sind Leute auch eingeladen. Man kann sich bei der Kontraste melden, wenn man einen Artikel hat, wenn man ein tolles Thema hat oder wenn man mitarbeiten möchte in der Redaktion. Es arbeiten alle ehrenamtlich, es ist allen wirklich wichtig und brennt unter den Nägeln. Und es sind ja diesmal neben diesem Schwerpunkt auch wirklich coole Artikel drin, weil die Kontraste auch in Klagenfurt ihren Sitz mit der Klagenfurt-Redaktion hat, immer auch Kärnten-Themen. Besonderes Herzensthema, Peace in the Box, gleich auf Seite 3, über den Weltflüchtlingstag und wie der abgelaufen ist in Klagenfurt. Auch ganz witzig, wie da die Stadt Klagenfurt den Platz für den Flüchtlingstag gleichzeitig dem Blasmusikverband gegeben hat und gedacht hat, da wird es zu Sodom und Gomorra und Streit kommen. Nicht mit mir und auch nicht mit dem Leiter der Blasmusik. Wir haben uns zusammengetan, weil auch Blasmusik kann friedlich sein. Und die haben unseren Weltflüchtlingstag eröffnet.
1: Ja, schön.
0: Ja, war sehr friedlich, war sehr schön, war sehr cool, diese Mischung. Also Frieden geht auch so. Und nicht Blasmusik ist nicht per se rechts- und nationalistisch, sondern er hat uns auch erklärt, dass das eine Musik des Friedens ist und nur von vielen auch vereinnahmt wurde für irgendwelche Kriegsmärsche und so. Also auch sehr spannend zu lesen. Ein weiteres gibt es auch noch aus Kärnten von den Erdlingen in Villach mit ihren Schenkboxen, Schenkräumen, konsumzwangfreien Räumen, wie eben ein gutes Leben des Miteinanders möglich ist. Sehr viele Beispiele drin. Nachdem die Kontraste in Deutschland erscheint, natürlich auch Themen aus Deutschland, Projekte, die vorgestellt werden. Zum Beispiel der Kahlerhof über ein Zusammenleben abseits von Tauschlogik. Das ist so ein Thema, ich finde es recht spannend. Ich kann es mir nicht vorstellen, wie es wirklich funktioniert. Aber eben Tauschlogik ist immer überall. Ich gebe dir was, dafür gibst du mir was. Muss nicht immer Geld sein. Und die versuchen, von dem komplett wegzukommen. Wer was hat, gibt was. Fertig. So spannende kleine Projekte, die natürlich auch scheitern dürfen. Ja, aus dem Scheitern wird man gescheiter.
1: Genau, ja.
0: Ja. Ja, viel zum Durchschauen. Interview mit Tobi Rosbock, was über Genossenschaften, die in Deutschland leichter zu gründen sind. Und Termine, die bis August reichen. Na, sogar einer im Oktober.

0: Also bunt gemischte Sachen von Theorie über Projekte bis zur Biotonne. Gemüse auf Rezept fand ich auch ganz spannend. Ein Projekt, ja, das Menschen Gemüse und biologische Ernährung verschrieben wird.
1: Ja.
0: Und die alle gesünder werden dadurch, wenn sie sich von Anfang an gut ernähren können. Weniger, ich glaube, das bringt mehr als ein paar Cent, die Butter billiger zu bekommen, genau, wie es jetzt in Österreich der Fall ist. Also Gemüse auf Rezept fände ich sehr viel besser.
1: Ja, ein spannendes Thema. Gut, dann werden wir jetzt da auch das Gespräch eigentlich beenden über die Kontraste, also Katz und Kontraste haben wir heute durchgeblättert. Eine Frage bleibt aber noch für Leute, die sich interessieren, wie kommt man zu dieser, zur Zeitung Kontraste?
0: Kontraste gibt es im Abo. Man kann ein Schnupperabo machen für 3 Monate um 9 Euro oder ein Jahresabo. Finden tut man alles auf der Homepage www.kontraste.org. Man findet uns auch auf Facebook, auf Instagram und auf Mastodon. Soweit sind wir überall vertreten. Und man kann sich auch einfach bei uns melden, bei Kontraste, wenn man mitmachen will. Und wenn man wirklich einfach nur mal reinblättern will und die in der Hand haben will, im Ventil liegen immer Exemplare auf, auch vergangene Schwerpunkte sind dort zu finden. Man kann sich da hinsetzen und die Kontraste des vergangenen Jahres durchblättern.
1: Ja, ausgezeichnet. Also die Einladung steht, geht ins Ventil, um ein bisschen zu blättern und zu schnuppern. Und ansonsten kontraste.org. Dort findet ihr alle Infos zu Abos und Ähnlichem. Ja, dann würde ich sagen, liebe Bettina Birker, danke, dass du auch heute wieder hier zu uns ins Studio gekommen bist, und wir sehen uns dann wieder im August, wo wir die nächste Ausgabe der Katz durchblättern. Zu sagen bleibt vielleicht noch, da im August werden wir wieder nur die Katz lesen, denn Kontraste ist die jetzige Ausgabe eine Doppelausgabe.
0: Genau, Kontraste macht Sommerferien.
1: Na schön.
0: Jo.
1: Ja gut, dann sage ich noch einmal danke und bis zum nächsten Mal.
0: Ja, danke dir.

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1: Mit Rosanna Zara am Mikrofon. Trockenheit und Hitze setzen der Landwirtschaft zu. Die Landwirtschaftskammer Österreich rechnet heuer mit einer deutlich geringeren Getreideerntemenge als im Vorjahr. Regional gibt es große Unterschiede. Je weiter man in den Osten kommt, umso stärker sind die Einbußen. Petra Ottic.
2: Im Durchschnitt betragen die Ertragseinbußen beim Weizen 20%. Es sind also Maßnahmen gefragt, um das hitzebedingte Austrocknen des Ackerbodens möglichst lange hinauszuzögern. Dazu gehören der Zwischenfruchtanbau, eine möglichst schonende Bodenbearbeitung oder auch das Anlegen von Windschutzstreifen. Der Weinviertler Getreidebauer und Amer Marketing Aufsichtsratsvorsitzende Lorenz Meyer sagt:
3: Nichts wächst ohne Wasser und deshalb wird es notwendig werden, dass wir Infrastruktur aufbauen in Niederösterreich zum Morfettkanal, der hier schon ein wichtiger Punkt ist, auch zusätzliche Infrastruktur aufzubauen. Denn hier geht es um die Versorgungssicherheit der Menschen in Österreich.
2: Denn 2/3 des österreichischen Weizens werden in trockenem, pannonischem Klima angebaut.
1: Bei verspäteten oder gestrichenen Flügen können Reisende in der EU künftig leichter ihre Rechte geltend machen. Dafür haben die EU-Länder in Brüssel vor kurzem das finale grüne Licht gegeben. Entschädigungen müssen etwa innerhalb von 30 Tagen ausgezahlt werden. Solche Fristen hat es bisher nicht gegeben. Die neuen Regeln sind voraussichtlich ab Mitte 2027 verbindlich. Fluggesellschaften können sie aber bereits früher umsetzen. Die Motorradszene in Österreich boomt, das zeigt sich an den steigenden Neuzulassungen, aber auch bei den Fahrsicherheitstrainings und ungewollt auch in der Unfallstatistik. Martin Rauter berichtet.
4: Kein Stau und einfach parken oder einen Alpenpass überqueren. Motorräder und dazu gehören auch Roller werden immer beliebter, sagt Karin Munk von der ARG Zweirad.
5: Es ist ein stetiges Plus jedes Jahr.
4: Allein im ersten Halbjahr heuer ist die Zahl neu zugelassener Motorräder um mehr als 7% gestiegen. Der MotoGP in Spielberg oder die European Bike Week am Farkassee, auch Touristikern bieten die Biker viele Möglichkeiten. Doch die Branche steht auch in der Kritik, Umweltbedenken, Lärmbelästigung und Sicherheitsrisiken. Klaus Robatsch vom Kuratorium für Verkehrssicherheit.
6: Wir hatten im letzten Jahr die höchste Anzahl an verletzten Motorradfahrenden seit 50 Jahren.
4: An sich werde das Fahren aber sicherer aufgrund besserer Ausrüstung, Infrastruktur und medizinischer Versorgung.
1: In Litauen sind königliche Grabschätze unschätzbaren Wertes wiederentdeckt worden. Fast 90 Jahre nachdem sie zu Beginn des Zweiten Weltkrieges versteckt wurden, sind die königlichen Insignien aus dem 16. Jahrhundert jetzt in der Krypta der Kathedrale von Vilnius gefunden worden. Es handelt sich um Grabbeigaben der litauisch-polnischen und österreichischen Herrscher. Das waren die Nachrichten mit Rosanna Zara. Das Wetter.
7: Meist sonnig und heiß ist es heute. Auf 26 bis 34 Grad steigen die Temperaturen. Einige dichtere Wolken gibt es nach wie vor allem nach Osten hin. Von der Schweiz ziehen ein paar Schleierwolken herein. Am Nachmittag kommen zur Sonne vermehrt Quellwolken und an der Grenze zu Italien vielleicht auch einzelne Schauer und Gewitter. Der Wind weht teilweise lebhaft. Sehr warm bis heiß bleibt es in den nächsten Tagen. Es wird aber zunehmend schwül und die Luft deutlich anfälliger für Regenschauer und Gewitter. So viel zum Wetter von Gerald Holzinger.

0: Ura je 12 in 30 Minut.
1: Grüß Gott zum Mittagsjournal und das sind heute einige unserer Themen. Ausgeforscht werden konnte in der Gemeinde Magdalensberg eine rumänische Diebesbande, die sich auf Fahrräder spezialisiert hatte. Nach wie vor keine endgültige Lösung gibt es um den offenen Schulleiterposten im slowenischen Gymnasium. Budgetentwurf für Klagenfurt liegt mit monatelanger Verspätung nun vor. Massive Reformen und Einsparungen sind notwendig. Das Wetter bleibt heute meist noch sonnig, morgen wird es dann unbeständig, es bleibt warm und schwül.
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1: Durch Zufall konnte die Kärntner Polizei jetzt eine rumänische Diebesbande ausforschen, die sich auf Fahrräder und E-Bikes spezialisiert hatten. Seit Tagen wurde nämlich auf einem Feldweg in der Gemeinde Magdalensberg immer wieder Diebesgut entdeckt. Nach einer Kontrolle der Polizei ist dann die Bande aufgeflogen, berichtet Gerhard Betscher.
3: Passanten haben in den letzten Tagen auf einem Feldweg in der Gemeinde Magdalensberg immer wieder Fahrradteile und auch Elektroscooter entdeckt. Als die Polizei dann vor Ort ist und die Gegend kontrolliert, taucht plötzlich ein 19-jähriger Rumäne auf, ebenfalls mit einem gestohlenen E-Scooter und mit mitgeführten Fahrradteilen. Bei der Kontrolle wird dann auch festgestellt, dass der junge Mann bereits amtsbekannt ist, und zwar wegen E-Scooter-Diebstählen in Villach. Kurze Zeit später kommen auch noch zwei Komplizen dazu, 27 und 39 Jahre alt, ebenfalls aus Rumänien, die in dem Versteck in einem Gebüsch Diebesgut in Decken einhüllen und dann auch mitnehmen wollen. Nach kurzer Flucht werden auch diese beiden Diebe geschnappt. Und dann wird auch noch eine Wohnung eines 48-jährigen Rumänen durchsucht. Auch dort finden die Beamten Einbruchsteile und Diebesgut von Baustellen. Alle vier werden jetzt wegen gewerbsmäßigen Diebstahl angezeigt und in der Folge auch festgenommen. Das Bundesamt für Fremdenwesen und Asyl hat auch ein Abschiebungsverfahren gegen alle vier Männer eingeleitet.
1: Ein Landwirt aus dem Bezirk Klagenfurt-Land musste sich heute wegen des Vorwurfs der vorsätzlichen Gefährdung der Umwelt am Landesgericht Klagenfurt verantworten. Er soll im Zeitraum zwischen 2019 und 2024 in einem Auwald Abholzungen und Aufschüttungen durchgeführt haben. Laut eigener Aussage habe er lediglich Sturmschäden beseitigt. Der Prozess hat nicht rechtskräftig mit einer Diversion geendet. Clemens Bernhard und Lukas Schillander mit den Details.
4: Das betroffene Gebiet von etwa 4000 Quadratmeter am Ufer der Glan ist ein Auwald, also ein natürlicher Wald in der Nähe von Flüssen, der Lebensraum für viele Tiere und Pflanzenarten ist. Der 55-jährige Landwirt soll dieses geschützte Biotop durch Rodungen und Bearbeitung des Bodens gefährdet haben, so die Anklage. Vor Gericht bestätigt das der Mann. Er habe allerdings nicht vorgehabt, die Fläche landwirtschaftlich zu nutzen, sondern ausschließlich Sturmschäden aus dem Jahr 2016 aufzuräumen. Der nasse Untergrund mache dieses Vorhaben zu einer schwierigen Aufgabe, weshalb die großräumigen Aufschüttungen notwendig gewesen seien, behauptet er. Laut Sachverständigem ist die vom Sturm betroffene Fläche aber nicht ident mit jener der Aufschüttungen. Das Argument sei also nicht nachvollziehbar. Ein weiteres Argument des Angeklagten: Laut einer Regelung aus den 1950er Jahren sei das Gebiet ursprünglich für die Landwirtschaft angedacht gewesen. Nur durch schlechte Wartung der Entwässerungskanäle sei im Laufe der Zeit der besagte Auwald entstanden. Der Sachverständige erklärt, es gelte hier nicht die Regelung aus den 50ern, sondern der aktuelle Status des Gebietes. Dieser sei als Auwald definiert und damit geschützt. In der Region seien ähnliche Flächen zum Beispiel wichtige Brutplätze für seltene Fledermausarten. Das Verfahren endet heute mit einer Diversion. Der Landwirt ist dazu verpflichtet, den Zustand des Gebiets wiederherzustellen und seinem natürlichen Verlauf zu überlassen. Der 55-Jährige habe bereits mit der Bepflanzung von Bäumen begonnen, sagt er vor Gericht.
1: Kuriose Vorgänge spielen sich um die offene Besetzung der Direktion im slowenischen Gymnasium in Klagenfurt ab. Seit einigen Jahren wird ja versucht, die Stelle zu besetzen. Es hapert an den Voraussetzungen. Alexander Mack und Horst Sattlecker berichten.
5: Es hätte vor 2 Jahren 3 Bewerbungen gegeben, doch alle 3 Lehrkräfte hatten die 2-jährige Ausbildung für die Ausübung des Jobs noch nicht. Zuerst habe es aus der Bildungsdirektion geheißen, die Ausbildung könne parallel nachgeholt werden und eine Bewerbung sei möglich. Dann seien die Bewerbungen doch nicht zugelassen worden, heißt es von den Betroffenen. So ist es zu einer provisorischen Besetzung gekommen, doch diese Direktorin legt ihre Funktion mit Ende Juli zurück, weil sie ab Herbst wieder als Lehrerin arbeiten möchte. Bei einer zweiten Ausschreibung hat es keine einzige Bewerbung gegeben. Eine Lehrerin, Monika Nowak-Sabotnik, die sich für die Ausbildung zur Führungskraft angemeldet hat, wird von der Bildungsdirektion nicht eingesetzt, mit dem Argument, dies wäre ein Vorteil gegenüber anderen möglichen Bewerbern. Doch gesetzlich wäre das durchaus möglich, sagen die betroffenen Lehrkräfte. Stattdessen soll der Dienstälteste die Schule befristet für ein Jahr als Übergangslösung führen. Kollege Alexander Mack hat die Abteilungsleiterin Minderheitenschulwesen in der Kärntner Bildungsdirektion Sabine Sandrisser mit diesen ungewöhnlichen Vorgängen konfrontiert. Sie sagt:
6: Wir haben ganz klare gesetzliche Regelungen, und zwar sieht diese auch vor, dass eben, wenn sich jemand beworben hat und es mehrere Bewerberinnen und Bewerber gegeben hat, wir somit ein Präjudiz schaffen würden und dieser Kollegin dann einen Vorteil verschaffen würden. Und das wollen wir verhindern. Wir wollen, dass wirklich alle dieselbe Chance bekommen.
7: Aber Hand aufs Herz, jetzt hat man nach zwei Ausschreibungen keinen einzigen Bewerber gefunden. Jetzt findet sich endlich eine Bewerberin.
6: Wir müssen als Amt, als Vollzugsbehörde den gesetzlichen Bestimmungen nachkommen. Das machen wir in dem Fall. Und die Kollegin hat ja die Chance, sich bei der Neuausschreibung zu bewerben. Und dann werden wir sehen, wer eben in die Funktion der Schulleitung bestellt wird.
7: Besteht nicht die Gefahr, dass man dann diese Leute verliert, die sich einmal sagen, jetzt reicht's, ich mache da nicht mehr mit?
6: Ich denke, man muss das wirklich sachlich betrachten, auch die Bewerberinnen und Bewerber, wenn die Neuausschreibung zu bewerben. Und dann werden wir sehen, wer eben in die Funktion der Schulleitung bestellt wird.
7: Besteht nicht die Gefahr, dass man dann diese Leute verliert, die sich einmal sagen, jetzt reicht's, ich mache da nicht mehr mit?
6: Ich denke, man muss das wirklich sachlich betrachten, auch die Bewerberinnen und Bewerber. Wenn die Voraussetzungen nicht

0: Sitzungen hingenommen werden, weil die Direktionen des slowenischen Gymnasiums und der slowenischsprachigen HAK zusammengelegt werden sollen, wird von Sandrisa verneint. Die Zukunft seien allerdings derartige Schulcluster, da müssten aber alle Betroffenen in die Entscheidungsfindung mit einbezogen werden, sagt sie.
1: Mit mehr als einem halben Jahr Verspätung gibt es nun doch noch einen Budgetentwurf für die Stadt Klagenfurt. Vorausgesetzt, es kommt nächste Woche am 23. Juli zu einem Beschluss im Gemeinderat. SPÖ und die Bürgermeisterpartei FSP haben sich auf ein Zahlenwerk geeinigt, das sogar ein leichtes Plus im operativen Haushalt ergibt. Dennoch wird es in den nächsten Jahren zu massiven Reformen und Einsparungen kommen müssen, um die notwendigen Investitionen finanzieren zu können. Martina Steiner berichtet.
2: Genau 3,7 Millionen Euro plus weist der Voranschlag aus. Möglich geworden ist der leichte Überschuss, unter anderem durch Mehreinnahmen bei den Ertragsanteilen von mehr als 10 Millionen Euro und durch Einsparungen beim Sachaufwand von mehr als 5 Millionen. Dieser Momentaufnahme stehen aber Schulden in der Höhe von insgesamt 150 Millionen Euro gegenüber. Darin enthalten auch die inneren Darlehen, also der Griff in den Gebührenhaushalt. Vizebürgermeister Ronald Rabitsch von der SPÖ sieht darin mit Blick auf die anderen Landeshauptstädte aber kein Problem.
3: Und wenn Sie schauen, Pro-Kopf-Verschuldung bei den Städten, Klagenfurt den zweitgeringsten Stand aller Landeshauptstädte. Bedeutet, wir sind wirklich Vize-Weltmeister im geringen Schuldenstand. Und was bedeutet das für die Zukunft für uns? Wir können zukünftig, und das ist das Wichtige bei Projekten und so weiter, wichtigen Investitionen, Schulsanierungen, wenn wir im operativen Haushalt in den nächsten ein, zwei Jahren es schaffen, positiv zu werden, Darlehen aufnehmen.
2: Der Gesamthaushalt weist Ausgaben von knapp 440 Millionen Euro aus, bei einem Defizit von 18,6 Millionen. Woher soll das Geld kommen? Finanzreferentin Konstanze Moha, ebenfalls SPÖ.
4: Wenn alle Stricke reißen, müssen wir so wie andere Landeshauptstädte dann auch machen, dass wir dann am Ende des Jahres einen Kassenkredit aufnehmen.
2: Im Entwurf enthalten sind auch 2,2 Millionen Euro an Rückzahlungen für die aufgenommenen inneren Darlehen. In den nächsten Jahren steigen die Beträge an. Die Lage bleibt also angespannt, sagt Moha.
4: Es wird Jahre benötigen, die Konsolidierungsmaßnahmen weiterhin voranzutreiben und auch umzusetzen.
2: Ein Beispiel für den Reformbedarf sieht Rabic im Personalsektor. Allein 125 Millionen Euro werden dafür aufgewendet. Also wird bald schon jeder dritte Euro für Mitarbeiter und Leasingkräfte der Stadt ausgegeben.
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1: Na Mikrofon. Danke.
2: Bei der Neos herrscht nach dem Parteiausschluss von Veit Dengler Unruhe. Dengler ist am Freitagabend aus Club und Partei ausgeschlossen worden. Er hat offenbar versucht, eine vertrauliche Sitzung mit dem Handy aufzunehmen. Sein Ausschluss und seine Kritik an Parteichefin Beate Meindl-Reisinger führen bei den Neos zu Diskussionen. Viktoria Waldecker berichtet.
3: Die Neos seien nicht mehr das, was sie einmal waren. Parteichefin Beate Meindl-Reisinger führe die Partei autoritär, wirft ihr Veit Dengler nach seinem Rausschmiss vor. Eine Diskussionskultur gäbe es laut ihm nicht mehr.
4: Das ist keine Diskussion erwünscht, keine Kritik erwünscht.
3: Darauf angesprochen meint Parteichefin Beate Meindl-Reisinger.
5: Wir debattieren leidenschaftlich gern, dazu braucht es eine offene Debatte, aber auch Vertrauen. Und dieses Vertrauen hat ein Abgeordneter durch sein Handeln gebrochen.
3: Mit seiner heimlichen Aufnahme einer Clubsitzung habe Dengler das Vertrauen seines Clubs verspielt, verteidigt auch Meindl-Reisinger den Ausschluss Denglers. Öffentlich gibt es auch viel Kritik an der überstürzten Entscheidung der Neos. Heute Abend sollen Neos-Mitglieder in einem Online-Meeting ihre Fragen an die Parteispitze stellen können.
2: Der Pflegebonus für Pflegekräfte könnte gesetzlich abgesichert werden. ÖVP und Neos zeigen sich offen für den Vorschlag von Sozialministerin Corinna Schumann von der SPÖ, die Länder zu verpflichten, das Geld vom Bund für den Pflegebonus tatsächlich dafür zu verwenden. Pflegekräfte bekommen derzeit 2.200 Euro Bonus pro Jahr, wenn sie Vollzeit arbeiten. Der Bonus sollte Belastungen für das Pflegepersonal während der Corona-Pandemie belohnen. Finanzminister Markus Marterbauer ist an Krebs erkrankt. In einer Mitteilung schreibt er von Lymphdrüsenkrebs und von einer Therapie, die mehrere Monate dauern wird. Marterbauer wird sein Amt aber weiter ausüben. Peter Daser informiert.
6: Es war eine kurze persönliche Mitteilung, die Finanzminister Markus Marterbauer heute Vormittag an Medienvertreter geschickt hat. Er schreibt darin von der Diagnose eines Lymphoms. Darunter versteht man im Allgemeinen bösartige Tumoren des lymphatischen Systems. Der umgangssprachliche Begriff dafür ist Lymphdrüsenkrebs. Er werde ab heute im AKH in Wien gegen die Krankheit behandelt, schreibt Marterbauer, bleibe aber im Amt. Die Behandlung werde in den kommenden 3 Monaten stattfinden und so geplant, dass er seiner Aufgabe und Funktion als Finanzminister voll nachkommen werde. Die Therapieeinheiten würden zusätzliche Termine in seinem dienstlichen Kalender sein und deshalb bisweilen zur Verschiebung des einen oder anderen Termins führen, so der Finanzminister.
2: Die Opferzahl durch den Brand in einem Lokal in Bangkok könnte durch einen gesperrten Notausgang erhöht worden sein. Nach Behördenangaben sind mehrere Leichen nahe dem Notausgang gefunden worden. Durch den Brand in dem Pub in Bangkok sind 27 Menschen ums Leben gekommen, 73 sind verletzt, ein Drittel davon liegt auf der Intensivstation. Der Brand könnte durch defekte Elektrik ausgelöst worden sein, außerdem war offenbar die Inneneinrichtung leicht brennbar. Das waren die Nachrichten mit Paul Kranker. Und nun zum Wetter.
7: Heute Nachmittag bleibt es größtenteils sonnig mit ein paar Quellwolken. Am späteren Nachmittag und am Abend sind dann vom Tiroler Alpenhauptkamm über die Lien zur Dolomiten bis zu den Karnischen Alpen einzelne Wärmegewitter möglich. Teilweise weht lebhafter Nordwind und es wird heiß mit 26 bis 34 Grad. Morgen Dienstag zunehmend schwül und nur noch zeitweise sonnig. Im Westen bereits von der Früh weg ein paar Regenschauergewitter, am Nachmittag und am Abend auch im übrigen Österreich gebietsweise teils kräftige Gewitter. So viel zum Wetter mit Jörg Stibor.

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4: Die lokale Energieagentur ist eine Energieberatungsagentur und auf der anderen Seite ein Planungsbüro, ein Ingenieurbüro, spezialisiert auf erneuerbare Energie, Haustechnikplanung. Und uns geht's vor allem darum, dass wir, also wir haben den Vorteil, dass wir keine Produkte verkaufen, sondern wir sind reines Beratungs- oder Dienstleistungsunternehmen. Und insofern können wir sehr produktneutral und objektiv beraten. Und bei diesen Beratungen geht es eben um den Schwerpunkt, dass die erneuerbaren Ziele, Energieeffizienzziele, hohe Qualität von Produkten, die dann letztendlich eingesetzt werden oder auch von den Maßnahmen, die umgesetzt werden, da schauen wir eben drauf, dass die erneuerbar, effizient, nachhaltig und von hoher Qualität sind. Am Markt findet man kann alles kaufen, von sehr, sehr günstigen Produkten bis sehr teuren Produkten. Und man muss halt für sich selber den Mittelweg finden, was brauche ich denn tatsächlich und was will ich investieren.
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4: Zunächst müssen wir beim Thema Autarkie oder bei dem Wort Autarkie ein Missverständnis aufklären. Der Großteil der Menschen versteht unter Autarkie eigentlich bilanziell Autarkie. Ich versuche das ein bisschen zu erklären. Bilanziell autark heißt, ich habe so viel Energie zur Verfügung oder ich produziere so viel Energie selbst im Jahr, wie ich im Jahr auch benötige. Auf der anderen Seite, nur autark würde bedeuten, dass zu jedem Zeitpunkt des Jahres ich die Energie selbst erzeugen oder produzieren kann. Und im allgemeinen Sprachgebrauch wird halt das Wort bilanziell weggelassen. Man spricht dann nur mehr von autark, aber gemeint ist bilanziell autark. Grundsätzlich geht es nicht um die komplette Abkopplung vom Netz, es sei denn, das möchte jemand, dann muss er auch die entsprechenden technischen Maßnahmen und die Konsequenzen daraus tragen. Aber in unserem Schwerpunkt geht es um eine bilanzielle Autarkie und da sind wir auch schon sehr, sehr froh, wenn wir das zusammenbringen, dass ich auf Jahresbilanzebene sozusagen selbst die Energie zur Verfügung habe oder produziere, die ich dann auch brauche. Und da sind wir ja auch noch ganz ein Stück weit weg.
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4: Der Autarkiegrad beschreibt in Wahrheit genau diesen Prozentsatz, wie viel von dieser Energie, die ich benötige, habe ich selbst zur Verfügung oder produziere ich selbst. Und das wird in Prozenten ausgedrückt und nennt sich eben Energie- oder Autarkiegrad.
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4: Da müssen wir jetzt einen zweiten Begriff noch hinzunehmen. Das nennt sich die erneuerbare Versorgung oder regionale Energieversorgung. Das darf man nicht verwechseln mit einer autarken Versorgung. Im weitesten Sinne regionale Versorgung könnte man unter regionaler Versorgung könnte man auch eine autarke Versorgung sehen. Das heißt, was hat die Region an Energieträgern, an Energieressourcen zur Verfügung und wie viel von dem wird in der Region selbst an Energie von diesen heimischen Energieträgern selbst verwendet. Und wenn man jetzt dann erneuerbare Energien auch heranziehen will, beispielsweise das Thema Wasserkraft, oder auch Biomasse, die sozusagen von außerhalb von der Region importiert wird, ist das nicht mehr eine autarke Versorgung, aber immer noch eine nachhaltige und eine erneuerbare Energieversorgung. Und im regionalen Kontext mit autarker Versorgung zu reden, ist immer ein bisschen schwieriger. Darum versuche ich das im regionalen Kontext, wenn man die Region sich anschaut, dann beschränken wir uns auf regionale oder erneuerbare Energieversorgung oder den regionalen oder erneuerbaren Versorgungsgrad. Also wir wissen in der Region Steirisches Vulkanland, dass wir, um uns zu 100% mit regionaler und eigener Energie versorgen zu können, müssen wir mindestens 1 Milliarde Euro an Investitionen in die Hand nehmen, damit wir es schaffen, mit unseren Ressourcen, die wir zur Verfügung haben, die gesamte Region selbst zu versorgen. Das heißt aber nicht automatisch, dass jetzt das die wirtschaftlichste Lösung sein wird. Wenn wir aber unsere eigenen Ressourcen einsetzen, bedeutet das auf der anderen Seite wieder, dass wir regionale Wertschöpfung erhöhen. Also alles das, was ich in heimische erneuerbare Ressourcen investiere, wandert sozusagen als Wertschöpfung nicht in andere Regionen oder ins Ausland oder ins ferne Ausland, wenn ich jetzt an Erdgas oder Erdöl denke, ab, und ich kann das selbst in der Region versorgen. Und in Wahrheit müssen wir uns die einzelnen Bereiche dann separat anschauen. Es gibt große Unterschiede, ob ich von elektrischer Energie rede, ob ich von der Wärmeversorgung rede oder die Energie, die ich für unsere Mobilität, Treibstoff benötige. Weil da haben wir ganz unterschiedliche Voraussetzungen und auch ganz unterschiedliche Potenziale. Also ich bin davon überzeugt, dass im Bereich der elektrischen Energie oder der Stromversorgung können wir es sehr gut schaffen, in absehbarer Zeit, in den nächsten 20, 30 Jahren, uns selbst mit Strom zu versorgen, wenn wir das Sonnenenergiepotenzial, sprich Photovoltaikanlagen oder auch thermische Solaranlagen, wenn wir das sehr, sehr intensiv nutzen, also intensiver als jetzt noch, dann bin ich zuversichtlich, dass wir die elektrische Energie, den Strom selbst produzieren können. Im Bereich der Wärmeversorgung ist es wahrscheinlich auch noch relativ einfach möglich, weil wir eben sehr viel Biomasse in der Region zur Verfügung haben. Wir haben die forstliche Biomasse oder die agrarische Biomasse, wenn wir diese gescheit nutzen können. Dann glaube ich auch, dass wir die Energie in diesem Bereich selbst bereitstellen können. Bei der Mobilität wird es ein Stück weit schwieriger, weil ich kenne zumindest keine Erdöl- oder Erdgasquellen in unserer Region. Wenn wir es dann nicht schaffen, einen Technologiewechsel in das System hineinzubringen, dass wir Treibstoff mit Möglichkeiten, die wir selbst zur Verfügung haben, bereitzustellen, dann wird es uns nicht gelingen. Und ein möglicher Hebel dazu ist natürlich die Elektromobilität. Wie ich vorher schon gesagt habe, ist es wahrscheinlich leichter, die elektrische Energie selbst zu produzieren, in der Region selbst zu produzieren. Und wenn ich dann damit auch noch unsere Fahrzeuge antreiben kann, dann haben wir einen Hebel zur Verfügung, um auch hier einen recht hohen Grad an Eigenversorgung oder autarke Versorgung zu Wege zu bringen.
3: Karl Buchers, kaj menite? 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
4: Ja, und selbst mit Energie zu versorgen, ist natürlich beides erforderlich. Zum einen die technischen Möglichkeiten, das macht mir relativ wenig Sorgen, weil Technologien gibt es genügend zur Verfügung. Dann ist nur die Frage, wie viel bin ich bereit, mehr an Geld auszugeben, indem ich auf erneuerbare regionale Energieträger oder Ressourcen zurückgreife und ganz bewusst auf Erdöl, auf Erdgas, vielleicht auch Atomenergie aus dem Ausland verzichte. Also es ist beides. Also wir brauchen die Technologie und wir brauchen das Bewusstsein und die Bereitschaft, Systeme aufzubrechen und selbst was zu verändern und selbst auch ein bisschen Geld in die Hand zu nehmen, ja. wenn ich eine sehr gute thermische Qualität in meinem Wohngebäude habe, habe ich neben dem geringeren Energieverbrauch und auch den geringeren Energiekosten auch ein behaglicheres Wohnklima im Gebäudeinneren. Das heißt, im Winter kühlt es nicht so schnell aus. Ich brauche mit meinem Wärmeabgabesystem nicht so hohe Vorlauftemperaturen bereitstellen, die jetzt da dann wieder ein großes Temperaturgefälle im Raum zur Verfügung haben. Das heißt, ich habe eine sehr gleichmäßige Temperatur im Idealfall. Und im Sommer habe ich auch weniger Überhitzung, weil eben die thermische Gebäudehülle so gut konditioniert ist, dass solare Erträge von außen gar nicht ins Innere hereinkommen. Und auch da hat man dann eben ein höheres Wohlbefinden.
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4: Die Herausforderung der Zukunft wird ganz bestimmt sein, den hohen thermischen Gebäudestandard oder die hohe thermische Qualität auch mit nachhaltigen Ressourcen zustande zu bringen. Wir haben wahrscheinlich relativ wenig davon, wenn wir eine sehr, sehr gute Wärmedämmung einbauen, aber dadurch mit Materialien verwenden, die nachhaltig, ökologisch bedenklich sind, und wir verlagern dann sozusagen das Problem auf die nächsten Generationen. Wenn der Baustoff 30, 40, 50 Jahre in Betrieb ist, irgendwann wird der wahrscheinlich zu entsorgen sein. Und da muss man uns jetzt schon Gedanken machen, auch wenn es vielleicht wir selber nicht sind, sondern unsere Nachfolgegenerationen, wie können die dann mit diesen Rohstoffen umgehen? Und das ist natürlich im Moment eine der größten Herausforderungen, vor der wir stehen, weil oft ist es halt so, dass diese ökologisch, nachhaltig, einwandfreien Materialien schwerer verfügbar sind und auf jeden Fall aber auch um eine Spur teurer sind.
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4: Wenn ich ganz genau weiß, wie viel Energie ich wann und wo brauche, dann tue ich mir auch leichter, die entsprechenden Investitionen darauf anzupassen. Deshalb ist es im ersten Schritt immer wichtig zu wissen, okay, wo starte ich? Wie viel Energie verbrauche ich derzeit, in welchen Bereichen, mit welchen Technologien mache ich das und wie groß ist sozusagen mein Optimierungspotenzial, wenn ich neue Technologien einsetze oder vielleicht auf ein paar technische Geräte dann verzichte, wie viel Energie kann ich dann einsparen, die ich dann nicht wieder mühsam selbst erzeugen oder zukaufen muss.
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4: Das sind zwei unterschiedliche Philosophien, die da zur Anwendung kommen können. Das eine ist, wie Sie es vorhin gesagt haben, ich kann ganz bewusst auf sehr einfache Technologien setzen, wo ich ganz wenig technische Ausstattung brauche, die es mir wahrscheinlich in Zukunft ermöglicht, mit wenig Technologie auch sehr effizient umzugehen. Die andere Philosophie ist, dass ich sehr viel Technologie einsetze, sehr viel mit KI unterstützt oder mit Sensorik arbeite, um mir sozusagen Helferlein ins Haus zu holen, die mich dabei unterstützen, so wenig als möglich oder so effizient wie möglich mit Energie umzugehen. Und diese Technologien sind natürlich anfällig, weil meist elektronische Einheiten oder Bauteile, die halt auch nur eine begrenzte Lebensdauer haben, und irgendwann wird man die wieder austauschen müssen. Ja. Aber ob ich mich dazu entscheide, sehr, sehr stark auf technologiebasierende Systeme zu setzen oder ganz bewusst auf ganz, ganz einfache Systeme mit wenig Technologie zu setzen, es gibt beide Möglichkeiten und das muss jeder für sich selbst entscheiden.
3: Kdaj je hišna baterija ekonomsko smiselna naložba in kdaj Karl Puchas je le tehnični luksus?
4: Wenn ich einen sehr hohen Autarkiegrad in meiner Eigenversorgung anstrebe, dann werde ich um eine Batterie für die Stromversorgung nicht herumkommen, weil wenn ich meinen Strom mit einer Photovoltaikanlage erzeuge, bekannterweise scheint die Sonne nur tagsüber, wie gestalte ich dann meinen Nachtverbrauch? Dann wird man eine Batterie benötigen. Und dafür gibt es auch entsprechende Technologien. Ein Stück weit schwieriger wird es, wenn ich an die Wintermonate denke, weil wir da eben nur sehr wenig oder nur sehr eingeschränkt Sonne zur Verfügung haben. Und da gibt es noch ein bisschen an Technologieaufholbedarf, dass wir Sonnenenergie, die wir im Sommer in großen Mengen zur Verfügung haben, dass wir die auch in die Wintermonate schaufeln können. Und da gibt es noch ganz wenig Technologien, die marktreif sind. Und da muss die Industrie, die Wissenschaft, die Forschung schon ganz, ganz fleißig arbeiten.
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4: Im Idealfall erkennt man ein sehr effizientes, vielleicht auch ein Gebäude, das sich selbst autark versorgt. Man kann das gar nicht so sehr unterscheiden zwischen einem sehr guten und einem konventionellen Gebäude, weil die Architektur mittlerweile auch so gestaltet ist, dass das gar nicht so auffällig ist. Es gibt da sehr, sehr smarte Systeme, sehr, sehr smarte Planungen. Da muss man schon sehr, sehr genau hinsehen, um zu erkennen, welche Technologien das da im Einsatz sind. Wenn wir uns selbst mit eigener Energie versorgen, die wir selbst in der Hand haben, die wir selbst produzieren, selbst verkaufen oder selbst produzieren, dann bin ich natürlich auch automatisch unabhängig von äußeren Rahmenbedingungen, geopolitische Aktivitäten, geopolitische Krisenregionen, wo wir vielleicht unsere Energieträger herbekommen. Sie sind ja eh bekannt und wenn wir uns selbst mit Energie versorgen können, sind wir sozusagen unabhängig von diesen geopolitischen Rahmenbedingungen, die wir ohnehin nur sehr, sehr schwer beeinflussen können. Ja.
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4: Es ist in Wahrheit beides. Eine autarke Versorgung sichert mir selbst wahrscheinlich, dass ich weniger abhängig bin von außen und ich habe auch die Kosten, die Betriebskosten, die laufenden Kosten besser im Griff und gleichzeitig ist es auch, ich kann mit beispielsweise mit Energiegemeinschaften, die es ja mittlerweile gibt, es gibt auch die rechtlichen Hintergründe und die rechtlichen Rahmenbedingungen dafür. Ich kann selbst Energie produzieren. Die Energie, die ich selbst nicht brauche, kann ich meinen Nachbarn, meinen Freunden, Sozialbedürftigen, wen auch immer zur Verfügung stellen und ich kann das selber entscheiden. In der Vergangenheit war das gar nicht so, weil eben die Energieversorgung sehr stark monopolisiert war. Man ist abhängig gewesen vom Energieversorger und jetzt mittlerweile durch diese gesetzlichen Möglichkeiten kann ich eben selber Strom produzieren und den auch teilen, mit wem auch immer ich will.
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4: Na, wenn man das gescheit angeht, ist das für jeden erschwinglich. Man muss vielleicht ein bisschen mehr Hirnschmalz am Anfang einsetzen. Man muss ja nicht alles sehr, sehr stark überdimensionieren. Ich muss ja nicht zwangsläufig die autarke Versorgung anstreben. Vielleicht genügt es ja, wenn ich nur zu 70% oder 80% mich autark versorgen kann. Und den Rest nehme ich bewusst in Kauf, dass ich das nach wie vor zukaufe. Und das sind durchaus Systeme und Technologien, die leistbar sind, die sich auch in einer Wirtschaftlichkeitsberechnung, in einer Amortisationszeit ausgehen, die für jeden erschwinglich ist. Also das ist nicht nur reine Technologie für Wohlhabende. ein Wohlhabender kann sich vielleicht ein bisschen mehr leisten, aber das ist nicht zwangsläufig so. Ja.
3: Torej, kakšna je realna doba povračila za celoten sistem v letošnjem letu, kakšno je obdobje amortizacije?
4: Am einfachsten erklärbar ist es am Beispiel von einer Photovoltaikanlage. Vielleicht auch noch, wenn ich es mit einer Batterieanlage kombiniere, dann reden wir von Amortisationszeiten von rund 10 Jahren. Wenn ich ein sehr effizientes System habe, sind durchaus statische Amortisationszeiten von deutlich unter 10 Jahren möglich. Wenn ich ein bisschen mehr Geld in die Hand nehme, dann halt plus 2, 3 Jahre Amortisationszeit möglich. Also immer noch überschaubar und immer noch in einem Rahmen, wo die technische Lebensdauer von den Photovoltaikanlagen deutlich größer ist. Also eine Photovoltaikanlage oder die Module, wissen wir ja, die halten ja 20, 25 Jahre und die Amortisationszeit ist deutlich darunter. Das energieautarke Haus ist möglich, zumindest ist es technisch und theoretisch möglich. Wenn man ein paar Abstriche macht, dann ist es auch sehr gut leistbar und für jeden Mann, für jede Frau umsetzbar. 100% autarke Versorgung ist ein sehr, sehr hoher Anspruch und 80% autarke Versorgung ist ein sehr schöner und durchaus leistbarer und mittelfristig auch wirtschaftlicher Aspekt.
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4: Der erste Schritt ist meines Erachtens nachzudenken, was brauche ich denn tatsächlich, was will ich mir leisten, was will ich haben und wie weit will ich sozusagen mich aus dem Fenster lehnen und mich autark versorgen wollen. Das ist, glaube ich, der erste Schritt. Und auf Basis dieses persönlichen Ziels kann man sich dann mit Experten zusammentun, die einem dabei helfen, sein Ziel auch zu erreichen. Sorgen wollen. Das ist, glaube ich, der erste Schritt. Und auf Basis dieses persönlichen Ziels kann man dann mit Experten zusammentun, die einem dabei helfen, sein Ziel auch zu erreichen.

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1: Am Mikrofon Paul Kranke. Europas größter Autobauer VW beziffert erstmals konkret das mögliche Ausmaß von Einschnitten. Volkswagen-Konzernchef Oliver Blume teilt mit, derzeit seien weltweit 50.000 Stellen gefährdet. Man plane aber nicht, VW-Werke zu schließen. Die bisherigen Einsparungen würden wirken. Aus Deutschland Andreas Jalli.
2: Volkswagen sei am richtigen Weg, sagt Konzernchef Oliver Blume. Die Einsparungen in Deutschland zeigen Wirkung. Die Fabrikskosten seien im vergangenen Jahr um 20% verbessert worden. Aber die Kosten müssten weiter gesenkt werden. Ob durch Werksschließungen, lässt der VW-Chef allerdings offen. In der Bild-Zeitung sagt er, es gäbe intelligentere Lösungen, allerdings ohne konkreter zu werden. Faktum ist, Volkswagen produziert mehr Autos, als es verkauft, oft zu höheren Preisen als die Konkurrenz. Die Automobilindustrie beklagt die hohen Produktionskosten in Deutschland. Dazu sagt Bundespräsident Frank-Walter Steinmeier.
3: Nicht jede Misere in einem Unternehmen ist Folge von verfehlter Politik. Und ich glaube, bei VW weiß man auch, dass es auch Fehler im eigenen Unternehmen, Fehler in der Modellpolitik gab.
2: Der Volkswagen-Chef hat bereits angekündigt, dass die Modellpalette verkleinert wird, damit sich die verschiedenen Marken nicht gegenseitig Konkurrenz machen.
1: NEOS-Chefin Beate Meindl-Reisinger weist Vorwürfe eines autoritären Führungsstils zurück. Meindl-Reisinger sagt, die NEOS liebten leidenschaftliche Debatten. Der Abgeordnete Veit Dengler habe aber das Vertrauen gebrochen. Dengler hat eine geheime Clubsitzung mitgeschnitten. Am Freitag wurde er deswegen von den NEOS ausgeschlossen. Dengler hat Meindl-Reisinger danach vorgeworfen, sie führe die Partei autoritär. Die EU-Außenminister kritisieren die Siedlungspolitik Israels. Bei ihrer Sitzung in Brüssel ist aber keine Einigung auf Sanktionen oder Handelsbeschränkungen gegen radikale israelische Siedler in Sicht. Aus Brüssel, Tim Kupal.
4: Luxemburgs Regierungschef Xavier Bettel bringt den Unmut vieler auf den Punkt.
5: Das 100. Mal, wo wir drüber reden, wie wir Druck auf Israel machen können.
4: Zur Stunde diskutieren die EU-Außenminister ein Papier der EU-Kommission, das mehrere Möglichkeiten auflistet, von Handelsbeschränkungen bis zu Importverboten für Produkte aus Siedlergebieten. Das reicht nicht, kritisiert Österreichs Außenministerin Beate Meindl-Reisinger NEOS.
6: Es braucht aber, um ernsthaft dann das auch prüfen zu können, einen Vorschlag. Den haben wir nicht. Aber es ist kein Geheimnis, dass wir hier durchaus bereit sind, weiterzugehen.
4: Mehrere Länder stehen bei der Frage von Handelsbeschränkungen für Siedlerprodukte auf der Bremse, darunter Deutschland. Außenminister Johann Wadephul.
7: Wir müssen darauf setzen, dass diese Gespräche jetzt mit der Regierung trotz des Wahlkampfes in Israel effektiv sind. Und darauf würde ich mich konzentrieren wollen.
4: Die EU-Außenpolitik bleibt in der Israel-Frage also weiter gespalten.
1: Beim Waldbrand im Bezirk Lienz in Osttirol ist nach 3 Tagen Brand ausgegeben worden. Zuvor hat die Feuerwehr letzte Glutnester beseitigt, die man bei einem Drohnenflug mit einer Wärmebildkamera gesehen hat. Der Brand in Firgen ist am Freitag auf einem abgeholzten Waldgebiet ausgebrochen. Möglicherweise hat es eine Selbstentzündung des Holzes durch Hitze gegeben. Das waren die Nachrichten mit Paul Kranker. Und nun zum Wetter.
8: Größtenteils geht es sonnig und heiß durch den Nachmittag. Ein paar Quellwolken sind auch dabei. Und vom Tiroler Alpenhauptkamm über die Lienzer Dolomiten bis zu den Karnischen Alpen können sich am späteren Nachmittag und am Abend dann einzelne Wärmegewitter bilden. Teilweise weht sehr lebhafter Nordwind. 33 Grad hat es jetzt in Bludenz, 24 in Mariazell. Morgen zunehmend schwül und nur noch zeitweise Sonnenschein. Im Westen bereits von der Früh beginnt ein paar Regenschauergewitter, am Nachmittag auch im übrigen Österreich gebietsweise teils kräftige Gewitter. So viel zum Wetter mit Jörg Stibor.

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1: Am Mikrofon. Danke. Die Post zeigt sich zufrieden mit der Sonntagszustellung von Paketen. Vor fast zwei Jahren hat die teilstaatliche Post damit begonnen, Pakete in Wien und drei anderen Landeshauptstädten auch am Sonntag zuzustellen. Michael Fröschlers, unserer Wirtschaftsredaktion, gibt es weitere Ausbaupläne?
2: Derzeit nichts Konkretes. Die Post stellt Pakete in Wien, Graz, Linz und seit kurzem auch in Salzburg am Sonntag zu. 32.000 Pakete werden an einem durchschnittlichen Sonntag ausgeliefert, die meisten davon in Wien. Ein Fünftel der Paketmenge an einem normalen Werktag, sagt Postsprecher Markus Leitgeb.
3: Wenn wir sehen, dass die vier Städte, die wir jetzt haben, weiterhin gut laufen, gut angenommen werden, sind wir auch offen für weitere Landeshauptstädte oder Ballungsräume.
2: Aber ob und wann weitere Städte dazukommen, ist derzeit offen. Das hänge von der Nachfrage der Versandhändler ab. Für die Sonntagszustellung müssen diese nämlich einen Aufpreis bezahlen.
1: Ein weiteres Thema der Paketbranche ist die neue Paketsteuer. Der Widerstand gegen diese Steuer, der reißt nicht ab.
2: Ja, vor allem seit Ende vergangener Woche herauskam, dass die Paketsteuer mehr ausmacht als ursprünglich bekannt, nämlich 2,40 Euro pro Paket und nicht 2 Euro. Davon erfasst sind alle großen Versandhändler und diese wollen sich rechtlich wehren, sagt Rainer Will vom Handelsverband.
4: Große Händler bereiten Klagen vor, auch auf europäischer Ebene.
2: Das Finanzministerium ist hingegen überzeugt, dass die Steuer auch vor dem Europäischen Gerichtshof halten wird. Sie soll 280 Millionen Euro jährlich bringen und die Senkung der Mehrwertsteuer auf Grundnahrungsmittel zum Teil gegenfinanzieren.
1: Michael Fröschlers, unserer Wirtschaftsredaktion. Europas größter Autobauer VW beziffert erstmals das mögliche Ausmaß von Einschnitten. Volkswagen-Konzernchef Oliver Blume teilt mit, weltweit seien 50.000 Stellen gefährdet. Man plant aber nicht, VW-Werke zu schließen. Die bisherigen Einsparungen würden wirken. Die Lage der deutschen Autoindustrie wirkt sich stark auf zahlreiche österreichische Zulieferer aus. Heute ist Welt-ADHS-Tag. Bei ADHS, einer Aufmerksamkeitsdefizit-Hyperaktivitätsstörung, hat man lange Zeit an Kinder gedacht. Inzwischen wird ADHS immer häufiger bei Erwachsenen diagnostiziert. Viele Väter und Mütter ahnen erst durch die Diagnose ihres Kindes, dass sie selbst betroffen sein könnten. Miriam Steiner informiert.
5: Stefan ist 45 Jahre alt, Personalberater und Vater zweier Söhne. Der Jüngere hat ADHS.
6: Und ich auch.
5: Auf die Idee, seine eigenen Symptome abklären zu lassen, ist der Vater während des Diagnoseprozesses seines Sohnes gekommen. Beim Gespräch mit der Kinderpsychologin
6: habe ich mir gedacht, okay, also alles, was Sie da gerade erzählen, das kenne ich auch von mir. Und dann sind wir dadurch drauf gekommen, dass ich mich auch testen lasse.
5: So wie ihm geht es immer mehr Elternteilen. Der Psychiater Ralf Gößler sagt,
7: also vor 10, 15 Jahren ist man davon ausgegangen, diese Problematik wächst sich aus. Ja, also wenn die Kinder dann älter sind und junge Erwachsene sind, haben sie das nicht mehr. Das weiß man mittlerweile, dass es nicht stimmt.
5: Viele damals verabsäumte Diagnosen werden jetzt eben nachgeholt, sagt der Arzt.
1: Das waren die Nachrichten mit Paul Kranke. Und nun zum Wetter.
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1: Am Mikrofon Paul Kranke. Im Untersuchungsausschuss zur Causa Pilnacek kritisiert die FPÖ erneut Innenminister Gerhard Karner. Sie beklagt, das Innenministerium wolle die Aussagen von Polizisten im Ausschuss beeinflussen. Die FPÖ hat dazu ein Dokument vorgelegt, das 130 Seiten hat. Felix Nowak berichtet.
2: Die Freiheitlichen werfen dem ÖVP-geführten Innenministerium schon länger vor, die befragten Polizisten vorab mit Schulungen beeinflusst zu haben. FPÖ-Generalsekretär Hafenecker legt jetzt ein ihm zugespieltes Dokument vor, das ein Anwalt im Zuge dieser Schulungen erstellt haben soll. Darin werde der U-Ausschuss als politisches Tribunal bezeichnet. Zudem werde den Auskunftspersonen ausführlich erklärt, wie sie die Aussage verweigern könnten.
3: Hier greift die Exekutive unter voller Mitwisserschaft von Bundesminister Karner die Legislative an und das über ein Ressort, das selbst Untersuchungsgegenstand ist,
2: sagt Hafenecker. Innenminister Karner von der ÖVP argumentiert bei dem Thema heute einmal mehr mit der Fürsorgepflicht des Arbeitgebers. Man werde Mitarbeiterinnen und Mitarbeiter auch weiterhin bestmöglich unterstützen.
1: Die EU erleichtert Bauern den Kauf von Düngemitteln. Die EU-Agrarminister haben beschlossen, dass die EU-Staaten die Vorauszahlungen an Bauern erhöhen und früher auszahlen können. Außerdem dürfen Staaten, besonders betroffenen Bauern, bis zu 80% der zusätzlichen Kosten bei Düngemitteln ersetzen. Wegen des Kriegs im Nahen Osten und der Sperre der Straße von Hormus sind Düngemittel teurer geworden, vor allem Stickstoffdünger. Der tschechische Hersteller Setor produziert nach 80 Jahren keine Traktoren mehr in Tschechien. Künftig werden die Traktoren in Asien gebaut. Setor argumentiert, die Kosten seien in China oder Indien um ein Drittel geringer. In Frankreich weiten sich die Waldbrände aus. Nach den Bränden im Süden sind seit heute Nacht Löschflugzeuge erstmals nur 70 Kilometer von Paris entfernt im Einsatz. Ebenso hunderte Feuerwehrleute. Zahlreiche Menschen haben ihre Häuser verlassen. Katharina Wagner informiert.
4: Es sind Bilder, wie man sie so noch nie gesehen hat. Löschflugzeuge, die in der Seine Wasser tanken, um Brände zu löschen im Wald von Fontainebleau, unweit der Hauptstadt Paris. Zahlreiche Menschen mussten ihre Häuser verlassen. Ein junger Mann erzählt:
5: Man kann sich nicht vorstellen, wie schnell sich das Feuer ausbreitet. Innerhalb von 5 Minuten waren die Flammen auf der Terrasse. Es war sehr beängstigend.
4: Heute Vormittag macht sich Frankreichs Innenminister Laurent Nunez ein Bild der Lage. Er schließt Brandstiftung nicht aus.
6: Es gibt etwa 10 Stellen, an denen das Feuer auf einer 1000 Quadratmeter großen Fläche begann, was darauf hindeutet, dass es absichtlich gelegt wurde.
4: Die Untersuchungen zur Brandursache laufen noch.
1: Das waren die Nachrichten mit Paul Kranke. Und nun zum Wetter.
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1: Neos, interne kritik nach denkiger Ausschluss. Immer mehr Haie in der Nordsee. Zum Journal um 5 begrüßt Sie Paul Kerker. Bei der Neos rumort es nach dem Ausschluss des Abgeordneten Veit Dengler. Dieser ist am Freitagabend aus Club und Partei ausgeschlossen worden. Er hat offenbar versucht, eine vertrauliche Sitzung mit dem Handy aufzunehmen. Sein Ausschluss und seine folgende Kritik an Parteichefin Beate Meindl-Reisinger führen bei den Neos zu interner Debatte. Viktoria Waldecker berichtet.
2: Veit Dengler und die Neos, das ist Geschichte. Dengler geht aber nicht ohne Rundumschlag. In zahlreichen Medien kritisierte er, dass Beate Meindl-Reisinger die Partei autoritär führe.
3: Das ist keine Diskussion erwünscht, keine Kritik erwünscht.
2: Die Neos-Chefin sieht das anders.
4: Wir sind eine liberale Partei und wir lieben leidenschaftlich sogar die Debatte.
2: Die Neos müssten in der Regierung eine Gratwanderung hinlegen, meint Politikwissenschaftler Peter Filzmeier. Zum einen seien sie stolz, dass bei den Neos kein Clubzwang gelte und Abgeordnete auch abseits der Clublinie abstimmen könnten. Aber
5: andererseits müssen sie selbstverständlich als Regierungspartei laufend Kompromisse eingehen.
2: Intern gibt es offenbar noch Redebedarf. Heute Abend laden Neos ihre Mitglieder zum Online-Format Frag Duxi ein. Da steht Generalsekretär Douglas Hoyos Rede und Antwort. Auch Parteichefin Meindl-Reisinger wird dabei sein, um intern die Wogen zu glätten.
1: Finanzminister Markus Martha Bauer hat heute eine Krebsbehandlung begonnen. Sie wird 3 Monate dauern. Martha Bauer leidet nach eigenen Angaben an Lymphdrüsenkrebs. Er wird aber seine Amtsgeschäfte fortsetzen. Zwischen dem Iran und den USA verschärft sich der Konflikt weiter. US-Präsident Donald Trump hat vor kurzem verkündet, dass die USA wieder iranische Häfen blockierten. Außerdem würden die USA die Straße von Hormuz übernehmen und von allen Frachtschiffen 20% auf ihre Güter verlangen. Der Iran zeigt sich empört. Ein Militärsprecher entgegnet, der Iran werde es nicht zulassen, dass die USA bei der Straße von Hormuz eingriffen. Die EU erleichtert Bauern den Kauf von Düngemittel. Die EU-Agrarminister haben beschlossen, dass die EU-Staaten die Vorauszahlungen an Bauern erhöhen und früher auszahlen können. Außerdem dürfen Staaten, besonders betroffene Bauern, bis zu 80% der zusätzlichen Kosten bei Düngemitteln ersetzen. Wegen des Kriegs im Nahen Osten und der Sperre der Straße von Hormuz sind Düngemittel teurer geworden, vor allem Stickstoffdünger. Die EU plant, den Zugang von Kindern zu sozialen Medien einzuschränken. EU-Kommissionspräsidentin Ursula von der Leyen hat in Brüssel einen Expertenbericht vorgestellt. Diese schlagen vor, dass Kinder unter 13 Jahren soziale Medien nur zeitlich begrenzt und unter Aufsicht von Eltern oder Lehrkräften nutzen dürfen. Für ältere Jugendliche sollen die Beschränkungen schrittweise gelockert werden. Die EU-Kommission wird nach dem Sommer einen Gesetzesvorschlag vorlegen. Die Schweiz und Großbritannien haben ein Freihandelsabkommen vereinbart. Dienstleister, zum Beispiel aus der Finanzbranche, dürfen bis zu 3 Monate im Jahr visumfrei im jeweils anderen Land arbeiten. Britische Unternehmer können Mitarbeiter für bis zu 5 Jahre ohne weitere Prüfung in die Schweiz entsenden. Außerdem werden Roaminggebühren gestrichen und Schutzfristen für die Schweizer Pharmaindustrie vereinbart. Durch das Abkommen soll der Handel zwischen der Schweiz und Großbritannien um ein Viertel steigen. In der Nordsee gibt es offenbar immer mehr Haie. Das beobachten niederländische Forscher und Sportfischer. Es sind kleine Haiarten, die natürlich in der Nordsee vorkommen und für den Menschen ungefährlich sind. Die Forscher vermuten, dass die Haiarten vom Klimawandel profitieren. Tobias Meyer berichtet.
6: An der Angel einer Sportfischerin hat ein Fang angebissen. Langsam zieht die Anglerin einen weiß gefleckten Glatthai an Bord des Fischerboots. 1,2 Meter ist der Hai lang. Der Forschungsleiter Nils Brevet von der Universität Wageningen vermisst und markiert das Tier.
7: Im Jahr 2010 fingen wir weniger als 100 pro Jahr in der gesamten Flotte. Jetzt können wir 20, 30 oder sogar 50 pro Tag pro Boot fangen, wenn wir Glück haben.
6: Laut Brevet sei der Klimawandel für die Vermehrung verantwortlich.
7: Wir sehen, dass viele Kaltwasserarten nach Norden ziehen und die Warmwasserarten, also Haie und Rochen, kommen zu uns.
6: Nach der Markierung werden die Haie wieder freigelassen. Für den Menschen sind diese Arten ungefährlich.
1: Das war das Journal um 5 mit Paul Kerker.
0: Und nun zu Barbara Liebminger und den Kärntner Themen des Tages.
8: Grüß Gott zum Abendjournal. Eine Fahrzeugkontrolle ist einem 74 Jahre alten Mann aus dem Bezirk Spital an der Drau zum Verhängnis geworden. Die Polizei stellte fest, dass er nicht nur unter Drogeneinfluss gefahren war, sondern auch gedealt haben dürfte. Lukas Schilander berichtet.
9: Es ist Kommissar Zufall, der hier Regie geführt hat. Bei einer allgemeinen Lenker- und Fahrzeugkontrolle stellen Polizeibedienstete bei einem 74 Jahre alten Mann deutliche Symptome einer Suchtmittelbeeinträchtigung fest. Ein freiwillig durchgeführter Speicheltest verläuft positiv. Daraufhin werden der Mann, das Fahrzeug und der 37 Jahre alte Beifahrer durchsucht. Gefunden wird unter anderem eine größere Menge an Kokain, teilweise bereits für den Verkauf abgepackt. Beide Männer werden festgenommen. Die Staatsanwaltschaft Klagenfurt ordnet eine Hausdurchsuchung an. In der Wohnung des 74-Jährigen werden dann weitere Drogen sowie eine größere Menge Bargeld sichergestellt. Außerdem wird Verpackungsmaterial gefunden, das für den Verkauf von Suchtmitteln vorbereitet ist. Der 74-Jährige zeigt sich geständig und gibt an, über einen längeren Zeitraum hinweg Suchtmittel verkauft zu haben. Er wird in die Justizanstalt Klagenfurt eingeliefert. Der 37 Jahre alte Beifahrer steht im Verdacht, unmittelbar vor der Anhaltung Suchtmittel vom 74-Jährigen erworben zu haben. Er wird auf freiem Fuß angezeigt.
8: Zehntausende Besucherinnen und Besucher sind beim traditionellen Umzug des Villacher Kirchtags Anfang August dabei. Mittendrin auch Pferde, die zum Beispiel von der Villacher Bauerngemeinde geritten werden. Laut dem neuen Sicherheitskonzept, das letzte Woche vorgestellt worden ist, eine mögliche Gefahr. Ein Kirchtag ohne Pferde, die Aufregung ist bei manchen groß. Heute um 18 Uhr setzen sich die Verantwortlichen zusammen, um das Thema zu besprechen und offene Fragen zu klären. Barbara Veit berichtet.
10: 500 bis 600 Kilogramm wiegt im Durchschnitt ein Pferd. Wenn es in einer Menschenmenge scheut und durchgeht, könnte es Leute verletzen. Diese mögliche Gefahr habe die Kommission aus Blaulichtorganisationen, Behörde und Sicherheitsexperten beim Villacher Kirchtag erkannt, sagt Herbert Wagner vor kurzem am Rande einer Pressekonferenz. Er ist zuständig für das heurige Sicherheitskonzept des Festes.
11: Wir haben nur gesagt, das ist ein Risiko, das wir nicht mit Maßnahmen belegen können, weil wir da jetzt nicht Experten sind, was Pferde betrifft, und haben einfach nur die Empfehlung abgegeben, wenn es die Experten sagen, unter diesen Voraussetzungen geht es, sind wir die Letzten, die das eigentlich verhindern wollen.
10: Die Voraussetzungen sollen sein, ein Sachverständiger prüft zweimal im Vorhinein, ob alle Pferde für den Umzug geeignet sind. Für Großbauer Kurt Maschke von der Villacher Bauerngemeinde sei das logisch.
12: 80 Jahre lang sind wir ohne sowas ausgekommen. Die Pferde haben ja Erfahrung. Das sind ja Pferde, die bei anderen Umzügen oder bei anderen Festen auch dabei sind. Ich würde sowas verstehen, wenn man ein ganz neues Pferd hinzuholt, das überhaupt keine Erfahrung hat. Dann würde ich das vielleicht nachvollziehen können.
10: Die Veranstalter vom Villacher Kirchtag haben mittlerweile einen Pferdegutachter gefunden. Die Bauerngemeinde muss aber nicht für ihn zahlen, bestätigt Kirchtagsobfrau Gerda Sandrieser dem ORF Kärnten.
13: Wir haben im Stadtsenat einstimmig eine Finanzierung für dieses Sicherheitskonzept beschlossen, wo das natürlich auch ein Teil ist.
10: Es dürfte also eine emotionale Sitzung werden, wenn Tradition auf Sicherheit trifft.
8: Das Schaf Ananas sorgt seit Wochen für internationale Schlagzeilen und für Diskussionen, denn es hat eine Art Kettenhemd bekommen zum Schutz vor Wölfen. Erfinder Rudolf Schaubach ist überzeugt, dass es funktioniert. Deshalb will er es jetzt mit Wölfen testen. Tierschützer, die Behörde, aber auch andere Schafbauern sowie die Landwirtschaftskammer sind gegen die Plastikschutzausrüstung. Sie sei nicht artgerecht, heißt es. Rudolf Schaubach sagt aber gegenüber dem ORF,
14: die Schafe darf man den Wölfen wohl aussetzen, wenn sie kommen und Hunderte bis Tausende reißen.
15: Und Sie sind davon überzeugt, dass das funktioniert?
14: Das ist hundertprozentig. Und das wäre jetzt natürlich gut, wenn ich vom Ministerium, von Zuständigen praktisch einen Testversuch durchführen darf. Das muss nicht ein Wolf sein, das kann ein Schakal auch sein. Und dass man ein Schaf anzieht und den Schakal oder den Wolf mit dem Schaf zusammenlässt und dann sieht man, weil wenn der Wolf dann zubeißt und dann aufgrund des Netzes auslässt, dann ist praktisch der Test bestanden.
8: Sagt Rudolf Schaubach, der Erfinder des Kettenhemdes für Schafe, im Gespräch mit Angela Ellersdorfer-Trunschnick. Die Trockenheit führt auch bei den Hochbehältern und Wassergenossenschaften schon zu Wasserknappheit. In der Gemeinde Stall im Mölltal appelliert die Wassergenossenschaft, Trinkwasser zu sparen, sagt Hans Brentner, stellvertretender Obmann der Wassergenossenschaft Stall.
16: Ja, wir haben 200 Kubik Wasservermögen in unseren Hochbehältern. So wie es derzeit ist, verbrauchen wir ca. 80% am Tag und in der Nacht. Und interessanterweise wird dann in der Nacht auch verbraucht, das zurückzuführen auf vermutlich Beregner, die auch in der Nacht laufen. Oder auch die Pools wieder auffüllen, weil die werden sich natürlich erwärmen. Da muss man ein bisschen kaltes Wasser dazugeben. Die letzte Konsequenz aus dem Ganzen aus wäre natürlich, dass wir vielleicht einmal abdrehen müssten, stundenweise. Aber das heißt ja natürlich, dass dann überhaupt nichts mehr geht. Dann gibt es kein Brauchwasser mehr und auch natürlich für die Beregner nichts mehr. Aber ich denke, die Vernunft wird siegen.
8: Sagt Hans Brentner, der stellvertretende Obmann der Wassergenossenschaft Stall. Einen Fernsehbeitrag darüber und über das Kettenhemd als Schutz für Schafe vor dem Wolf gibt es auch in Kärnten heute ab 19 Uhr in ORF 2.
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19: Ich glaube, wie in allen anderen Bereichen der künstlichen Intelligenz werden wir stark darüber nachdenken müssen, wie schaut die Interaktion zwischen Mensch und künstlicher Intelligenz etwa beim Sprachenerwerb aus. Ja, was können Sprachentechnologien machen, uns unterstützen? Ich bin zutiefst überzeugt, immer noch brauchen wir Menschen, weil das wird nur dann so sozusagen sich entwickeln, wie wir uns das vorstellen, wenn wir uns intensiv mit den Möglichkeiten Möglichkeiten, aber auch den Gefahren beschäftigen. Und gerade für den Spracherwerb gibt es da ganz tolle Zukünfte. Und gleichzeitig glaube ich nicht, dass man das allein an eine Maschine wird übertragen können. Es wird immer den Menschen brauchen. Das ist eine Kulturtechnik, die in viel mehr sozusagen geerdet ist als nur in Technologie.
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21: Ich bin in Graz geboren, in Graz aufgewachsen, aber mein Papa ist aus Bleiburg und meine gesamte Familie väterlicherseits ist quasi aus Bleiburg. Also ich habe zu Slowenien immer einen Bezug gehabt und war da immer sehr interessiert und wollte auch immer Slowenisch lernen, bin aber nie dazu gekommen und jetzt habe ich das eben als E-Mail bekommen und habe mir dann gedacht, jetzt kannst du es ja machen.
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2: 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Herzlich willkommen auf Radio Agora 105.5. Unser Programm heute, naš nocojšnji program. 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Und jetzt folgt die Sendung Burg Bad Radkersburg. 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

0: Herzlich willkommen zur heutigen Folge von Die Schulstube. Mein Name ist Simon.
1: Mein Name ist Hanna. Und heute geht es um verstorbene Musiklegenden.
0: Wir haben dieses Thema ausgewählt, da wir uns selber in einem musikalischen Zweig befinden in unserer Schule und uns dieses Thema sehr interessiert.

0: Jeder hat sich einen eigenen Künstler ausgesucht und hat ein paar Informationen dazu recherchiert.
1: Aber mehr zu diesem Thema erfahrt ihr in unserer Sendung.
0: Wir laden Sie alle recht herzlich ein, zuzuhören.

0: herzliches Grüß Gott aus dem Borgquadrat Kasburg.
1: Heute stellen wir verschiedene verstorbene Musiklegenden vor.
0: Die Gruppe, die Ihnen heute verstorbene Musiklegenden vorstellt, besteht aus meiner Wenigkeit Simon Manninger, meiner Kollegin Hanna Mühlberger, Anna-Marlene Frühwirth, Lorraine Bosch, Jan Lerner und Nino Jaschewitz.
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0: So, nun eine allgemeine Frage. Jan, welche Musik hörst du denn privat am liebsten?
3: Eigentlich höre ich sehr viel Elektromusik, aber auch überwiegend Rockmusik.
4: Ich höre auch gerne Rockmusik, vereinzelt, und dazu kommt auch Popmusik.
5: Ich höre auch am liebsten Rock- und Popmusik. Rockmusik höre ich meistens, wenn ich Sport mache oder mich ausbauen möchte. Und Pop ist dann eher, damit man eine gute Laune hat. Oder dass eine gute Laune aufkommt.
1: Nino, was hörst du in deiner Freizeit am liebsten?
2: Ich höre sehr viel Metal-Musik, weil es sehr energetisch ist und es bringt mich auch runter, ein bisschen zu entspannen. Da geht die Energie so mehr in die Musik und ich bin dann allgemein ein bisschen entspannter. Und Hanna, was hörst du so für Musik?
5: Also ich höre auch gerne Pop und zum Lernen manchmal New Metal. Mit dem lerne ich besser und mir gefallen auch sehr die verzerrten Gitarrenklänge und so.
1: Simon, was hörst du am liebsten in deiner Freizeit?
0: Ich für meinen Teil höre eigentlich viel verschiedene Genres, sei es Metal, Rock, Electro oder auch Popmusik. Ich bin da nicht so wählerisch.
5: So, für heute haben wir uns ein spezielles Projekt ausgesucht. Wir haben uns alle einen eigenen Künstler, einen verstorbenen Künstler ausgesucht und die werden wir euch jetzt vorstellen.

0: Simon, und welchen Künstler hast du dir denn ausgesucht?
1: Ich werde euch George Harrison vorstellen, der britische Gitarrist, Singer und Songwriter, der auch der legendäre Lead-Gitarrist der Beatles war, wurde im Jahr 1943 geboren und starb im Jahr 2001.
0: Warum hast du George Harrison ausgewählt?
1: Für mich ist er ein virtuoser Gitarrist, der in seinen Songs durch die Melodien die Aufmerksamkeit auf sich zieht, auch ohne Solos.

0: George Harrison nahm viel Einfluss aus der indischen Musik und auch aus der hinduistischen Religion, was man auch klar in seinen Werken hören kann. Aber auch klassische Lieder des 50er Jahre Rock'n'Roll haben seine frühen Werke geprägt. Mittlerweile ist er auch sowohl als Beatle als auch als Solokünstler Teil der Rock'n'Roll Hall of Fame.
1: Cool, schön zu hören, dass du so viel von George Harris Bescheid weißt.

0: Zur gleichen Zeit wie George Harrison lebte auch und performte auch David Bowie. Lorraine, den hast du dir angeschaut.
1: Genau, ich habe mir den Sänger David Bowie rausgesucht. Er war ein britischer Musiker, Sänger und Schauspieler und er war ein prägender Künstler der Pop- und Rockgeschichte. Durch seine Experimentierfreude und sein Gespür für Trends war er über 5 Jahrzehnte hinweg eine der wichtigsten Persönlichkeiten der Musikszene.

David Bowie schuf ikonische Kunstfiguren, spielte mit Geschlechterrollen, Mode und visueller Ästhetik und verband Musik oft mit Performance-Kunst. Sein Sound reichte von Glamrock über Soul und elektronische Musik bis hin zu experimentellen Klängen.

0: Das war Musik von David Bowie, der Song Let's Dance. Und jetzt werden wir mit meinem Künstler weitermachen. Ich habe mich für Freddie Mercury entschieden.
1: Was war dein Lieblingssong?
0: Mein Lieblingssong von Freddie Mercury bzw. Queen ist Bohemian Rhapsody.
2: Is

Freddie Mercury war eine Legende seiner Zeit und ist es auch heutzutage noch. Er war seiner Zeit sehr voraus. Er prägte die 70er und 80er Jahre sowohl als Solokünstler als auch als Leadsänger von Queen. Und ich habe Freddie Mercury ausgewählt, weil er mir in einer schwierigen Phase meines Lebens sehr geholfen hat und seine Musik mir immer im Hintergrund geblieben ist.

Hallo, wir sind hier im Borg Bad Rackersburg und wir stellen euch heute verstorbene Musiker vor. Ich habe mich für Whitney Houston entschieden. Sie ist 1963 geboren. Ihr ganzer Name ist Whitney Elizabeth Houston und sie war eine Sängerin, Schauspielerin, Produzentin und auch Model. Ihr Spitzname, sie wurde auch oft The Voice genannt wegen ihrer außergewöhnlichen Stimmkontrolle und ihr Einfluss auf die Generationen von Sänger und Sängerinnen. Und ihre Stimme hat mich auch dazu bewegt, mich über sie zu informieren, da wir selber im Borg Bad Rackersburg auch Gesangsunterricht haben und sie eine sehr dynamische Kontrolle zwischen zarter Kopfstimme und kräftiger Bruststimme hat. Wir werden jetzt von Whitney Houston I Wanna Dance With Somebody hören.

Also ich habe den Sänger Kurt Cobain gewählt. Er ist ein US-amerikanischer Sänger, Gitarrist und Songwriter. Er ist geboren 1967 und verstorben 1984. Er war der Frontman von Nirvana. Merkmale an seiner Stimme war, dass er sehr rohe und raue Stimme hat und sein Writing-Stil war sehr emotional, was auch mit dem Grunge zu verbinden war. Mit dem Album Nevermind ist Nirvana dann in die Charts gekommen und das bekannteste Lied ist Smells Like Teen Spirit. Ich habe Kurt Cobain gewählt, weil ich meine abschließende Arbeit über das Genre Grunge schreibe. Jetzt werdet ihr Smells Like Teen Spirit von Nirvana.

Ozzy Osbourne begleitet mich im Alltag fast jeden Tag, weil seine Musik finde ich so energetisch und er ist einfach eine Musiklegende, The Prince of Darkness, und ist dieses Jahr leider verstorben, aber er lebt weiter in unseren Herzen. Jetzt werden wir Mr. Crowley von Ozzy Osbourne hören.

0: Liebe Zuhörerinnen und Zuhörer, das war die heutige Folge von Die Schulstube. Wir hoffen, es hat Ihnen gefallen und Sie konnten etwas Gutes davon mitnehmen und etwas lernen. Und vielleicht haben wir auch Ihren Musikgeschmack etwas beeinflussen können. Die Sendung wurde moderiert von Hanna Mühlberger, Anna-Marlene Frühwirth, Lorraine Bosch, Jan Lerner, Nino Jauschewitz und meiner Wenigkeit Simon Manninger aus dem Borg Bad Radkersburg.
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3: Maria Schweinzer gewährt in ihrer Literatur einen tiefen Einblick ins Leben und zeichnet mit besonderer Aufmerksamkeit Porträts von Menschen, die in der heutigen hektischen Welt nach Authentizität und Tiefe in ihren Beziehungen suchen. Sie rückt weibliche Figuren in den Vordergrund. Feingefühl ist ein starkes Merkmal ihres literarischen Schaffens, doch schleicht sich auch stets ein kritischer Blick hinein. So wurde das Werk der Philosophin und Literatin anlässlich der Mira-Preisverleihung für das Jahr 2025 beschrieben.
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3: Zur neuen Sendung der Serie 100 Frauen, slovenische Literatur, Sto žensk, slovenska literatura, in der sich heute alles um die zeitgenössische Philosophin und Schriftstellerin Maria Schweinzer dreht, begrüßen Sie Jerneja Jesernik und Sabine Christoph Kranzelbinder.
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3: Marija Schweinzer wurde 1949 in Maribor in eine Familie von Schriftstellern und Journalisten hineingeboren. An der Philosophischen Fakultät in Ljubljana studierte sie Philosophie und vergleichende Literaturwissenschaft und promovierte in Philosophie. Vor ihrer Pensionierung lehrte sie 38 Jahre lang Philosophie an der Philosophischen Fakultät in Maribor. Parallel dazu widmete sie sich stets dem literarischen Schreiben. Maria Schweinzer drückt sich in verschiedenen literarischen Gattungen aus. Neben 10 philosophischen Büchern und 2 Monographien aus dem Bereich der Literaturgeschichte hat sie auch 9 Gedichtbände, 4 Romane für Erwachsene, 4 Jugendromane und mehrere Puppentheaterstücke verfasst. Sie ist dafür bekannt, dass sie einige ihrer literarischen Werke zunächst von Hand schreibt. Das literarische Schaffen bedeutet für sie eine Lebensweise, Selbstverwirklichung und die Bewahrung ihrer eigenen Existenz. Die Mariborer Schriftstellerin hat für ihr literarisches Werk mehrere Preise und Auszeichnungen erhalten. Im Jahr 2025 wurde sie mit dem Mira-Preis des Frauenkomitees des slowenischen PEN-Zentrums ausgezeichnet. Maria Schweinzer lebt und arbeitet in Maribor.
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3: Maria Schweinzer ist Hausautorin des Verlags des Kulturzentrums Maribor. Im Jahr 2025 erschien dort auch ihr Science-Fiction-Roman Liebe mit einem Roboter. Die Protagonistin des Romans ist eine junge Frau, die sich nach Liebe und erfüllenden partnerschaftlichen Beziehungen sehnt und sich an einem bestimmten Punkt ihres Lebens nicht für einen neuen Mann entscheidet, sondern lieber einen Roboter kauft. Zunächst vor allem, damit er die Hausarbeit übernimmt. Dann erweist sich der praktische Helfer aber auch als aufmerksamer, emotional reifer Partner. Doch seine Software-Updates entwickeln sich nicht in die gewünschte Richtung. Mit jedem Update wird der künstliche Liebhaber aggressiver, auch gegenüber Frauen. Seine anfängliche kritische Haltung gegenüber der Gesellschaft wächst zu einer revolutionären Haltung heran. Und als es so aussieht, als würde er die Welt und den weiblichen bzw. menschlichen Verstand im Allgemeinen beherrschen, fällt er plötzlich aus und kommt völlig zum Stillstand. Der Roman zeichnet sich durch zahlreiche psychologische und philosophische Überlegungen, witzige Dialoge und Einfallsreichtum aus, der in einer Zeit, in der die Menschen durch digitale Geräte und künstliche Intelligenz voneinander entfremdet sind, gar nicht so weit vom wirklichen Leben entfernt ist. Die Schriftstellerin und Philosophin Maria Schweinzer ist heute zu Gast in der Reihe 100 Frauen, slowenische Literatur, Sto žensk, slovenska literatura. Wir haben sie gefragt, woher die Idee stammt, in ihrem eigentlich Science-Fiction-artigen Roman »Liebe mit einem Roboter« sowohl eine Liebesgeschichte als auch Reflexion und Gesellschaftskritik unter einem Dach zu vereinen. Der Roman »Liebe mit einem Roboter« handelt davon, was alles in der Zukunft passieren wird, wenn wir den derzeitigen Drang zu Extremen nicht in den Griff bekommen, erzählt Maria Schweinzer. Von Kriegen, Völkermord, Eingriffen in die Natur, Willkür der Machthaber, rücksichtslosem Konsum auf der einen Seite und Armut auf der anderen Seite bis hin zum übermäßigen Einsatz moderner Technologie und künstlicher Intelligenz. Roboter werden immer gefährlicher und uns immer ähnlicher, während die Menschen orientierungslos sind und weder Verantwortung noch Selbstachtung zeigen. In dieser neuen Welt, die keineswegs so schön ist, wie Aldous Huxley spöttisch anmerkte, herrschen drei Großmächte. Es toben ständig Kriege, die Menschen protestieren, die Natur ist verschmutzt, die Amtssprache ist Englisch. Jeder muss sich selbst die Frage beantworten, ob Liebe wirklich die Lösung für alle möglichen Verwicklungen, Konflikte und politische Gewalt sein könnte. Der Roman ist utopisch und Science-Fiction-artig, vor allem aber humorvoll und auch ein wenig provokativ. Denn die Hauptheldin, oder vielleicht Antiheldin, hat bereits eine ganze Reihe vielfältiger Liebeserfahrungen mit äußerst seltsamen Gestalten hinter sich, meint die Autorin. Als sie das Buch den Menschen schenkte und insgeheim hoffte, dass sie es lesen würden, schrieb sie in die Widmung »Nur für Erwachsene«. Wenn sie über die Botschaft des Buches nachdenken und dabei trotz allem noch lachen, ist das Ziel erreicht, schließt Maria Schweinzer ihre Überlegungen. Hören wir nun einen Ausschnitt aus dem Roman »Liebe mit einem Roboter« von Maria Schweinzer, gelesen von der Theaterschauspielerin Irena Michalitsch. Die deutsche Übersetzung von Ivana Kampusch liest Angie Mautz.
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6: Ich muss mir einen Roboter kaufen. Vor Jahren sah ich einen Film über das Leben mit einem Roboter. Vielleicht war die Handlung etwas verwirrt, aber sicher nicht schlecht. Die Roboterdame im Fastfood-Lokal grüßt mich immer sehr freundlich. Aber natürlich spricht sie auch mit anderen Leuten genauso. Ich habe dennoch das Gefühl, dass sie mir besonders zugetan ist. Ach was, sparen ist angesagt und einen Roboter kaufen. Ich kann nicht gerade behaupten, dass mich die Liebe mit den Männern dieser Welt enttäuscht hätte. Ich bin nicht pathetisch und möchte bei den Bewertungen dieses Geschlechts nicht übertreiben, ich meine den Abwertenden. Es ereignete sich so manches und früher oder später beschloss ich, dass ich mir einen Roboter anschaffe. Das wird aber nicht so einfach sein. Ich habe schon jetzt 3 Jobs. 6 Stunden stehe ich in der Vorhalle eines mächtigen Gebäudes und helfe den Besuchern, dass sie sich zurechtfinden. An der Wand sind zwar Hinweistafeln angebracht, doch die Leute sind verwirrt und ungeschickt. Vor allem den Älteren kann man schwer erklären, wohin sie gehen sollen. Manche wissen selbst nicht, wohin sie gehen wollen. Leuten zu helfen, ihren Weg zu finden, war nicht meine einzige Beschäftigung. So mancher Groschen fiel mir auch bei der Arbeit als Beraterin zu. Ich zeigte mich auf dem Bildschirm und belehrte die Leute, wie man Schädlinge los wird. Wie immer. Ich muss zugeben, wir sind ein Volk von Schrebergärtnern. Das Beraten über verschiedene Erden, Hoch- und Tiefbeete, Schnittblumen und Kletterpflanzen zahlte sich finanziell aus. Die Leute fragten mich um Rat und ich antwortete mit vollem Eifer. Ich hatte keine Ausbildung, doch das beunruhigte mich nicht im geringsten. Heutzutage findet man ohnehin alles im Internet. Dieses ist eine Fundgrube an Wissen, Weisheit und prickelnden Fakten. Was immer ich sagte, konnte man gebrauchen. Die Natur war ja schon so verunreinigt und zerstört, dass man nicht viel Wichtiges sagen konnte. Jene dritte Beschäftigung, die mir nur wenig oder fast gar kein Geld einbrachte, war mir die liebste. Ich schrieb Gedichte. Aus mir sprudelten Verse in verschiedenen Stilen. von Gelegenheitsgedichten, wenn jemand Namenstag feierte oder Hochzeitstag. Von diesen gab es nicht viele, weil die Leute schon lange nicht mehr heirateten. Sie wussten halt, warum sie nicht mehr mit Heiratsdokumenten zusammen sein wollten. Auch wurde das Single-Dasein fast ein Gesetz. Ich schrieb über Vögel und Eichhörnchen, nahm auch engagierte Aufträge für Poesie an, bot Elegien und Hymnen an, beichtete, fluchte und beschwerte mich über das harte Schicksal. Es fehlte mir nie an Eingebungen. Es ist mir ja peinlich, aber ich muss zugeben, dass ich es genoss und auch glückliche Momente erlebte. Darum ging es mir. Ich wollte glücklich sein. Und Punkt.
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3: Marija Švajncer erhielt den Preis Mira im Jahr 2025 auch für ihre Gedichte, die sie in 9 Gedichtbänden veröffentlichte und die zudem in zahlreichen Literaturzeitschriften erschienen sind. Dabei stechen besonders ihre existenziellen Gedichte hervor. Neben der Freude zeigen sie auch die Kälte des Menschen und in einer breiten Palette all das, was der Mensch an dunklen Nuancen, Leiden und Schmerzen in sich trägt. Häufige Themen sind auch das unerbittliche Altern und der Tod. Dennoch stellt sich die Dichterin in ihren Gedichten allem Schweren, der Arroganz und der gesellschaftlichen Starrheit entgegen, schrieb die Rezensentin Tonja Jelen. Sie wendet sich dem Nützlichen und Edlen zu, der Hoffnung und der Schönheit. Ihre Poesie ist verdichtet, die Metaphern sind ausgewählt und einfallsreich, In Gedichten fühlt sich Maria Schweinzer im Vergleich zur Prosa sprachlich freier. Sie sagt auch, dass sie darin ihre Gedanken und tiefsten Gefühle gut zum Ausdruck bringen oder verbergen kann. Die Dichterin Maria Schweinzer ist heute zu Gast in der Reihe 100 Frauen, slowenische Literatur, Stožensk, slovenska literatura. Wir haben sie gefragt, warum in ihren ansonsten traurigen und pessimistischen Gedichten ausgerechnet Lebensfreude und Leidenschaft zu finden sind. Meine Gedichte sind recht einfach, die Bildsprache ist eher sparsam, erzählt die Dichterin Maria Schweinzer. In prägnanten Versen beschwört sie das Bild einer einsamen, aber auch lebensfrohen Person herauf, zeigt Einblicke in die Natur, sinniert über die Suche nach Nähe und kleine Momente des Innehaltens, in denen die Hoffnung bewahrt bleibt. Die Verse schleichen sich in sie hinein, wenn zum Beispiel schreckliche Gewalt geschieht und eine kriminelle Hand das Leben junger Menschen auf einer norwegischen Insel auslöscht, wenn sie der vorzeitige und tragische Tod der Schauspieler Jernej Schugmann und Gaspar Tietzsch schmerzt, wenn die Natur mit ihrer Schönheit und ihren Geheimnissen von selbst zu sprechen beginnt. In ihren Gedichten kommt auch die Musik zum Ausdruck, da sie eine große Liebhaberin dieser Kunst ist, insbesondere der klassischen Musik. In ihre Verse fließt ein, was auf der Bühne geschieht, und trägt dazu bei, dass das Publikum auf wundersame Weise innerlich verbunden wird und eine besondere Versunkenheit empfindet. Bildende Kunst berührt sie. Hinko Smrekar ist für sie ganz lebendig, freigeistig und gesellschaftskritisch. In ihren Versen gibt es keine Verzweiflung und keine Rührung, sondern einiges an sanftem Spott, manchmal auch Resignation, obwohl man wohl die Stimme erheben müsste, schließt Maria Schweinzer ihre Gedanken.

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2: Das Buch Maestro und Dildibab ist ein Werk, das Geschichte, Musik, Archäologie, die Wunden des Balkans und metaphysische Traditionen miteinander verbindet. Die Erzählung enthüllt das Geheimnis des ältesten Musikinstruments der Welt, der Neandertalerflöte aus den Karsthöhlen von Diyarbakır, und verwebt es mit dem Leben eines charismatischen Maestros, der sich zwischen Genie, Mystiker und verletzlichem Menschen bewegt. So schrieb die Buchkritikerin Urška Grubel-Krišel anlässlich der Veröffentlichung des Debütromans von Eva Premk-Bogataj in der Zeitschrift Jana.
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2: Zur neuen Sendung der Serie 100 Frauen, slowenische Literatur, Sto žensk, slovenska literatura, in der sich heute alles um die zeitgenössische Schriftstellerin Eva Premk-Bogataj dreht, begrüßen Sie Jerneja Jezernik und Sabine Christoph Kranzlbinder.
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2: Eva Premk-Bogataj stammt aus einer Familie, in der sich seit 4 Generationen Frauen in der Wissenschaft engagieren, und aus einer Welt, die von kühnen Ideen und poetischen Geistern geprägt wurde. Sie ist Doktorin der Literaturwissenschaften, Linguistin und Kommunikationsexpertin. Sie spricht 8 Sprachen, mit denen sie sich verschiedene Welten erschließt. Sie ist überzeugt, dass jede Sprache ihren eigenen Kosmos in sich birgt. Ihre Karriere ist eine Verflechtung von Wissenschaft, Kultur und Wirtschaft. Zunächst stellte sie sich den Herausforderungen der akademischen Welt, wechselte dann in den Verlags- sowie den Kulturbereich und arbeitet nun in der Wirtschaft. Hier hat sie sich auf Projektmanagement, Krisenkommunikation, strategische Führung und digitale Transformation spezialisiert. Brücken zu bauen ist ihre Lebensweise. Genauso wie Geschichten zu erschaffen, die Menschen berühren und verändern. Sie glaubt, dass in Zeiten digitaler Durchbrüche der größte Wert des Menschen in seiner Fähigkeit liegt, sich selbst, Zeit und Raum zu überwinden und einen Sinn zu schaffen, der einzigartig und unwiederholbar ist. Sie hat zahlreiche wissenschaftliche und fachliche Artikel sowie 2 wissenschaftliche Monographien veröffentlicht und mehrere Bücher herausgegeben. Der Roman Maestro und Dildibab, der 2025 im Verlag Lux in Rosen erschien und in dem sie Wissenschaft und Kunst miteinander verbindet, ist ihr literarisches Debüt. Eva Premk-Bogatay lebt und arbeitet in Ljubljana.
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2: Der Roman Maestro und Tildibab, der 2025 im Verlag Lux in Rosen erschien, ist das literarische Debüt von Eva Premk-Bogatay. Darin verbindet die Autorin das Geheimnis des ältesten Musikinstruments der Welt, der Neandertalerflöte aus den Karsthöhlen von Diwebabe bei Zirkno, mit dem Leben des Maestros, des charismatischen Musikers Ljubo Dimkarovski. Mit seinem künstlerischen Geschick und seiner Fantasie gelang es ihm, dieser Flöte sowohl eine zeitlose Melodie als auch zahlreiche spirituelle Weisheiten zu entlocken. Als eine unheilbare Krankheit in sein Leben trat, öffnete er im Kampf gegen diese große Themen des Lebens und des Schaffens. Was ist Musik? Was ist der Mensch? Was bleibt, wenn der sterbliche Körper vergeht? Der Roman setzt die Tradition der größten europäischen Romane fort. Es ist ein Roman über die Suche nach Sinn durch Musik, Geschichte und den inneren Dialog zwischen den Generationen, schrieb die Rezensentin Franzka Premk. Die Schriftstellerin Eva Premk-Bogatay ist heute zu Gast in der Reihe 100 Frauen, slowenische Literatur, Stožensk, slovenska literatura. Uns interessierte, woher diese untrennbare Verbindung zwischen Musik und Literatur über Raum und Zeit in ihrem literarischen Werk stammt. Der Roman Maestro und Tildibab vereint tatsächlich Literatur und Musik, erzählt Eva Premk-Bogatay. Das Buch ist wie eine Symphonie geschrieben, mit einer Ouvertüre, Sätzen und einem Requiem am Ende. Gleichzeitig ist jeder Satz mit einem QR-Code versehen, der in die stammt. Der Roman Maestro und Tildibab vereint tatsächlich Literatur und Musik, erzählt Eva Premk-Bogatay. Das Buch ist wie eine Symphonie geschrieben, mit einer Ouvertüre, Sätzen und einem Requiem am Ende. Gleichzeitig ist jeder Satz mit einem QR-Code versehen, der in die Welt der Musik

0: jener seltenen klaren Nächte, die durch das schleimige Grau des Laibacher Winternebels dringen. Ich machte ein Feuer, und als sich die Flammen an den Wänden des Kamins breit machten, schaute Maestro mich mit warmen Augen unter der Last von schweren Wimpern an, mit einem Blick, der die letzten Geheimnisse meines Gesprächspartners preisgab. »Weißt du, der Mensch meint, dass er alles im Griff hat«, fängt er an zu erzählen. »Du kannst alles haben, was du dir wünschst. Allein die Zeit ist nicht in deinen Händen. Wenn du genug hast, hast du alles. Wenn nicht, hilft dir alles andere nichts. Je mehr du weißt, desto weniger Zeit hast du. Je weniger du weißt, desto mehr glaubst du zu haben.« Mir gegenüber sitzt ein Mensch, der einmal alle 100 Jahre geboren wird, wenn nicht sogar alle 1000. Ich erkenne ein leises Lächeln auf seinen Lippen. Er erwartet eine Antwort von mir. »Ich weiß nicht«, denke ich laut nach. »Ich glaube, die Zeit ist eine Illusion. Gute Kunst ist zeitlos. Dieser Augenblick kann ewig sein, wenn wir ihn so erleben. Alles ist im Kopf. Die Zeit haben wir uns als Punkte in einem Netz der Koordinaten am Sternenhimmel ausgedacht, um es uns leichter zu machen, um uns zurechtzufinden, um uns an diese Punkte zu halten in Augenblicken von Schwäche, Verzweiflung, als ob wir dem Licht folgten, dessen Strahlen von der anderen Seite eines langen Tunnels kommen. Der Mensch sehnt sich nach Licht, auch um darin seinen Schatten zu sehen, um sich zu erkennen. Andererseits wiederholt sich alles ständig. Die Welt erschafft sich täglich neu nur für uns. Jeden Tag sterben wir in Auschwitz. Jeden Tag erleben wir Hiroshima. Jeden Tag machen wir die ersten Schritte, sage ich leise. Stell dir vor, dass 60.000 Jahre später jemand auf dieser Flöte ähnlich spielt wie du. Ist das nicht faszinierend? Spricht er begeistert weiter, ohne auf meine Worte einzugehen. Das ist beängstigend, als ob man neben sich diesen Halbmenschen von vor 60.000 Jahren hätte. Meinst du nicht? Antworte ich sofort. Er stellt die Tasse auf den Tisch. Er war Künstler, mein Lehrer, lächelt er, entschlossen, seine Erzählung weiter auszuarbeiten, ohne wahrzunehmen, was ich sagte. Vielleicht weiß der Teufel selbst, sagte ich ihm. In Gedanken zeichnete sich mir schon eine dunkle, rot-schwarze, ölige Gestalt mit großen, blutigen Augen, die mit scharfen Krallen diesen uralten Knochen umfasst und mit einem langen Schwanz alles verjagt, was nur eine Spur von Leben in sich trägt, in dieser tiefen Höhle mit unzähligen Gängen und schlechtem Licht. Er lacht, richtet sich leicht auf und kreuzt die Finger so, dass die Daumen nach oben gerichtet sind. Die Vollkommenheit des Klangs war immer mit dem Magischen und dem Mystischen verbunden. Und wird es auch immer bleiben, sagt er mir. Immer, frage ich ihn, mit hochgezogenen Augenbrauen. Gute Frage.
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3: Eva Premk-Bogatai erzählt gerne, dass sie aus einer Familie stammt, die von 4 Generationen von Frauen in der Wissenschaft geprägt wurde, was in Slowenien eine Seltenheit ist. Doch all diese Generationen, unabhängig vom Geschlecht, verbindet zudem Literatur und Spiritualität. So hat sich Eva Premk-Bogatai gemeinsam mit ihrer Mutter, einer zweifachen Doktorin der Wissenschaften, und ihrem Vater, einem Juristen und Dichter, der Auseinandersetzung mit dem spirituellen Erbe des großen Denkers Martin Kojc gewidmet. Kojc vertrat die Ansicht, dass es keine Zufälle gibt, sondern nur Kreativität, die aus dem Menschen selbst entspringt. Eva Premk-Bogatai ist heute Gast in der Reihe 100 Frauen, slowenische Literatur, Sto žensk, slovenska literatura. Wir haben sie gefragt, wie sie das literarische Unterfangen gemeinsam mit ihren Eltern in Angriff genommen hat und ob vielleicht eine Lehre Kojc auch die Entstehung ihres Romans Maestro und Tiddle di Bab beeinflusst hat. Meine Mutter Franzka und mein Vater Janis sind geistige Erben von Kojc, erzählt Eva Premk-Bogatai. Wahrscheinlich auch deshalb, weil sie seine Bücher nicht nur gelesen, sondern seine Lehren auch gelebt haben. In ihrer 60 Quadratmeter großen Wohnung, in der die Familie mit 3 Kindern lebte, gab es mehr als 6000 Bücher. Man konnte kaum einen Esstisch finden, aber Kojc stand immer irgendwo ganz in der ersten Reihe. Die Eltern sorgten für die Bewahrung von Kojc' Vermächtnis und gemeinsam mit ihnen schrieb Eva Premk-Bogatai ein Buch, das vom Lesepublikum wunderbar aufgenommen wurde. Kojc' Weisheit, dass menschliches Streben immer das Gegenteil hervorbringt, habe sich beispielsweise beim Schreiben des Romans Maestro und Tiddle di Bab als mehr als wahr erwiesen, erzählt die Autorin. 7 Jahre lang habe sie versucht, eine Biografie zu schreiben, aber es wollte einfach nicht gelingen. Das Buch war fast fertig, aber schlecht. Dann träumte sie eines Nachts, dass es ein Roman werden würde, und schrieb innerhalb weniger Monate aus dem Nichts einen Roman. Sie ließ ihre Erwartungen los und vertraute auf die Zukunft, wie Kojc sagt. Erst wenn wir etwas nicht mehr erzwingen, kommt es von selbst. Glück kommt erst, wenn wir darauf verzichtet haben. Davon ist auch Eva Premk-Bogatay überzeugt. Auch beim Schicksal des Maestros, das im Buch beschrieben wird, hat die Autorin oft darüber nachgedacht, wie schwer das Schicksal von Musik, Kunst und auch Literaturschaffenden ist. Immer noch. Es ist jedoch wahr, dass alle weltweiten Traditionen, auch die hinduistische, aus der Koiz viel schöpfte, über die Bedeutung des Leidens lehren, dass uns das Leiden tatsächlich zu einem besseren, vollkommeneren Leben führt. Und auch im Schicksal des Maestros gibt es in gewisser Weise ein Happy End. Liebe und Güte siegen, wie in Liedern, Märchen und Überlieferungen, schließt Eva Premk-Bogatay ihre Gedanken.
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0: Schönen guten Abend bei der Sendung El Topo Radio am 14. April 2025. Das erste Lied aus gegebenen Anlass, Christoph und Lolo, wo geht der Karl-Heinz endlich in Häfen? Ich wollte mal schauen, ob Christoph und Lolo, das ist glaube ich schon 2009 oder 10 rauskommen, wie die ersten Verfahren gegen Karl-Heinz Grasser waren. Ich wollte schauen, ob sie jetzt ein neues Lied aufgenommen haben, oder ich habe jetzt nichts gefunden, ob sie da ein Update gemacht haben zu diesem Song. Ich begrüße sehr herzlich die besten Gäste, die ich jemals gehabt habe. Die Evelyn Kriegbaum-Ladiker von der Suchtprävention des Landes Kärnten. Da habe ich mich vertont beim Flyer.
1: Ja.
0: Hallo Evelyn, freut mich sehr, dass du da bist.
1: Ja, danke für die Einladung.
0: Sehr Christian. Gerne. Und der Daniel Wagner, freut mich auch, dass du da bist. Wir haben gemeinsame Autofahrt gehabt von Villahofer, ja, wo wir uns ein bisschen kennengelernt haben. Ja. Digital haben wir uns ja schon ein bisschen angefreundet. Du hast kürzlich, wie lange ist das jetzt her, dass du dein Buch rausgebracht hast?
2: Es ist am 5. Februar rausgekommen.
0: 5. Februar.
2: Also noch immer recht frisch.
0: Hast du das Buch trocken rausgebracht, wo du sehr direkt über deinen vor allem Alkoholsucht, deine Alkoholkrankheit schreibst und wie du drin warst, aber wieder zum Glück rausgekommen bist.
2: Genau.
0: Kann man das so beschreiben?
2: So kann man das beschreiben. wunderschönen guten Abend und danke für die Einladung.
0: Sehr gerne, sehr gerne. Wir werden heute großteils das Thema Sucht, Alkohol als Thema haben. Daniel, warum oder wie weit hat dir das Schreiben geholfen eigentlich?
2: Boah, mir hat es ungemein geholfen. Es hat irgendwie den ganzen Heilungsprozess, und der hat ja 3 bis 4 Jahre auf jeden Fall gedauert. Er dauert heute auch noch ein Stück weit an, aber er fühlt sich fürs erste Mal beendet an. Ja, und das Buch hat da alles begleitet. Also so vom ersten Aufbrechen von Emotionen und die ersten Schritte in der Nüchternheit bis dann, und das hat mir dann am meisten bedeutet, echt das abschließen können und ja, das finale Loslösen letztendlich von der Krankheit.
0: Du hast aber schon während deiner Sucht Tagebuch geschrieben, oder? Oder während der Therapie, soweit du das mitkriegst.
2: Das war Teil der Therapie, beziehungsweise ist es mir halt empfohlen worden. Und ich habe schon immer wieder einmal Tagebücher geschrieben, aber äußerst inkonsequent. Mhm. So auch da, aber es sind ein paar Tagebucheinträge geblieben und die habe ich dann auch im Buch verwendet.
0: Genau. Ja. Schreibst du immer noch Tagebuch?
2: Nach wie vor sehr inkonsequent. Okay. Ja. Ich schreibe so Quartalsbücher, also einmal im Quartal melde ich mich. Also ich versuche jeden Tag irgendwie auch Seiten zumindest zu schreiben. Das ist jetzt nicht immer tagesaktuell, aber zumindest etwas, das mich beschäftigt.
0: Mhm. Ja. Ist das ein bisschen Selbstschutz oder Selbsttherapie immer noch?
2: Ich denke schon. Also ich glaube, Schreiben ist immer Therapie. Mhm. Für mich zumindest. Ob es jetzt ein reines Gedankenloswerden ist oder dann man tatsächlich ein Thema vielleicht angeht und dann kriegt das irgendwie eine eigene Ordnung, an Raum, wo es platziert ist. Also für mich ist Schreiben immer ein Stück weit Therapie, ja.
0: Du beschreibst in deinem Buch den Weg, wie es eigentlich dahin gekommen ist, dass du so in diese Sucht gekommen bist. Magst du das einmal kurz umreißen? Wie warst du noch, wann du deinen ersten Schluck Alkohol gemacht hast?
2: Ja, das war sie. Zumindest den ersten bewussten Schluck.
0: Ja.
2: Es war auf einem Sportplatz bei mir um die Ecken mit 2 Freunden, die schon ein bisschen was getrunken gehabt haben. Ich glaube, ich war so 15. Also ich habe brav gewartet. ich war wirklich von der ersten Flasche Bier so umgeworfen vor lauter Begeisterung. Weil es das erste Mal irgendwie hat sich angefühlt, als ob meine Probleme verschwunden wären, die ich damals noch nicht begreifen habe können. Also ich habe nur gewusst, mir geht es manchmal komisch, mir geht es manchmal schlecht. Mhm. Aus unterschiedlichen Gründen. Und da hat sich mein Hirn irgendwie so umarmt gefühlt von dem und ich war irgendwie so losgelöst. Ja, und ich war echt begeistert.
0: Ja. Ja. Das war aber nicht, ist eine Szene im Buch, wie du noch in diesem Gasthaus bist, wie den Auto dann aufklappt in der Kälte und wieder heimbringt, oder?
2: Nein, das ist dann 10 Jahre später.
0: Das war schon 10 Jahre später, okay. Gedacht, das war irgendwo zu Beginn irgendwas.
2: Nein. Das war dann circa 10 Jahre später, ja.
0: Okay.
2: Aber das ist aus diesem ersten Schluck resultiert und aus dieser Begeisterung.
0: Evelyn, warst du auch noch, wo du deinen ersten Schluck Alkohol genommen hast?
1: Oh, den ersten Schluck Alkohol weiß ich nicht mehr, aber den ersten richtig Botzenrausch, das weiß ich schon noch.
0: Wie alt warst du da?
1: Da war ich 18, war ich da.
0: Okay.
1: Und das war ein Tequila-Rausch und der war richtig, richtig grausig. Übel.
0: Grausig.
2: sanfter Einstieg.
1: Ja,
0: da kann ich mich erinnern, ja.
2: Ja.
0: Auf so einen grauenhaften kriegere Gänsehaut. Evelyn, du bist in der Suchtprävention tätig,
1: ja.
0: Aber nicht in der Suchtberatung, dass wir da vielleicht eine Unterscheidung treffen.
1: Genau. Die Suchtberatung richtet sich ja an Menschen, die eine Suchterkrankung haben oder an Angehörige von Suchterkrankten. Und in der Prävention geht es sozusagen ja eher darum, Kompetenzen zu erwerben oder Unterstützungsmaßnahmen, Informationsmaterial zu geben, damit es eben nicht so weit kommt, also damit Menschen früher aufgefangen werden. Genau.
0: Und in Kärnten ist es nicht gleich, überall gleich gestaltet. In Österreich, in Kärnten ist ja die Suchtprävention ein Teil des Landes Kärnten, also eine Landesstelle.
1: Genau, wir sind in der Abteilung 5, also in der Gesundheit angesiedelt, ganz eng koordiniert mit der Suchtkoordination.
0: Genau. Und dein Hauptbereich?
1: Ich bin schon sehr lang in der Suchtprävention und habe schon ganz viele verschiedene Dinge gemacht. Im Moment ist mein wirklich Hauptbereich der Arbeit das Organisieren der österreichweiten Dialogwoche Alkohol in Kärnten. Das füllt mich ziemlich aus. die findet vom 5. bis 11. Mai statt.
0: Genau. Können wir uns noch ein bisschen unterhalten darüber, was da ist passiert oder wie der eigentlich entstanden ist. Das wissen Sie eigentlich auch nicht, oder seit wann es die schon gibt.
1: Die hat es vorher schon in Deutschland gegeben und in der Schweiz und ist dann von Österreich übernommen worden und gibt es jetzt bei uns auch schon seit 2017.
0: Ah, doch schon so lange.
1: Alle zwei Jahre.
0: Alle zwei, da ist die neu. Ehrlich, okay. Und du hast gesagt, du bist in der Suchtprävention tätig. Ihr habt auch verschiedene Projekte, zum Beispiel für Schulen, für Volksschulen auch schon, soweit ich weiß. Kindergärten glaube ich auch schon, also zumindest.
1: Genau. Wir setzen dort an, wo Risikofaktoren, Sucht ist ja irgendwie eine sehr komplexe Thematik und hat ja viele Einflussfaktoren und individuelle Einflussfaktoren sozusagen. Es ist auch ein großer Bereich, ist die Förderung von Lebenskompetenzen in der Schule, das, was du jetzt angesprochen hast, wo sozusagen Multiplikatoren, also wo Lehrer geschult werden, dass sie quasi die gesunde Entwicklung von Kindern unterstützen.
0: Kannst du dich erinnern, Daniel, hast du in der Schule Suchtprävention gehabt?
2: Nein. Kann ich mich nicht erinnern. In diesen ganzen Schulheften, die wir gehabt haben, ist im Ring gestanden, keine Macht vor Drogen.
0: Das war so diese,
1: amerikanisches Ding, keine Macht in Drogen.
2: Keine Macht in Drogen, ich habe es nicht verstanden.
0: Diese Aufkleber.
2: So grammatikalisch schon für einen Schüler zu herausfordern.
0: Diese Aufkleber, die so irgendwie grauslich ausgeschaut haben.
1: Ja gut, es ist ganz stark gegen illegale Drogen gegangen. Und heute geht es ja eigentlich viel mehr ums Thema Alkohol eigentlich. So wie wir beide mit dem Thema Alkohol ja viel mehr zu tun haben im Moment.
0: Aber das fehlt halt auch, finde ich, nicht, dass man irgendwo bewusst macht, auch im Schulbereich schon muss es sein, weil vor allem in der überhaupt einmal, ob der Oberstufe ist Alkohol ein Thema, wenn nicht schon weiter herunter.
1: Ja.
0: Dass man bewusst macht, was das eigentlich ist. Nicht? Weil wir leben ja wirklich in einer Gesellschaft, wo es fast kein Festl gibt, wo nichts getrunken wird, kein Alkohol. Nicht.
1: Wirklich also, unsere Kulturdroge, kann man
0: komplett,
1: sagen.
0: Komplett, ne? Ja.
1: Und neben dem Tabak.
0: Neben dem Tabak. Das wird dann nicht wirklich, sagen wir, irgendwo auf Gefahren hingewiesen. Also ich kenne mich ohnehin bei mir beim Aufwachsen überhaupt nicht erinnern.
1: Ja, wir sind jetzt natürlich auch schon alle ein bisschen älter, sage ich jetzt einmal so. Gell? Also die Jugendlichen, die jetzt aufwachsen, man sieht es auch an den Konsumzahlen, die zurückgehen. Also die Jugendlichen trinken weniger als unsere Generation. Also entwickelt sich einfach viel mehr Awareness in einer bestimmten Subgruppe, sagen wir mal so, in einer großen Subgruppe, wo einfach das Thema Gesundheit, das Thema Fitness, Wellbeing, also alles das sozusagen einfach trendy ist.
0: Glaubst du, ich habe mir auch schon auf Gedanken gemacht, glaubst du, dass auch dieses Körperbewusstsein, was einige haben, auch eine Auswirkung ist, dass es ja sehr viele Menschen im Internet gibt, die das vorleben, dass das auch ein bisschen einen Einfluss hat?
1: Du meinst jetzt sozusagen diese ganze Bodybuilder-Szene diese ganzen Massenszene?
0: Ja,
1: auf jeden Fall, natürlich. Ja. Ich meine, es geht natürlich dann auch, kann das auch in die andere Richtung gehen, das ist klar. Aber jetzt nur in Bezug auf den Alkoholkonsum ist das sicher ein großer Faktor, warum es weniger ist.
2: Ja, ich glaube, man kann sich seine Vorbilder jetzt aussuchen, mehr oder weniger. Du bist ja konfrontiert worden durchs Fernsehen, Radio, so limitierte Medien und du hast die Vorbilder mehr oder weniger vorgesetzt bekommen. Jetzt ist das alles viel offener gestaltet. Mhm. Ja, das ist sicher ein Vorteil.
0: Und noch gedacht, was ich für Vorbilder gehabt habe, mir ist da, glaube ich, jetzt keiner eingefallen. Warte mal. Ja. Mhm. Der Rambo, glaube ich.
1: Dann ist erstaunlich, was es geworden ist.
0: Ja. Ja, wir haben nicht so viel gehabt. Ich weiß halt nicht, was jetzt die Alternative gewesen war. Zum Rambo. Er ist am Stil oder was, weiß ich nicht. Nein, aber du hast die Rechte. Du hast ja wirklich eine größere Auswahl, vermutlich auch größere Bereiche, wo du dich hinentwickeln kannst. Ja. Das hat sich früher alles nicht gegeben.
1: Ja.
0: Dass du sagst, jetzt nehme ich, keine Ahnung, den Bereich und da lehne ich mich ein und da habe ich meine Vorbilder, die speziell auf das zugeschnitten sind. Das heißt ja fast so. Ja. Das nehmen wir am Wesen, so wie du sagst, was da war. Gell?
1: Ja. Wobei, wenn man jetzt schaut, wie Alkohol in unserer Gesellschaft trotzdem noch immer für einen Stellenwert hat und wenn man fortgeht, wenn man auf Feste geht, egal, ist Alkohol immer ein zentraler Punkt, der sozusagen die gute Stimmung zu garantieren scheint.
2: Feiern, also ich tue mir heute noch schwer, Feiern in meinem Kopf neu zu besetzen. Das trinke ich seit über 6 Jahren nicht. Ja. Aber wenn ich mir jetzt für mich selbst manchmal denke, ich mag irgendetwas feiern für mich selbst. Es ist schwierig.
1: Wie das geht dazu, ohne.
2: Genau, also das fühlt sich dann alles nicht richtig nach Feiern an, weil es für uns nur dieses eine Feiern gibt.
1: Ja, ja, ja.
0: Und aber das, ja, das sagst du ja richtig. Es gibt ja trotzdem noch Jugendliche, die bei Festl Alkohol trinken und wahrscheinlich der Umgang müsse da irgendwie gelernt, klingt jetzt blöd, aber zumindest bewusst gemacht werden. Weil das halt Lernen ist oft so verbunden, Trink und weiß ich was, alles nicht.
1: Aber
0: einfach bewusst. Das Bewusstsein fehlt, glaube ich, schon noch ein wenig. Es wird schon, ist schon mehr als früher, glaube ich. Vor allem über die Gefährlichkeit des Alkohols.
1: Ja.
0: Aber ich glaube, es kehrt noch mehr.
1: Ja, es ist sicher nie genug. Also ich denke mal, mein Gott, wenn man Eltern hat, die einen da ein bisschen begleiten, dann ist man eh schon irgendwie, hat man eh schon einen Klick. Gell?
0: Ja.
1: Wenn man in einer Peergroup ist, die da nicht so drauf zirkt, dann ist es auch super. Ich meine, wir gehen auch in Schulen, gell? Wenn das in Schulen Thema ist, gibt es bei uns also auch Workshops, die wir halt nicht flächendeckend anbieten, aber dort, wenn das ein Thema ist, wo es spezifisch darum geht, okay, was ist meine Erwartungshaltung, was erwarte man von dem Alkohol, ne? Wofür konsumiere ich den und was sind Risiken und wo muss ich aufpassen und wie kann ich sozusagen das modulieren, ne? Dass das Risiko in einem Rahmen bleibt, das mir das nicht lebensbedrohlich ist für mich oder auch für jemanden anderen.
0: Hätte dir das geholfen, meinst du, Daniel, wenn du in der Schule sowas noch gehabt hättest? Oder kann man das sogar nicht?
2: Also ich glaube, das kommt da auf den Typ an. Ich glaube, ich wäre da vielleicht ein bisschen anarchistisch dann aufgetreten und wäre so oder so reingestürzt, aber es gibt mit Sicherheit Schülerinnen und Schüler, denen sowas hilft und das reicht aus.
0: Ja, das ist aber allgemein bei so Geschichten, nicht, dass du Leute dabei hast, die genau das Gegenteil haben.
2: Ja.
0: Das Saison interessiert mich nicht, oder das ist sehr cool. Und da haben wir beim Ober von auch geredet. Vor allem bei so Geschichten, wenn du irgendeinen Ex, egal was hast, dass du das komplett ins Gegenteil umschlagen kannst. Weil früher hat man probiert, halt mit wir Kinder auf dem Bahnhof Zoo zum Beispiel nicht, den Film gezeigt und einfach stehen gelassen.
1: Ja.
0: Das gehört halt.
1: Also so diese Abschreckungsmethode quasi.
0: Genau, der gehört halt aufgelöst.
1: Ja.
0: Finde ich. Ich habe ganz viel Musik mit dir, ihr habt ein bisschen was geschickt. Eine Gruppe, eine Band, die du genannt hast, Evelyn, die Red Hot Chili Peppers, die sind sehr auch in Verbindung mit illegalisierten Suchtmitteln und Alkohol. Und da habe ich mir Under the Bridge ausgesucht, dass die Band sinnbildlich für einen Suchtmittelkonsum geschrieben hat. So, sie haben dann, ob sie tatsächlich unter der Brücke gewohnt haben, weiß ich nicht, aber es hat sich so angefühlt tatsächlich für sie schon, weil sie so tief drin waren, als ob sie es nicht mehr schaffen würden. Und ich glaube aber, jetzt sind alle, also beim Gitarristen weiß ich es nicht, aber bei den anderen sind glaube ich alle Antialkoholiker und Sportler und Gemüseesser und Trainierer oder so.
1: Sagst du, so viel weiß ich gar nicht über die Gruppe.
0: Genau,
2: voll nicht Rock'n'Roll.
1: Einfach die Musik mögen.
0: Passt, und das suchen wir jetzt einmal an.

0: Die Red Hot Chili Peppers und Umse. Habe ich das richtig ausgesprochen?
1: Richtig,
0: ja. Ja. Ohne Titel. Kann das sein, dass das Lied
1: kein Titel hast ohne Titel.
0: Das Lied hast ohne Titel. Okay. wenn ich das so richtig ausgelesen habe aus deinem Buch und damit in der Kommunikation, war Musik wichtig für dich? Oder ist noch immer vermutlich?
1: Ja, Musik war und ist wichtig, hätte ich gesagt, ja.
0: War Musik auch ein Beschleuniger oder Unterstützer in der Sucht, dass Musik zur Sucht geführt hat oder irgendwie zum mehr Konsum geführt hat?
1: Ich glaube, ich habe mich manchmal bestätigen können durch diverse Interpreten oder Lieder, die mich da abgeholt haben, in meinem Tief zum Beispiel. Mhm. Und das nicht auf so eine Weise, dass ich mir gedacht habe, oh, ich ändere jetzt was oder so, hey, ich finde den cool, ich mache das jetzt auch und ich bin nicht allein. Also in dem Sinn vielleicht, es hat aber viel mehr Beitrag geleistet dann auch wiederum beim Heilen und bin dann auf andere Weisen wieder abgeholt worden. Mhm. Genau.
0: Ich glaube, das könnte man sogar therapeutisch nutzen, Musik.
1: Ja.
0: Wenn du irgendwo Probleme hast, Gott, früher mal geredet, dass ich relativ viel Podcasts höre über Musik und da gibt es an, ich wollte jetzt den Titel nicht ein, aber das kann ich nachher noch bringen. Da geht es über die Wirkung von Musik auf Menschen. Mhm. Und da war jetzt einmal Gänsehaut, also warum Musik eigentlich bei uns Gänsehaut erzeugt, was Musik haben muss, dass es Gänsehaut erzeugt. Mhm. Wut war mal dabei, Wut. Trauer, warum Musik Trauer erzeugt und ich weiß, wie es euch geht, aber ich finde schon, dass Musik das kann.
2: Ja, auf jeden Fall.
1: Also ich war Playlist, die besteht aus 5 Lieder, also ich sammle die seit Jahren, da kommen nur Lieder rein, die haben so eine außerkörperliche Erfahrung, hätte ich das genannt, also wirklich Beben, Gänsehaut, Schweiß, am Anfang hat man das kurz Angst gemacht und das ist bei 5 Liedern ist das passiert und ja, das war eindeutig in mir und mein ganzer Körper hat es gespürt.
0: Ja. Soweit ich mich bei der Gänsehaut-Sendung erinnern kann, vor allem haben wir Gänsehaut oder kriegen wir Gänsehaut, wenn was Überraschendes passiert in der Musik oder im Leben oder in einem Film, dass die Überraschung muss da sein, dass die Musik, also es ist so erklärt worden, aus neurologischer Sicht, der Mensch denkt immer einen Schritt vor. Wenn ich jetzt rede, denke ich schon, was das nächste Wort sein wird, weil ich es weiß durch meine Sprache. Mhm. Ähnlich arbeitet da Künstliche Intelligenz, nicht? Kalkuliert, was das nächste sein wird. Und wenn aber das nächste Wort irgendwas anders ist, mit dem man nicht rechnet, dann ist es eine Überraschung und dann kann passieren, dass du auch Gänsehaut kriegst durch diese Überraschung.
2: Mhm. Spannend.
0: Und das kann in der Musik auch sein. Also wenn das klassisch so wie, weiß ich nicht, bei einem normalen Popsong, der irgendwelchen bestimmten Regeln folgt. Du hast erst die Strophe, dann das Refrain, Strophe, Refrain, hast vielleicht einen Zwischenteil, Strophe, Refrain aus. Der hat nicht länger als 3,5 Minuten. Mhm. Dann wird das vielleicht nicht passieren, aber wenn du unter Umständen einen Takt hast, plötzlich der nicht dazu passt oder mit dem du nicht gerechnet hast, oder eine Tonhöhe, die plötzlich nicht dazu passt, dann kann da leicht passieren, dass das irgendwo zur Gänsehaut führt.
2: Spannend. Ich habe geglaubt, dass es mit einer sehr hohen Betroffenheit zu tun hat, also
0: vielleicht
2: mit so einer emotionalen Dichte oder irgendwie so. Also,
0: wahrscheinlich muss es spannend. Auch emotional sein.
2: Ja.
0: Weil ich muss mir irgendwie einen Zugang zum Lied da haben, wenn es mir überhaupt nicht gefällt, weiß man auch nicht nachher, weil ich es auch nicht merken, schätze
1: ich. Ja, mir passiert es auch immer, wenn ich emotional berührt bin, auf jeden Fall.
0: Ja.
1: Und da ist mir auch noch aufgefallen, andere Menschen erhöhen das Gänsehautpotenzial. Also wenn ich jetzt mit jemandem ein emotionales Lied höre, dann kriege ich eher Gänsehaut als jetzt allein.
2: Okay, allein. Ja.
1: Vielleicht mal für die Studie.
0: Okay. Dann testen wir das einmal.
2: Ja. Gänsehaut-Test.
0: Machen wir Feldforschung.
1: Ich liebe Feldforschung.
0: so eine Zeile in deinem Buch, was mich so erstaunt hat, war, wie du da Therapie warst und wie du vor der Therapie oder vor dem Gespräch einen Alkoholtest hast machen müssen. Mhm. Oder diesen immens hohen Wert gehabt hast.
1: Ja.
0: Und das war so ein Normalpegel, oder?
1: Das war tatsächlich mein Vormittagspegel.
0: Ja.
1: Und ich habe mich für nüchtern gehalten.
0: Ja.
1: Mann hat mich für nüchtern gehalten. Ja. Und ich habe 4 Promille gehabt.
0: Ja. Ja. Also andere stehen wahrscheinlich nicht mehr mit 4 Promille. Und du, dir hat da aus deiner Sicht nichts gefällt, oder? Oder hat das die Therapeutin genauso bestätigt, mehr oder weniger?
1: Es ist echt erst beim Alk-Test rausgekommen. Also ich bin da begleitet worden von einer Freundin und einem Freund, weil ich da schon, weiß nicht, da war ich so leicht psychotisch. Mhm. Und aber auch, ich glaube, die erste halbe Stunde habe ich auch mit der Therapeutin damals verbracht und dann haben wir den Alk-Test oder wie auch immer gemacht und dann ist das rausgekommen und es waren halt echt alle ein bisschen erstaunt. Ja. Yeah. Aber es geht schnell. Also wenn du so konsequent saufst, wie ich das gemacht habe, der Pegel gewöhnt sich, du gewöhnst dich dran, brauchst immer mehr.
0: Ich glaube, vor allem beim Alkohol ist es so, dass die Gewöhnung sehr rasch ist.
1: Mm.
0: Sehr rasch und dadurch, glaube ich, recht schnell in die Sucht kommst, wo du sehr schwer wieder rauskommst.
1: Ja, weil du natürlich wieder mehr brauchst, um den Pegel dann wieder zu bekommen.
0: Mm.
1: Und der steigt.
0: Mm. Ja. Und wie war das dann für dich dann, wo du gesagt hast, hast du eigentlich körperliche, jetzt sind so ausgelesen, hast du körperliche Entzugserscheinungen auch gehabt? Oder hast du allgemein?
1: Schon. Ja. Also vor allem beim Entzug. Also da ist so ein Knopf vom Delirium. Ich habe das ja leichtsinnigerweise erlangen gemacht.
0: Okay.
1: Und da waren von Krampfanfällen, Schwitzen, Schwindel, Ohnmacht, alles dabei, ja.
0: Den hast du nie begleitet gehabt, oder?
1: Ich habe so die Hochphase habe ich immer allein gemacht.
0: Okay.
1: Also irgendwas nicht, ich wollte das nicht teilen in der Öffentlichkeit irgendwie. Dann habe ich das für mich allein gemacht und der Entzug ist ja nicht abgeschlossen nach ein, zwei Wochen. Mhm. Also den Rest davon habe ich dann immer in einem Krankenhaus gemacht. Mhm. Oder, ja.
0: Mhm. Wenn man jetzt so den Daniel zuhört, gibt es in Kärnten genug Plätze oder genug Angebote, um solchen Menschen zu helfen, Evelyn?
2: Ich habe jetzt keine konkreten Zahlen, aber ich kann sagen, dass es ein neues Angebot gibt.
0: Okay, das ist immer gut.
2: Also zusätzlich zu den Beratungen und zu den stationären Angeboten gibt es eine ambulante Alkoholentwöhnung, die sie APAC nennt, die seit 1. April offen ist und von der AVS geführt wird. Genau, also die hat ganz frisch gestartet.
0: Und wie ist das dann? Sind die unterwegs oder wie?
2: Nein, da ruft man einfach an, macht so einen Termin aus.
0: Aha,
2: und
0: okay.
2: Das ist sozusagen medizinische und psychosoziale Begleitung. Die Leute arbeiten parallel, die leben in ihren Familien parallel und haben einfach die Begleitung dort.
0: Mhm. Und haben die mehrere Stellen Kärnten oder sind die jetzt einmal nur auf einer Stelle?
2: Die gibt es in Klagenfurt und in St. Veit.
0: Okay.
2: Und nennt sich APAC. Also wenn man APAC eingibt, dann findet man es auch im Internet.
0: Ich glaube, das ist ja wichtig, wenn das niederschwellig ist. Gell?
2: Genau.
0: Dass man aber irgendwo hingeht.
1: Das hätte ich sicher eher aufgesucht. Also ich habe wirklich fast sterben müssen, dass ich dann ins Krankenhaus gehe.
2: Ja, weil es eine große Hürde ist, gell, ins Krankenhaus zu gehen.
0: War da bei dir ein Besonderes? Du hast ja deine Mutter verloren, so während deiner Sucht eigentlich, gell?
1: Ja.
0: War das ein Ausschlag, dass du gesagt hast, jetzt trinke ich nichts mehr? Oder hat es da eigentlich ein Ereignis gegeben für dich, ob den du gesagt hast, ob jetzt nichts mehr, da jetzt probiere ich halt einmal nichts mehr zu trinken?
1: Das hat es derzeit gar nicht gegeben.
0: Gar nicht.
1: Also das war keine Option.
0: Okay.
1: Da war ich schon relativ tief drin. Also da, wo ich die Nachricht bekommen habe, dass ich sterben wird quasi, das mache ich immer so ein bisschen als Knackpunkt aus für mich. Da wollte ich dann einfach nicht mehr in der Realität sein, so wirklich. Und ich habe es dann wohl, da habe ich es hin und wieder mal so eine Woche probiert, ich bin dann einmal von Wien nach Villach gegangen, da habe ich zum Beispiel, wobei da habe ich auch ein, zwei Bier getrunken, aber da waren
0: gongen.
1: So, ja.
0: Gongen?
1: Genau.
0: Okay.
1: Gongen.
0: Du wolltest jetzt zweites Mal aufhören.
1: Ja, finde ich
2: weit.
1: Ja, ich habe es noch ein bisschen nach Kärnten geschafft und haben die Knie aufgegeben,
0: wurde
1: mir da ein bisschen übernommen.
0: Wie lange geht man dann?
1: Ich bin 6 Tage gegangen, ich bin ja echt so 60, 70 Kilometer am Tag gegangen, wie so ein Gestörter.
0: Okay.
1: Es war eine ganz tolle Erfahrung. Das war schon, also das war in dem Jahr, wo die Mutter dann gestorben ist und ich habe das da ein bisschen verarbeitet. Danach bin ich aber wieder zurück ins Leben und habe wieder meiner Sucht gefrönt.
0: Mhm.
1: Ja.
0: Und hat es da ein Ereignis gegeben, wo du gesagt hast, jetzt nicht mehr? Oder war das einfach.
1: Das war dann echt erst am Ende noch am Suizidversuch, wo ich dann das erste Mal nicht nur mit dem Tod, sondern auch mit meinem Überlebenswunsch konfrontiert worden bin, nach wirklich Jahren aus einem Hass aufs Leben, auf mich selbst. Und da ist es das erste Mal aufgeblitzt und das habe ich dann auch annehmen können und das ist dann immer größer geworden und letztendlich mir den Arsch und das Leben gerettet. Ja.
0: Ja. Okay. Du hast ja öfter einen Zug probiert, nach dem Buch nicht noch, warst du wieder rückfällig ein bisschen oder mehr oder weniger?
1: Ich habe einen massiven Rückfall
0: gehabt. Genau, das beschreibst du im Buch.
1: so 3 Monate nach meinem Aufenthalt in der Suchtklinik, den habe ich auch gebraucht. Mhm. Weil bis dahin habe ich noch geglaubt, ich könnte irgendwie einen Weg mit Alkohol finden in einer Zukunft, kontrolliert trinken und was man sich halt so ausmalt. Das ist nicht möglich, vor allem nicht für mich gewesen. Mhm. Und deswegen habe ich das ausschließen müssen und habe den zum Glück auch noch überlebt, weil das war wiederum ein bisschen knapp. Und seither zum Glück wirklich zufriedene Stabilität, Abstinenz. Also noch die ersten 2 Jahre, die waren noch hart, aber dann niemals zurück.
0: Also dieses kontrollierte Trinken, was es ja angeblich bei einigen Menschen gibt, dass sie da nicht mehr so tief drin sind, war für die überhaupt keine Option? Oder wie hätte das funktioniert?
1: Es hätte nicht funktioniert.
0: Okay.
1: Für mich geht das nicht. Aber wirklich auch für die allermeisten. Also Abstinenz, also noch die ersten 2 Jahre, die waren auch hart, aber dann nicht mehr zurück.
0: Also dieses kontrollierte Trinken, was es ja angeblich bei einigen Menschen gibt, dass sie da nicht mehr so tief drin sind, war für die überhaupt keine Option? Oder wie hätte das funktioniert?
1: Es hätte nicht funktioniert.
0: Okay.
1: Für mich geht das nicht. Aber wirklich auch für die allermeisten. Also man redet da von 99%.

0: Bedarf noch am kontrollierten Konsum, wenn ich mich gegen Alkohol entscheide.
1: Mhm. Okay. Evelyn, es gibt ja ganz viele Angebote in der Suchtprävention, haben wir vorher gehört. Mhm. Kommt ihr raus mit den Leuten, die ihr habt, oder wäre mehr immer besser?
2: Ja, also ich denke mal, Sucht ist so ein breites Gesellschaftsthema. Mhm. Gell? Also es ist, wenn wir jetzt nur bei der Substanz Alkohol bleiben, ne? Also gibt es irgendwie einfach, wir haben es angesprochen, das Thema Feste feiern, das Thema Gastronomie, also dass man dort irgendwie das Thema Entspannung nach Arbeit, also es gibt so viele Bereiche, wo man, ohne dass man jetzt an schwere illegale Abhängigkeiten von illegalen Substanzen denkt, ne? Also allein wenn man beim Thema Alkohol bleibt, gibt es viele, viele Dinge zu tun, wo wir auch sozusagen dran sind, aber wir sind halt wirklich einfach nicht so viel Leute für ganz Kärnten, muss man einfach sagen.
1: Der Bedarf ist da, oder? Also die Anfrage, sagen wir so. Oder muss man da eher proaktiv?
2: Wir in unserem Bereich müssen den immer sozusagen ein Stück weit auch schaffen, ne? Weil wir gehen ja voraus und machen Dinge und planen Dinge. Mhm. Die Leute, die an uns herantreten, dem folgen dann längere Projekte, sagen wir mal so, oder längere Geschichten.
1: Und soweit ich weiß, nachdem es im Land Kärnten ist, kostet das an der Schule zum Beispiel nichts, oder?
2: Unsere Angebote sind alle kostenfrei.
1: Ist vielleicht richtig, dass man das sagt.
2: Genau.
1: Wenn eine Schule halt sagt, wir hätten gerne ein Projekt, wie sie immer heißen, dann macht man sich einen Termin, schaut, ob Ressourcen da sind.
2: Ja, meistens ist es so, dass wir...
1: Oder bildet, glaube ich, Pädagoginnen auch
2: genau,
1: aus.
2: Also das genau. Ist eigentlich der Hauptpunkt, ist, richtig. Dass wir sagen, dass die Leute, die mit den Jugendlichen zusammen arbeiten und mit denen in Beziehung sind, dass wir die fortbilden. Mhm. Also weil wir würden ja sonst nur rein und wieder rausgehen, bei manchen Dingen einen Sinn macht, aber eigentlich geht es ganz viel um die tägliche Begleitung und um Selbstwertstärkung, um Aufbau, um Kommunikationskompetenzen, um Umgang mit Problemsituationen. Das sind Dinge, die im Alltag passieren. Mhm. Und wenn da Pädagogen gut ausgebildet sind, bringt das einfach viel mehr. Ne? Mhm.
1: Ja, weil die immer als Bezugsperson dort sind, gell?
2: Genau.
1: Und laufend den Prozess begleiten können, finde ich.
2: Genau. Wobei man natürlich sagen muss, eine Hauptrisikogruppe für eine eigene Suchtentwicklung sind Kinder suchtkranker Eltern. Mhm. Also die haben ja, also beim Alkohol ist es so, dass die ein sechsfach erhöhtes Risiko haben, ne? Selbst eine Sucht zu entwickeln. Mhm. Und dort anzusetzen heißt eigentlich zu schauen, dass Leute in Behandlung gehen, in Beratung gehen und dass man dort schaut, haben die Leute Kinder und die werden dann aber sozusagen eher über Unterstützungsmaßnahmen über das Jugendamt dann einfach betreut und begleitet. Also das ist nicht was wir abdecken. Mhm.
1: Mhm. Aber trotzdem eine sehr wichtige Geschichte allgemein, dass man da was macht.
2: Auf jeden Fall, weil das ist...
1: Das ist ein riesiges Thema. Ich denke so jetzt, wir begeistern gerade so diverse Kirchtage durch den Kopf.
2: Ja.
1: Wo sich die Jugendlichen wirklich oft wegschauen. Nicht nur die Jugendlichen, auch die Erwachsenen, muss man dazu sagen.
2: In erster Linie mal die Erwachsenen.
1: Genau, als schlechtes Beispiel. Genau. Wegschießen kann man fast sagen, ohne, als würde es keinen Morgen geben.
2: Ja.
0: Das ist wirklich kollektives Drogennehmen. Also das ist wir trinken jetzt eins was, sondern das ist wirklich auf dem Rausch zielt das ab. So.
1: Kollektives Berauschen unter dem Deckmantel der Tradition, würde ich sagen. Das ist wirklich so. Das gehört dazu nicht, aber es gehört, ja, wenn man so das Endergebnis sieht, gehört das eben nicht dazu. Mhm. Ich habe nichts gegen Tradition, wie es ja immer heißen, da im Bereich Arnstein, das Kufenstecken, die sollen reiten, die sollen trinken. Aber wenn man am Ende dann sieht, wo man landet oder wo die Leute landen, das ist schrecklich. Und da ist sehr wichtig, dass man da ein bisschen Bewusstsein macht.
2: Ich meine, wenn man sich das bildlich vorstellt, das sind 15% der Österreicher, also der erwachsenen Österreicher und Österreicherinnen, haben einen problematischen Alkoholkonsum.
1: Was du wieder problematische, wird irgendwie definiert?
2: Ja, also das ist bei Männern, es wird unterschieden zwischen Männern und Frauen, weil sozusagen die Flüssigkeit im Körper irgendwie anders.
1: Das Körperwasser ist anders, genau.
2: Die Frauen haben da irgendwie weniger als die Männer. Das heißt, bei Männern sind es drei große Bier am Tag und bei Frauen zwei große Bier am Tag. Mhm. Also alles, was bei dem Limit ist oder mehr ist einfach...

0: problematischer Konsum.
1: Wirklich problematisch gesundheitsgefährdender Konsum. Ne? Und wenn man so ein bisschen die Augen aufmacht und schaut, wie die Leute sozusagen mit dem Feierabendbier den Abend starten, dann weiß man auch, wo die 15% herkommen. Ne?
0: Ja, bevor ich jetzt weiterrede, hören wir wieder Musik. Ein bisschen. Wir haben ja vorher wir Kinder vom Bahnhof Zoo angesprochen.
1: Mhm.
0: Da gibt es einen tollen Soundtrack.
1: Mhm.
0: Oder David Bowie Helden singt oder Heroes. Mhm. Ich habe da aber eine Coverversion mitgenommen von dem Lied von einer österreichischen Band, die nennt sich Der Scheitel. Die spiele ich sehr gerne, die ist so ein bisschen kitschig zwischen Schlager schon. Es sind sogar Schlagerstars dabei, es ist ein Best-of von verschiedenen Alternativmusikern und die haben eben Heroes vom David Bowie gecovert. Und da hören wir mal rein, bevor wir uns wieder dem Thema Alkohol und Sucht widmen.
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0: Scheitel mit einer Coverversion von Heroes von David Bowie. Die singen Dann sind wir Helden, nur diesen Tag, bis da gar haben wir so vorkommen, Daniel.
1: Nein,
0: ja, sollten. Ja, sollten. Also man hört ja das oft nicht von Menschen, die irgendwo vielleicht eher bei anderen Suchtmitteln, beim Alkohol eher weniger, behaupte ich mal, aber bei anderen Suchtmitteln, dass sie sich wie unzerstörbar fühlen. Das hört man manchmal.
1: Nein, ich mich zerstört gefühlt. Zerstört. Ich meine, gerade in der Anfangsphase vielleicht, das ist natürlich, pusht es da ein bisschen und das Selbstbewusstsein steigt. Also vor allem in der Jugend, bis späteren Jugend da auf jeden Fall. Aber sobald es bei mir problematisch krankhaft worden ist, war noch nichts mehr mit wie ein Held fühlen.
0: Ja, ja.
1: Jetzt wieder.
0: Ja, perfekt. Besser so nicht.
1: Ja, jetzt ist authentisch auch noch.
0: Wenn wir da jetzt gerade über Musik geredet haben oder über das Lied. Es ist ja, finde ich, manchmal wird ja der Suchtmittelkonsum auch in Songs irgendwie gut geheißen. Nicht?
2: Mhm.
0: Es gibt ja viele Musiker, die behaupten, sie haben ganze Alben auf Drogen geschrieben und das wären die besten ihrer Zeit gewesen. Wenn du sie ein paar Jahre später fragst, sagen sie, eigentlich war das ein kompletter Mist, was ich da gemacht habe. Mhm. Aber es ist ja oft, vor allem in der Musik, glaube ich, sind die Suchtmittel ein riesiges Thema. Und die Leute sind halt auch ein bisschen Vorbilder für die Jugendlichen. Nicht? Mhm. Wie sie mit denen umgehen und wie sie es kommunizieren, glaube ich. Oder wie darüber gesungen wird in Songs. Nicht? Da kann man einerseits eine interpretieren, aber andererseits sind es vielleicht sogar eindeutige Botschaften, die da ausgesendet werden.
2: Mhm.
0: Auch vor kurzem habe ich geschaut, was denn da wäre, ob ihr den Film kennt. Den finde ich aber ganz gut, auch zum Thema Alkohol. One for the Road heißt der, glaube ich.
2: Der deutsche Film?
0: Ja. Also haben wir mal vor kurzem darüber geredet.
2: Ja, ich habe nur einen kurzen Trailer angeschaut.
0: Den finde ich, da wird das ganz gut gezeigt. Also ein Typ, der in einer Bar ist, Spaß hat, Bier trinkt, ins Auto eines sitzt, wegfährt und natürlich erwischt wird nicht.
2: Mhm.
0: Und es lang nicht einsehen will. Man muss halt diese Nachschulung gehen und nicht lang nicht einsehen will, dass er krank ist.
2: Ja.
0: Aber das wird da, ich finde, ganz, ganz gut dargestellt, sehr realitätsnahe. Mhm. Es gibt ja andere Filme, die, ja, wo das überhaupt nicht passt, würde ich sagen. Aber da wird es kurz dargestellt, ja.
2: Bei Film kann ich einhaken.
0: Bitte, unbedingt.
2: Unbedingt. weil wir sagen in der Dialogwoche Alkohol, kostenfrei.
0: Mhm.
2: den Film Der Rausch.
0: Ja, den kenne ich
2: auch. Den kennst du auch, das ist von einem Skandinavier, vom Winterberg.
0: Mitten.
2: Der das Fest und die Jagd
0: gemacht hat. Wie heißt der Schauspieler?
2: Der heißt Mads Mikkelsen.
0: Perfekt, der Film ist genial.
2: Der ist wirklich genial, also sehr empfehlenswert, geht sehr in die Tiefe, hat sehr lustige Momente und hat sehr viel, sehr wahre.
0: Ich möchte nicht spoilern, ich finde das Ende ein bisschen eigenartig, aber sonst ist er...
2: Ich finde das Ende schön, weil es
0: ja,
2: so,
0: oder schön.
2: Ich finde es eigentlich ein sehr gutes
1: Redet
2: Ende.
1: Redet nicht über das Ende.
2: Aber es ist ein gutes Ende.
0: Ja. Aber es ist ein sehenswerter Film.
2: Ein sehr sehenswerter Film.
0: Und
2: also ohne zu spoilern, vielleicht ganz kurz, nur es geht um vier Freunde, die das Experiment starten, weil irgendein Philosoph oder irgendjemand hat die Behauptung aufgestellt, dass man mit 5 Promille sozusagen kreativer ist und einfach das Leben einfach viel klasser ist. Und die starten das Experiment. Und
0: sind das alle Pädagogen oder nicht? Also einer ist Pädagoge, nicht? Oder zwei, ich weiß gar nicht.
2: Nein, 2 oder 3 sind sogar Pädagogen.
0: Genau.
2: Genau.
0: Und die experimentieren halt, wie viel geht das, oder ob das stimmt.
2: Dass sie permanent auf einem Level sind, das so startet der Film, sozusagen das Experiment. Ja, das probieren, glaube ich, mehr Leute. Aber es ist spannend, denen zuzuschauen. Und im Anschluss gibt es dann Diskussion. Also sind alle eingeladen. Es findet am Dienstag, den 6. Mai, findet es im Volkskino in Klagenfurt statt. Am Mittwoch, dem 7. Mai, ist es in St. Veit im Fuchspalast. Und am Donnerstag, den 8. Mai, ist es in Spital an der Drau in Schloss Portier. Und da gibt es immer vorher was Gutes, Antialkoholisches zum Trinken. Und ein bisschen Zeit zum Ankommen, dann gibt es einen Film und im Anschluss an den Film kommt jemand, also wir von der Suchtprävention moderieren das Ganze und jemand aus der Suchthilfe, also aus einer von der Diakonie, von der AVS, Suchthilfeeinrichtung, kommen und wir diskutieren den Film eigentlich. Also sozusagen, was da im Film aufgetaucht ist. Und das Publikum ist herzlich eingeladen, mitzudiskutieren.
0: Perfekt, klingt gut. Muss man sich da irgendwie Tickets reservieren?
2: Nein. Gar nicht. Also es sind irgendwie mittelgroße Säle, First Come, First Serve.
0: Volkskino kenne ich, Fuchspalast ist direkt groß.
2: Ja.
0: Und das andere, Schloss Baccia, ist glaube ich auch nicht so klein.
2: Ja, wobei wir im Fuchspalast den kleineren Saal genommen haben. Also ich denke mal, das werden jetzt nicht so die Massen sein, aber es ist eine sehr herzliche Einladung für einen netten Kinoabend.
0: Einen netten Kinoabend mit Hintergrund.
2: Mit Hintergrund, genau.
0: Reden wir ein bisschen über diese Dialogwoche. Du hast ja schon gesagt, sie startet am
2: Montag, den 5. Mai und geht eine Woche lang. Bis 11. Mai geht es, aber bis 9. Mai sind sozusagen auch in Kärnten Veranstaltungen. Die Kinoveranstaltungen habe ich schon gesagt. Es gibt noch eine Lesung mit dem Daniel.
0: Ah, wann ist die?
2: Da gibt es zwei Termine. Das eine ist an der Uni Klagenfurt um die Mittagszeit herum am 8. Mai von 11.45 Uhr bis 13.30 Uhr. Und die andere ist an der FH Feldkirchen am Freitag, den 9. Mai. Also man kann alle Termine auf der Homepage der Dialogwoche nachschauen. www.dialogwoche-alkohol.at. Da steht unter Events. Es findet ja österreichweit statt. Wenn man da Kärnten eingibt, dann kommt man zu den ganzen Veranstaltungen, die ich da jetzt gemacht habe.
0: Perfekt. Klingt gut. Es ist einfach bewusst machen, oder?
2: Genau, das Ziel ist eigentlich, dass Österreich doch ein Hochkonsumland ist, was Alkoholkonsum betrifft, und man einfach weiß, dass Alkohol ein Zellgift ist, dass Alkohol 60 Krankheiten verursacht, dass es einfach nicht nix ist.
0: Und dass der Schnaps noch da außen keine Medizin ist.
2: So ist es, genau. Genau. Und dass wir eigentlich alle weniger trinken sollten, damit es uns sozusagen länger besser geht. Eigentlich geht es in die Richtung zu sagen, okay, jeder kann für sich eigentlich seinen Konsum ein bisschen reduzieren. Das ist das Ziel.
0: Statt einmal zu einem Bier oder zum Wein, zum Wasser trinken.
2: Genau.
0: Irgendwas ohne Alkohol.
2: Genau.
0: Vielleicht mit wenig Zucker noch.
2: Das wäre dann überhaupt super, wenn es vorhanden ist. Das ist nämlich, außer so der Zitronen gar nicht so leicht.
1: Genau. Ich bin jetzt voll beim Tee gelandet. Also ich bestelle mir jetzt einen lokalen immer Tee.
2: Ja.
1: Das ist irgendwie auch ein bisschen so eine kleine Zeremonie. Manchmal kriege ich da so ein ganzes Gedeck. Es gibt Candies, Zucker und Honig. Das feiern. Und jetzt koste ich wieder durch alle Teesorten durch und das macht mir gerade Spaß.
0: Ja, sehr gut. Tee ist ja nicht schlecht, gell?
1: Außerdem ist es cool, die ganze breite Auswahl an Karten zur Verfügung zu haben. Also damals habe ich nur Bier bestellen dürfen, weil ich nichts anderes getrunken habe. Und wenn ich Lust gehabt hätte auf einen Apfelsaft, ich wäre der Lust nicht nachgegangen.
0: Okay.
1: Und jetzt kann ich frei noch, worauf hätte ich gerade Lust bestellen, und das fühlt sich sehr befreiend an. Ja.
0: War das, weil du gerade sagst, du hättest ja nur Bier bestellen können, war das auch für dich ein bisschen Druck gegenüber der Allgemeinheit, gegenüber die Freund, wenn du gesagt hättest, jetzt bestelle ich einen Apfelsaft, weil jetzt mag ich gerade einen Apfelsaft?
1: Auf jeden Fall. Ja. Also je nach Gruppe, ganz oft war ich auch der Motor dieser Gruppe, also so ist es nicht, und wollte dann Menschen mitreißen. Aber nein, das passiert, ja. Also ich höre es auch immer wieder noch von Erwachsenen, Freundinnen, die auf irgendwelchen Weihnachtsfeiern, weiß ich nicht, von der Arbeit, dann, obwohl sie keinen Alk trinken mehr, da dann Alk trinken müssen. Und weil es schwer ist, nahe zu sorgen. Und weil wir natürlich soziale Wesen sind,
0: Das ist ja oft, also du das beschreibst ja, glaube ich, in deinem Buch von Ingrid Kölner oder was, nicht?
2: Ingrid
0: Deppert immer umschiebt, wie du.
1: Ja, es ist immer ungut, ein alkoholfreies Bier alkoholfreies zu bestellen. Freilich vor allem, wenn sie bestellen.
0: Das ist ja, also ich finde das so schräg, dass du die erklären musst. Wenn du sagst, du trinkst halt alkoholfreies Bier, weil du den Geschmack gern hast oder wie auch immer. Und du musst dir erklären. Also ich muss ja nicht erklären, warum ich Alkohol trinke, oder?
1: Ja. Das passiert ja nicht einmal selten. Also das passiert oft.
0: Ja.
2: Naja, aber auch nachvollziehbar, weil gerade im Gastgewerbe natürlich auch viele Leute arbeiten, die selber ein Thema mit Alkohol haben, ne? Weil dort ist
1: das
2: es gut verfügbar.
1: Das kommt auch nur von denen, das Kommentar. Also
2: klar, niemand anderer wird auf so eine Idee kommen, ne? Muss man einfach fairerweise sagen. Ne?
0: Gibt es da eigentlich auch spezielle Programme für so Leute, die in der Gastwirtschaft arbeiten, irgendwie zum bewussteren Umgang von euch, oder gibt es da eigentlich nichts? Oder ist das...
2: Also es gibt Suchtprävention im Betrieb Und spezifisch mit Lehrlingen arbeiten wir. Also jetzt gerade in den Tourismusschulen ist es immer ein großes Thema, bevor die sozusagen ins Praktikum rausgehen. Da sind wir auch vor Ort und arbeiten mit denen. Und mit den Lehrlingsausbildnern natürlich, weil es auch um die Vorbildfunktion geht und weil es auch um die Reflexion geht, was lebe ich vor. Ne?
1: Ja, und ich bin ja bei dieser, wie du es schon gesagt, bei so einer Wirtshaustour von Bernhard Dechand dabei.
0: Ja.
1: Und da werden die Wirte und Wirtinnen auch mit einbezogen. Und die haben das aber proaktiv quasi gesucht, weil die Problem mit Alkoholsucht haben. Also nicht sie selbst, sondern sie haben ein Problem mit den alkoholkranken Gästen und MitarbeiterInnen. Ja. Aber auch mit den Gästen. Also das ist nicht immer leicht für Wirte. Aber wie reagiert man, wenn jemand offensichtlich alkoholkrank ist und einen Wein bestellt? Also das ist auch herausfordernd. Und ich glaube auch, dass wir da dass die Betreuung verdient hätten.
0: Ja. Und es gibt jetzt zwar ein bisschen eine gesetzliche Verpflichtung für einen Wirt, wenn einer betrunken ist, nicht? Aber wie reagierst du wirklich, nicht? Auf der einen Seite verliere ich vielleicht die Gäste. Und auf der anderen Seite sollte ich vielleicht sagen, na, jetzt heute kriegst du nichts mehr, weil du hast schon zu viel.
1: Vielleicht ist er aggressiv. Also,
0: genau.
2: Ja, ja.
0: Kann auch was passieren. Hör mal wieder Musik. Du hast ja noch ein bisschen was auf deinen Musikstücken, die du so mitnehmen wolltest. Was hätten wir denn da noch?
1: President, sehr gerne. Das ist, glaube ich,
0: da hast du mir zwar gesagt, du hast denn das Anti-Märchen und Trink einen mit mir.
1: Trink einen mit mir wird halt gut passen jetzt.
0: Vor allem vom Titel her.
1: Ja.
0: Okay, na, rufen wir den President mit Trink einen mit mir.
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0: So, da ist der Johnny Cash mit Hurt. Eine Geschichte habe ich versprochen zu dem Lied. Das Lied ist ja nicht vom Original von Johnny Cash, sondern das ist von den Nine Inch Nails. Und da hat der Trent Reznor, der Sänger von den Nine Inch Nails, tatsächlich seine Drogensucht verarbeitet. Mhm. Und dann hat es der Johnny Cash gecovert. Und ist der Trent Reznor dann gehört, hat er gesagt, das ist ja so ein tolles Cover, dass er es eigentlich nicht mehr seinen eigenen Song sieht, sondern wirklich tatsächlich ein Johnny Cash Song ist. Mhm. Und da geht es ja ein bisschen um Drogensucht beim Johnny Cash, aber mehr so um sein Ende. Ne? Der war schon relativ alt, glaube ich, 80 oder was, wie er das gecovert hat. Mhm. Wo er so sagt, er hat sich selber verletzt, weil er sich spüren wollte. Mhm. Und das ganze
1: Schicksalsvideo.
0: Der ganze Ruhm, den er hat, ist eigentlich nichts dafür. Weil er wird es ja immer gleich machen, sogar im Text nicht. Mhm. Und der eine hat eben speziell, ich glaube, Heroin oder was Sucht geschrieben. Mhm. Und der andere aber mehr so als Resümee über sein Leben eigentlich übernommen. Und das passt aber gut. Aber so wie du sagst, das Video mit viel so.
1: Sehr dramatisch.
0: Dramatisch ist
1: das, ja. War berührend. Ich war die Nine Inch Nails Version, also da gibt es auch so eine Live-Version, die finde ich noch ein bisschen stärker. Aber ja, Johnny Cash hat das schon sehr gut gemacht.
0: Ja. Und, ja. Allgemein, also ein toller Musiker. Ja. Aber der Film finde ich, Walk the Line, das
1: sehr gut.
0: Das ist toll. Ja, wenn wir von der Alge-Zoltech noch irgendwas fragen, mir fällt sich was einfallen, was ich früher noch zur Dialogwoche fragen wollte. Was jetzt nicht. Egal, wird mir wieder einfallen. Wann hast du deine nächsten Termine, außer das Dialogwoche? Warst du da schon ein paar Termine, Lesungstermine, Daniel?
1: Ich habe eine Lesung in Treffen, also das ist da die Suchtklinik, von der ich quasi herkomme. Ja, da freue ich mich, dass ich da heimkomme.
0: Ist das ein offizielle oder ist das für geladene
1: Gäste? Nein, das ist schon für interne.
0: Interne.
1: Ja, so wie ich das verstanden habe.
0: Okay.
1: Am 2. Juni habe ich eine Lesung in Klagenfurt im E-Board-Museum. Das ist mit Buch 13 zusammen. Mhm. Und dann im Oktober eine im Dienstelschloss in Villach. Mhm. Genau. Das war's fürs Erste.
0: Der Rest wird kommen.
1: Ja.
0: Vielleicht auch wichtig, das Buch ist ganz normal erhältlich in Buchhandlungen.
1: Voll. Aktuell ist es ein bisschen knapp, weil die Erstauflage, also ist was Schönes, die Erstauflage ist weg. Mhm. Und jetzt habe ich schon von ein paar Menschen gehört, die haben es dann gar nicht mehr gekriegt. Und die Filialen nicht nur, also es ist vereinzelt noch in Filialen, quasi Lagerbestände, aber die zweite Auflage ist ja schon kurz vorm Erscheinen.
0: Perfekt. So soll es sein, oder?
1: Nein, fantastisch gelaufen, viel schneller als erwartet.
0: Bist du da jetzt so in dieser Sparte Schriftsteller, bleibst du da oder
1: ich hoffe, ja.
0: Ist das etwas, wo du sagst, du findest dir ein bisschen?
1: Absolut. Ja. Also ich habe das.
0: Man, du warst im Werbegeschäft zuerst?
1: Ich komme irgendwie aus dem Schreiben. Also nicht nur irgendwie. Also Schreiben ist sowieso so ein roter Faden in meinem Leben. Ich war eben Werbetexter.
0: Genau.
1: Da hat mir auch das Handwerk immer schon super Spaß gemacht. Aber so richtig gefunden habe ich mich jetzt, glaube ich. Und das habe ich auch erst herausgefunden, seit dieses Buch da ist. Und jetzt mag ich dabei wirklich auch festhalten dran. Ja.
0: Okay. Schon eine Idee, was im nächsten gehen wird? Oder hast du eine Idee, in welche Richtung willst du jetzt noch eher Romane schreiben? Oder bleibst du so bei...
1: Gut, es gibt eine grobe... Also ich mag schon näher am Leben bleiben, auf jeden Fall. Okay. Aber in was für einer Form oder in was für einem Stil, das weiß ich noch nicht. Ich probiere mich gerade ein bisschen aus und irgendwas muss mich catchen und dann schreibe ich das Buch, dann kann ich das sagen, worum es geht.
0: Okay. Dann lade ich dich natürlich wieder ein.
1: Sehr gerne, danke.
0: Ich bin gerade früher im Chat gefragt worden, gibt es eine Zahl, ob mehr Frauen oder mehr Männer alkoholabhängig sind? Oder ist das so ein bisschen eine versteckte Geschichte?
2: Also ich weiß es vom problematischen Konsum, weiß es, dass da die Männer doppelt so stark vertreten sind wie die Frauen.
0: Okay.
2: Und bei der Abstinenz ist es genau umgekehrt. Also es sind doppelt so viele Frauen abstinent wie Männer.
1: Ich glaube, die Dunkelziffer ist bei Frauen ein bisschen höher.
2: Ja, es sind natürlich Hochrechnungen, das sind alles grobe Schätzungen, muss man einfach auch sagen. Gell? Aber tendenziell ist es schon immer noch stärker ein Männerthema, auch wenn die Frauen aufholen.
0: Aufholen, genau, würde ich sagen. Ja. Also es war sicher schon mehr Männer als Frauen.
2: Ja.
0: Ich glaube, das geht zusammen.
2: Ja.
0: Das nähert sich an in den Zahlen, würde ich sagen.
2: Ja.
0: Volle Fälle. Und Hast du eine Ahnung, die Therapieformen schlagen die bei beiden Geschlechtern gleich an? Oder gibt's da,
2: über die Therapie kann ich da leider nicht so viel sagen.
0: Vielleicht hast du irgendwo eine Ahnung, ob da vielleicht unterschiedliche Therapieformen passieren.
2: Also über Therapie kann ich leider wirklich nicht im Detail was sagen. Ich weiß nur, dass, so wie der Daniel es in seinem Buch beschrieben hat, dass Rückfälle gerade bei Alkohol
1: erschreckend hoch
2: sind.
1: 90% ja, genau. Über lange Sicht.
2: Also, und wiederholte Rückfälle, dass das ganz ein normaler Teil ist. Ne?
0: Hast du eigentlich so Freundschaften geschlossen im Zuge deiner Entzüge zu Menschen? Und weißt du, ob die vielleicht auch den Absprung geschafft haben wie du oder ob die immer noch komplett drin sind?
1: Ist jetzt kein Kontakt geblieben. Also ich habe in diesen Stationen immer Menschen getroffen, mit denen ich gut verstanden habe und dann hin und wieder noch ein, zwei E-Mails geschrieben, aber dann hat es sich verlaufen.
0: Ja. Aber das kann sein, irgendwo so keinen Kontakt kommt.
1: Nein, dann genau. Aber damals war ja noch völlig sozial unbeholfenes Stück Fleisch. So. Also ich war da nicht in der Lage, wirklich Sozialkontakte aufzubauen, vor allem in dem Aufenthalt in Treffen.
0: Okay.
1: Bin ich durchgekommen so und habe das erste Mal gespürt. Es war ein schönes Testfeld für draußen, eben auf nüchterne Leute dazugehen können, selbst nüchtern zu sein. Aber gehalten hat da jetzt nichts mehr.
0: Jetzt zum Thema Freundschaften. Hast du damals in deiner Abhängigkeitszeit bestimmte feste Freundschaften gehabt?
1: Ja, ich höre es auch immer gegenteilig, aber ich habe eigentlich meinen ganzen Freundeskreis halten können, aber beim Nüchternwerden, da bin ich sehr froh und auch sehr stolz drauf, auf diese Art von Freundeskreis. Und das sind vielleicht so ein, zwei, und das waren halt Freundschaften unter Anführungszeichen, hätte ich gesagt, die sind dann vielleicht weggefallen. Aber sonst habe ich echt vieles mitnehmen können, was Soziales angeht. Eben Partnerschaften sind zu Bruch gegangen.
0: Schreibst du im Buch, ja.
1: Genau. Aber die Freundschaften waren aufrecht.
0: Waren die eher förderlich oder eher hindernd für deinen Entzug?
1: Na, unbedingt förderlich. Also ja. Jetzt ohne mein Umfeld, also von Familie bis Freundeskreis, hätte ich es wahrscheinlich nicht geschafft.
0: Okay.
1: So. Also allein ist das schon fast nicht zu stemmende Herausforderung.
0: Okay.
1: Ja.
0: Das heißt, es ist ja das Umfeld, private Umfeld, wichtig.
1: Voll.
0: Unterstützend.
1: Also mir war sowohl wichtig, dass Kontakte abgebrochen worden sind, zum Beispiel, wie dass Menschen auf mich zugegangen sind, nicht aufgehört haben, mir Hilfe anzubieten, sich Sorgen gemacht haben, all diese Dinge. So, wenn du jetzt einmal hörst, hey, du trinkst viel und dann geht es schnell einmal beim einen Ohr ein und beim anderen wieder außer. Aber das dauerhaft zu hören, über Jahre, Monate, wie auch immer, irgendwann schaffst du es nicht mehr, dieses ganze Lügengebilde, das man sich da selbst aufbaut, aufrechtzuerhalten. Und dann ist gut, wenn da Leute sind.
0: Ja. Prallt das am Anfang ein bisschen ab, oder? Wenn das muss man öfter hören, dass man zu viel trinkt. Weil wenn man Anna das erste Mal dir das sagt, wird sagen, stimmt
1: nicht. Du nimmst es ja als Lüge wahr.
0: Ja,
1: also
0: genau.
1: Das erste Mal habe ich mir selbst angelogen,
0: genau.
1: Ich habe mir selbst mein Trinkproblem verheimlicht.
0: Mhm.
1: Also habe ich es gar nicht annehmen können, weil ich in einem Lügengebilde eben gelebt habe. Das fremdbestimmt war, da war wenig eigene Gedanken, alles suchtgesteuert. Genau.
0: Mhm. Genau. Und ich glaube, es ist einfach wichtig, dass du von dir selber aktiv wirst, nicht? Weil von außen funktioniert das nicht, bei keiner Sucht. Also ich glaube, du musst den Antrieb haben und sagen, jetzt ja. Hey auf. Natürlich unterstützend durch Therapie, Freunde etc.
1: Eben, du musst wissen, wohin. Den Antrieb musst du selbst haben. Du musst wissen, wohin. Du brauchst vielleicht eine Perspektive danach. Das ist, glaube ich, noch ganz wichtig.
0: Ja.
1: Und eben, du brauchst Auffangbecken. Therapieformen, Suchtkliniken, soziale Geschichten.
0: Okay.
1: Ja.
0: Auf alle Fälle, ja. Aber auf alle Fälle mal toll, dass du es geschafft hast.
1: Ja, danke.
0: Das hätte man dir vielleicht halt gar nicht da und auch nicht so ein tolles Buch.
2: Nein. Also, so wie du es in deinem Buch beschrieben hast, wärst du nicht mehr da.
1: Nein.
0: Also, ein Jahr noch. Ein paar Szenen, wo du da so verletzt warst, etc., dann war ich auf die Scheiße, hey. Wie viel denn noch? Du hast dich verletzt da teilweise, oder?
1: Ja, also das Saufen an sich war ja schon Körperverletzung, so wie ich es getrieben habe.
0: Ja.
1: Aber nein, es waren von, was ist passiert?
0: Nichts.
1: Stiege runtergefallen, aber auch selbst verletzt, auch eben durch Selbsthass und so weiter.
0: Ja.
1: Und dieser annähernde oder dieser gescheiterte Suizidversuch, also da habe ich meinen Körper ziemlich zugegangen.
0: Ja. Ein Wunder, oder ein Wunder. überraschend, was der Körper eigentlich aushält, gell?
1: Ja,
0: vor allem,
1: wenn man
0: sieht, was der Alkohol aus jemandem machen kann und was man da aushaltet, gell? Was der Körper nachher, wie er sich erholt eigentlich.
1: Mhm.
0: Wie?
1: Ich meine, ich war in einem super Alter für das. Ich war so 28, 29, ja. Aber die Leber war noch am halben Jahr wieder in Ordnung.
0: Hat sich die komplett regeneriert, oder?
1: Voll. Aber wirklich ist kurz vorm Aufgeben. Also wirklich ein fantastisches Organ.
0: Ja. Ein Hoch auf die Leber. Okay. Spür mal für die Leber ein Lied. Ihr dürft jetzt mitentscheiden. Mir ist gerade aufgefallen. Ich habe Zuge der Recherche zu der Sendung, bin auf einer, glaube ich, italienischen Band, die heißt Driving Mrs. Satan und die covern so Heavy Metal und Rock-Songs, aber sehr auf eine sanfte Art und Weise. Und mir ist gerade jetzt aufgefallen, ich habe drei Songs ausgesucht, wo alle drei Sänger oder Musiker irgendwas mit Alkoholproblemen haben. Und ich dürfte jetzt auch sagen, was wir nehmen. Einmal hätte ich Ace of Space von Motorhead. Lemmy Kilmister war bekannt für sein Whisky, glaube ich, verehren. Dann Battery, das ist von Metallica, der James Hetfield hat ein extrem schweres Alkoholproblem gehabt und einen Alkoholentzug. Mhm. Und Iron Man von Black Sabbath, wer den Ozzy Osbourne kennt, erlebt zwar noch, aber vegetiert eigentlich oft nur mehr, der sich alles Mögliche übergezogen hat. Also zwischen die drei können wir uns jetzt bewegen, gibt es da irgendeine Präferenzen.
1: Ich finde für zwei oder drei.
0: Nehmen wir den Iron Man, da bin ich ja dabei.
1: Passt.
0: Okay. War den Iron Man von der Driving Mrs. Satan.

0: Iron Man von der Driving Mrs. Satan. Also die Dame oder die Band bringt so diese Rock- und Metal-Klassiker genau auf dieser Schiene. Ja, eine halbe Stunde haben wir noch. Wir wollen uns noch einem Thema widmen, haben wir gesagt, Evelyn.
1: Mhm. Ja, ich meine, ein wichtiges Thema ist, du hast irgendwie so das soziale Umfeld angesprochen. Mhm. Und bei dir war es sozusagen, bei dir waren es die Freunde, die unterstützend waren. Aber wenn jetzt du in deiner Situation Kinder gehabt hättest, dann wären die einfach sehr betroffen gewesen von deiner Alkoholsucht gell? Und von den Eskapaden und von der Unzuverlässigkeit. Und meist Männer, wären gewalttätig, wenn sie trinken. Mhm. Also das ist ein ganzes Konglomerat an Dingen. Und man weiß, dass jedes zweite Kind in Österreich im weiteren Umfeld, also nicht unbedingt im engsten Familienkreis, aber im weiteren Umfeld, mit Menschen zu tun hat, die ein Alkoholproblem haben. Mhm. Also das heißt, die das mitkriegen.
0: Das ist viel.
1: Ja.
0: Aber nicht verwundernd, wenn man weiß, wie viel getrunken wird.
1: Ja. Und 10% der minderjährigen Kinder leben mit zumindest einem suchtkranken Elternteil zusammen.
0: Okay.
1: Und das ist richtig viel.
0: Ja.
1: Also wenn man sich eine Schulklasse vorstellt, dann sind das 2 Kinder in einer Schulklasse, so ungefähr.
0: Mhm.
1: Ja.
0: Das ist
1: richtig viel. Also es ist einfach wirklich ein breites gesellschaftliches Thema. Ne?
0: Und genau. Ja, vor allem in Österreich, finde ich. Ich habe jetzt nicht so den Einblick in andere Länder, aber in Österreich ist das schon sehr traditionell.
1: Genau, leider. Ja, es ist einfach so normal. Ne?
0: Mhm.
1: Und es passiert lang nichts. Es ist lang sozusagen, ist man der fade Zipf, wenn man nicht mittrinkt.
0: Mhm.
1: Und irgendwann kippt es dann aber. Ne?
0: Mhm.
1: Also deswegen ist auch das, dass Arbeitgeber zum Beispiel auch genau schauen, wie ihre Mitarbeiter tun. Ne? Dass man da auch nicht drüber schaut, sondern dass man auch sagt, hey, du hast einfach Ausfälle.
0: Mhm.
1: Du musst einfach was tun.
0: Mhm.
1: Ja? Das heißt, Ziel ist, dass man die Leute möglichst früh erreicht.
0: Mhm.
1: Weil wenn sie dann richtig drinnen sind, dann braucht es echt so einen Dämpfer, wie der Daniel das mit seinem Suizid irgendwie auch beschrieben hat.
0: Mhm.
1: Gell? Also dann, es braucht dann wirklich irgendein Clash.
0: Ja. Möglichst früh erreicht, glaube ich, dass sie möglichst spät anfangen zu konsumieren.
1: Das ist auch ganz ein wichtiger Punkt.
0: Ja, ich glaube, je später oder gar nicht, es wäre illusorisch, wenn man sagt, wir wollen jetzt eine Abstinenzgesellschaft. Das funktioniert eh nicht.
1: Nein.
0: Will man vielleicht
1: ist auch nicht das Ziel. Ne?
0: Aber je später und je kontrollierter oder kontrollierter, je bewusster, wirklich als Genussmittel, man Suchtmittel konsumiert, desto besser.
2: Vom Gebrauchen und nicht missbrauchen. Ist
0: genau,
2: so mein Credo. Alkohol hat eine legitime Wirkung und es ist in Ordnung, das zu trinken.
0: Mhm.
2: Aber eben die Aufklärung dahinter ist halt, lässt zu wünschen übrig und eben die therapeutischen Angebote und an Bord Stellen werden die ganzen Symbole, also wie die. Ich nehme immer gern diese Flascheln an der Schnapskasse.
0: Das hat er geschrieben,
2: Das ist so ein starkes Symbol dafür, wie mächtig Alkohol bei uns ist und wie wenig in Frage gestellt. Aber auch das Bewerben von einer Droge, von der gefährlichsten Droge in Österreich, dass man da Plakatwerbung, TV-Werbung dafür macht, das ist schon ein bisschen absurd. Und ich glaube, wir werden da in 20 Jahren gleich zurückschauen, wie auf Zigaretten.
1: Und
2: nach wie vor, man kann noch immer rauchen, dann sind es halt 20%, die wissen aber mittlerweile, was sie tun, so. Und die wissen, dass es falsch ist. Und ja, es bedarf noch ein bisschen Zeit, aber bei so Dingen denke ich mir immer, warum machen wir es nicht gleich, wenn wir eh wissen, dass es falsch ist.
0: Mhm. Ja. Steckt da viel Geld dahinter. Ne?
2: Ja,
1: das stimmt.
0: Sehr
1: große Lobby.
0: Riesige Lobby, die dahinter steckt.
1: Ja, aber wenn du das mit dem Tabak vergleichst, na, vor 20 Jahren hat das begonnen, dass das irgendwie, früher haben Ärzte, also waren sozusagen Ärzte im weißen Kittel, haben für Tabak geworben.
0: Mhm.
1: Ich meine, das ist ja komplett irre. Ja. Und jetzt geht es aber sozusagen auch in die Richtung, dass Mediziner einfach auch das Thema Alkohol ansprechen.
0: Mhm.
1: Ne? Also dass das auch mehr Raum einnimmt, weil beim Rauchen ist das schon ganz selbstverständlich, dass das einfach ungesund ist.
0: Mhm.
1: Aber Alkohol ist einfach auch ungesund. Ja?
0: Ja.
1: Und es gibt eigentlich keine gesunde Menge an Alkohol.
0: Mhm.
1: Ne? Sondern
0: genau.
1: jeder Schluck Alkohol ist eigentlich Zellgift.
0: Mhm.
1: Ja.
0: Mhm.
1: Und ich kann natürlich mir entscheiden, was zu trinken, gelegentlich, aber ich entscheide mich auch dafür, dass mein Risiko steigt mit dem, dass ich mehr trinke. Ne?
0: Das fehlt ja, glaube ich, auch dieses Bewusstsein, dass es als Genussmittel eingesetzt wird. Nicht? Weil das erste Mal, wenn man mit Alkohol zusammenkommt, ist es wahrscheinlich eine Gasauferei mit den Kumpeln.
1: Ja.
2: Es ist ja kein Genussmittel, es ist ein Rauschmittel.
0: So. Ja, ja.
2: Und der Rausch, den darf man ja sicher hin und wieder zuführen, aber ich finde, das 16, also mit 16 sollte man das nicht machen. Ich finde, da ist Amerika näher dran und an einem richtig mit 21, weil diese jungen Gehirne, die noch wachsen, vertragen Drogen prinzipiell nicht so gut. Mhm. Also da zum Beispiel ansetzen und ich finde das Framing als Genussmittel überhaupt fragwürdig. Mhm. Ich finde es als Rauschmittel, ist das besser bezeichnet. Ja. Nimm da deinen Rausch, aber das ist jetzt dann immer eben dieses da zum Wein, zum Essen passt der Wein und so weiter und dann wird es ja wieder verharmlost.
0: Stimmt.
1: Ein anderes Thema, das du auch noch in deinem Buch, finde ich, auch ganz gut beschreibst, ist das, dass wenn man so früh anfängt, weil du gesagt hast, zu früh, dass man dann eigentlich alle Erfahrungen, die man macht in der Pubertät, eigentlich alle betrunken macht. Mhm. Also dass man sozusagen überhaupt diese wichtige Entwicklungsphase keine Erlebnisse hat, die man nüchtern erlebt hat, sondern die Krücke Alkohol immer dabei ist. Ne? Oder sehr, sehr häufig dabei ist. Das ist ein ganz entscheidender Faktor.
2: Nein, in der Persönlichkeitsentwicklung. Ich habe mir mit dem Alkohol über meine ganzen sozialen Inkompetenzen, sage ich mal, hinweggeholfen. Ja. Ich habe immer jetzt in meiner Abstinenz halt alle lernen können. Aber das war eben eine Krücke, um dem auch gar nicht begegnen zu müssen. Und da fällt ein wichtiger Schritt Persönlichkeitsentwicklung, den man da einfach umgehen kann.
0: Ja.
1: Ich meine, das Risiko wirklich an heftigen Alkoholkonsum zu entwickeln, ist ja auch Menschen, die Angststörungen haben oder Depressionen haben. Ne? Also wenn sozusagen vorher schon was ist, was unrund läuft und was mich sozusagen in meiner Entwicklung beeinträchtigt, dann sind verschiedene Drogen und Alkohol halt auch eine Krücke.
0: Ich glaube, du unterstützt nur das eine das andere, nicht?
1: Ja.
0: Ich habe die Krankheit, trink, geht es mal ein bisschen besser. Und dann ist ja ein Kreislauf, nicht? Der Teufelskreis, eher gesagt, der nicht mehr aufhört. Nicht? Es gibt ja diese Geschichte Psychose und Cannabis, wo es war Henne ein.
1: Das ist beim Alkohol mit der Depression so.
0: Genau, ja, die Thematik.
2: Und beides füttert sich eben und beides verlangt dann immer noch mehr. Also,
0: Das beschreibst du auch ganz gut, nicht, dass du Depression oder depressive Verstimmungen oder was auch immer.
2: Ich glaube, dass ich die ohne meine Alkoholsucht gehabt hätte, weil einfach das Leben hat das hergeben bei mir so und auch die Angststörung war früher da. Ich bin jetzt im ersten Jahr meines Lebens, wo ich die Angststörung in Frage stelle und zwar, weil ich sie angegangen bin, weil ich sie therapiert habe und weil ich mich nüchtern dem Leben widmen kann und mit Alkohol wäre das natürlich niemals gegangen, weil da war das mein Notfallsmedikament andauernd. Ja.
0: Das Problem bei dir war irgendwie in die Öffentlichkeit zu gehen oder was?
2: Nein, das ist noch gegangen bis zu einem gewissen Grad. Es war dann in Wien, war man einfach das Leben zu füllen, also von der ganzen Reizflut und all den Herausforderungen, die dann aber auf mich zukommen sind, einfach der Härte des Lebens irgendwie, für die ich nicht gewappnet war. Da war das einzige Hilfsmittel so für mich, das überall verfügbar war.
0: Ja.
2: Und dann auch noch recht erschwinglich für mein Studentenleben zum Beispiel.
0: Die Verfügbarkeit, gell? Das ist so bezeichnend, wir haben es ja schon gesagt, diese kleinen Flaschel bei der Kasse, nicht für was.
1: Ja.
2: Und dass du es ausleben kannst, einfach mitten in der Gesellschaft.
0: Ja. Und du
2: bleibst ja sozial.
0: Ich ertappe mich oft, dass ich, wenn ich einkaufen gehe, wenn die Leute von mir stehen, schaue, was die einkaufen. Nicht?
1: Ja.
0: Dann sieht man, kannst ein bisschen darauf schließen, was der Mensch für Leben führt.
1: Mm.
0: Wenn ein guter Backel, wenn dabei ist, oder nachher noch zwei kleine Flaschen bei der Kasse mitgenommen werden. Mm. Du weißt ungefähr, wie der Vormittag ausschauen wird.
1: Ja. Ja, die haben einen festen Umsatz damit. Ne? Also
0: das ist das Nächste.
1: Beim Billa, beim Bahnhof, dann rahmen sie es nicht einmal mehr aus, sondern da stellen sie es nur mehr im Karton hin und rahmen sie es gar nicht mehr ins Regal ein, sondern die tun es direkt aus. Ne?
2: Ja.
0: Ja, das ist arg.
1: Arg, ja.
0: Also das wirklich...
1: Weil das nämlich eine Situation ist, so wie du es auch beschrieben hast in deinem Buch, wo man steht, wo man sozusagen dem Suchtdruck auch nicht ausweichen kann, wo das direkt vor deiner Nase ist, weil du musst dort stehen bei der Kasse, musst die anstellen, du kommst dort nicht aus.
0: Ja? Ja,
1: also das ist richtig perfide. Ja.
0: Okay, du kannst nicht davon rennen.
1: Genau. Ich meine,
0: du kannst schon, aber du hast keinen Einkauf und nichts.
1: Ja, genau.
0: Du kannst wirklich nicht davon rennen. Aber
1: nicht ausweichen, keinen anderen Gang wählen, nichts.
2: Nein, das ist einfach gemein.
1: Also.
0: Gemein und suchtverstärkend, suchtverschärfend auf alle Fälle.
1: Genau.
0: Vielleicht erwähnen wir nochmal die Dialogwoche, die Termine.
1: Die Dialogwoche. Naja, vielleicht kann ich zur Homepage von der Dialogwoche noch was sagen, weil die Termine.
0: Es neigt sich nämlich dem Ende zu.
1: Es neigt sich dem Ende zu. Naja, vielleicht der Slogan von der Dialogwoche Alkohol ist dieses Jahr: jedes Glas weniger Alkohol bedeutet mehr vom Leben. Mhm. Also hast mehr Lebensfreude, weil eben gegen die Depression, mehr Lebensjahre, weil Alkohol auch lebensverkürzend ist und mehr Klarheit, weil man im berauschten Zustand einfach nicht klar ist. Und auf der Homepage dialogwoche-alkohol.at gibt es Podcasts, gibt es Rätsel, gibt es ganz viel Information, gibt es Beratungsangebote, gibt es eine App, den Alk-Coach, um sozusagen selbstständig seinen Alkoholkonsum zu reduzieren. Also es lohnt sich auf jeden Fall einfach dort drauf zu schauen, wenn an das Thema interessiert.
0: Wenn jetzt jemand sagen würde, er würde irgendwas machen, was in diese Dialogwoche passen würde, eine Schule oder was, würde das auch noch eine passen? Kann man sich irgendwo melden, dass man da noch...
1: Also erstens kann man sich bei mir melden. Am besten unter meiner Mailadresse eveline.kriechbaum-vladika@ktn.gv.at. Sehr knackig. Ganz, ich habe schon gesagt, ich brauche so ein Querformat an
0: aufklappbare Visitenkarten.
2: Genau. Aber ich habe sie gefunden. Also, ich habe da damals geschrieben.
1: Ja, also auf der Seite der Suchtprävention findet man das. Oder man kann gleich ein Event eintragen auf der Homepage. Aber das ist vorher auch eine Rücksprachenabsprache. Ganz gut.
0: Aber die Dialogwoche Alkohol dafür gedacht, dass man das Leute Workshops machen und das dann da irgendwie präsent machen, oder?
1: Das war ursprünglich die Idee. Die Jahre haben aber gezeigt, dass die Initiative nicht sehr groß ist. Also dass wir sozusagen sehr aktiv herantreten oder aktiv Dinge tun. Man kann, wenn man was macht, einfach von uns diese Infokarten haben, die übrigens auch in allen Apotheken aufliegen und bei allen Allgemeinmedizinern aufliegen. Okay. Also auch dort gibt es überall die Information dazu. Genau, und wenn man was machen will zu dem Thema, kann man mich kontaktieren, kann einfach bei uns das Infozeug oder die Rücksprache halt mit mir, wie auch immer. Wäre schön, ja.
0: Ja, wäre sicher schön. So, bevor wir, schau auf die Uhr, 21.40 Uhr, alliert hätten wir noch, Daniel, eins darfst du dann aussuchen von deinen Liedern, wenn du willst.
2: Look on down from the bridge.
0: Wenn du jetzt richtig zugehört, was willst du denn?
2: Von Messi Star, glaube ich.
0: Ah ja, okay.
2: Das ist schön zum Ende.
0: Noch sind wir nicht am Ende, aber das suchen wir jetzt, wenn ich es jetzt so auf die Schnelle finde. Irgendwo habe ich schon gesehen. Da ist es. Genau, Messi ist da mit Look on Down the Bridge.

0: Macy's Star haben die geheißen, gell?
1: Mhm.
0: Genau. Ja. Macy's Star mit sehr viel Orgel sind wir drauf gekommen.
1: Ja, schöne Orgel.
0: Dann sind wir drauf gekommen. Orgel ist ein schönes Instrument, aber sehr schwer zum Transportieren. Und das wird der Iggy Pop mit Passenger. Der bestimmt auch das eine oder andere Suchtmittel konsumiert hat, könnte ich mir vorstellen.
1: Aber jetzt glaube ich auch. Wer nicht in der Kunst? Wer nicht in der Kunst?
0: Ich weiß gar nicht. Wahrscheinlich alle, gell?
1: Mhm. Passt halt auch gut zusammen.
0: Ja.
1: Habe ich das Gefühl.
0: Wir haben ja schon geredet. Also, es gibt ja Musiker, die behaupten, sie haben ganze Alben und da was für einen Einfluss geschrieben und dann retrospektiv betrachtet, sagen sie, dass so gut ist das doch nicht, wie sie gedacht haben. Vielleicht ist es wirklich nur so ein Märchen, dass das dumm geht.
2: Man fühlt sich im Moment so, ne?
0: Also, wahrscheinlich, ich weiß es nicht.
1: Das Beste, was ich jemals geschrieben habe, habe ich nüchtern geschrieben.
0: Also ja.
1: Vielleicht ist das zutreffend, ja.
0: Ja, so. Ich habe im Nachhinein betrachtet, dieses vielleicht wirklich nur eine Story. Also ein Romantisieren fast, nicht?
2: Mm.
0: Dass er so gezeigt wird. Mm. Ein Film, nicht?
1: Ja.
0: Dass die Leute irgendwie.
1: Ja, aber es macht die Hemmschwelle niedriger, dass vielleicht du vielleicht ist, mehr Kunst raushaust. Mhm. Oder vielleicht auch nicht, es ist vielleicht auch mal gut, einmal nicht immer so einen hohen Anspruch zu haben und einfach mal zu machen, was an dem Kopf rumgeistert. Die dafür können Drogen vielleicht ganz hilfreich sein. Aber es ist sicher nicht jetzt diese eine Muse, die man braucht, um irgendwas zu schaffen. Ne?
0: Wahrscheinlich, ja. Ich denke gerade an den Charles Bukowski, der ziemlich Alkoholiker, glaube ich, war nicht.
1: Ja.
0: Und da aber eigentlich viel darüber. Es ist schon lange her, dass ich da ein Buch von ihm gelesen habe. So positiv hat er darüber gar nicht berichtet, oder?
1: Nein,
0: es waren ja so Lebensgeschichten, was ihm passiert ist. Nicht? Und das sind gar nicht so angenehme Geschichten, glaube ich, gewesen. Mhm. Soweit ich mich da auf die Bücher erinnern kann.
1: Nein, es war einfach nur ein sehr ehrlicher Zugang. Er hat es jetzt auch nicht glorifiziert und war nicht schlecht geredet. Mhm. Ich glaube, sein Leben in den Büchern, ich meine, das weiß man nicht, ob das alles zutreffend war, aber das war am Anfang vom Satz verloren. Kommt nicht wieder.
0: Bukowski mal geredet.
1: Ja.
0: Kommt nicht wieder.
1: Nein, klar nicht. Anfang verloren.
0: Ja, ja, die Geschichte, Literatur und oder allgemein Kunst und Drogen ist ja, wahrscheinlich kann man mit der wieder eine eigene Sendung füllen.
2: Kann man sicher eigene Sendung füllen.
0: Da kann man sicher eigene Sendung füllen. Weil es gibt ja, egal wo, in der Malerei oder Musik, Literatur.
2: In der Literatur ist, denke ich, der Alkohol eh sehr stark vertreten.
0: Ja, ich denke auch so, vor allem einige Sachen ein, wo eben behauptet wird, die Menschen haben das irgendwie unter Einfluss von Alkohol geschrieben oder ihre Erlebnisse danach irgendwie probiert niederzuschreiben.
2: Mhm.
0: Ob es jetzt auf eine sehr direkte Art und Weise war, wie es der Bukowski gemacht hat oder sehr metaphorisch geschrieben, gibt es ja viele Bücher.
1: Ja.
0: Wo man vielleicht einiges hineininterpretieren kann als Leser.
2: Mhm.
0: Oder Gedichte. Das sind sicher viele, wo man was hineininterpretieren kann. Als Leser. Ja, danke für euren Besuch. Es war eine sehr spannende Sendung.
1: Voll.
0: Wohl, ja.
2: Ja,
0: voll,
2: danke. Ich danke.
0: Also voll.
1: Ja,
0: ich das wohl zu können. Das hat mich sehr gefreut.
1: Gelassen, ja.
0: Ich wünsche dir sehr viel Glück, Daniel, mit deinem Buch und mit deinen Büchern, die du noch schreiben wirst.
1: Dankeschön. Ja,
0: ja.
1: Danke.
0: Du kommst jetzt bei jedem Buch natürlich, dass du schreibst.
1: Gern, ja.
0: Du kannst dazwischen aber da kommen. Also es ist nicht auch so, dass du immer ein Buch schreiben musst.
1: Danke dir für die Einladung. Auf jeden
0: ja, sehr
1: Fall.
0: Gerne.
1: War echt cool.
0: Und wenn es Lesungen gibt, gibt es eigentlich eine Homepage von dir?
1: Instagram gibt es.
0: Instagram,
1: da bin
0: okay.
1: Ich seit dem Buch daniel.wagner.schreibt.
0: Okay. Genau. Und da sind auch die Termine wahrscheinlich drauf.
1: Ja, wenn ich ein bisschen zulege auf jeden Fall. Na doch, da hin und wieder gebe ich Bescheid, was passiert und wann. Ja.
0: Ja, perfekt. Also da kann man sich schlau machen und sonst stehst du wahrscheinlich in der Zeitung auch oder so.
1: Kommt auch vor.
0: Ja, mit Lesungen. Also alles Gute.
1: Dankeschön.
0: Und viel Erfolg mit deinen allen Büchern, die du schreiben wirst.
1: Danke.
0: Und dann auch für den Literatur- und Novellpreis natürlich.
1: Natürlich.
0: Jetzt gleich, Gratulation. Den komme ich noch an.
1: Ja,
2: das können wir sagen, den haben wir vorher schon gekannt.
0: Genau. Ja. Der war in der Sendung. Zum Glück haben wir ein Foto gemacht. Das glaubt keiner. Ja, Evelyn, auch dir danke.
2: Ja, danke schön.
0: Alles Gute für die Dialogwoche.
2: Ja.
0: Wenig Vorbereitungsarbeit.
2: Ja, die meiste Vorbereitungsarbeit ist schon passiert.
0: Okay, also dann.
2: Und ich freue mich auch schon drauf, wenn es jetzt dann stattfindet.
0: Ja, auf alle Fälle.
2: Ja.
0: Und wir haben uns so zumindest demokratisch, mehr oder weniger demokratisch, auf ein Abschlusslied geeinigt. The Stranglers mit Golden Brown, was ja vermutlich auch, ganz sicher bin ich mir gar nicht bei dem Lied. Ich habe vor kurzem sogar einen Podcast geguckt, das habe ich glaube ich vergessen.
1: Mir kommt es auch bekannt vor.
0: Ja. Es geht angeblich um Heroin. Aber ich bin mir nicht ganz sicher. Aber das Lied ist schön.
1: Ja. Kann man auf den Text hören.
0: Wir können auf den Text hören, genau.
1: Also, aus, ja.
0: Alles Gute den Hörern und bis zur nächsten Sendung, also bis zum zweiten Montag im Mai. Und ehrlich gesagt weiß ich noch gar nicht, was ich da tun werde. Aber es wird sicher wieder genauso lustig wie heute. Baba, gute Nacht und ciao.

0: Gute Nacht, John Boy.
1: Gute Nacht, Schatz.
2: Gute Nacht.
0: Gute Nacht, John Boy.
1: Gute Nacht, Elizabeth.
3: Gute Nacht, Mama.
4: Gute Nacht, Elizabeth.
0: John Boy?
1: Ja?

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aufgewachsen, in Connecticut studiert, in New York und mittlerweile in Berlin. So könnte man kurz die Stationen im Leben der Künstlerin Sarah Carlo zusammenfassen. Ihr aktuelles Album trägt den Titel X2 Jazz is Punk. Live aufgenommen wurden die Tracks in der deutschen Hauptstadt gemeinsam mit ihrem Quartett. Ihre Musik beschreibt sie als genrefluid. Again and Again habt ihr soeben gehört.

Leb Bostrafi Dobrowetscher und moin ihr Cuties, der Sommer ist da und damit auch unser an die Temperaturen angepasstes Programm hier auf Radio Agora, Radio Froh und auf dem Freien Radio Neumünster. Jörg Heiden darf euch durch diese Stunde mit Herz, Seele und Groove begleiten.

Sommer. Das ist die Jahreszeit, in der es bei uns viel Musik und weniger Awards gibt. Wir haben für euren persönlichen Tanz unter der Sonne wieder einen gemischten Plattenteller vorbereitet. Davor haben wir aber noch ein Eröffnungsmenü und das befasst sich heute musikalisch mit einer Dokumentation mit dem Titel Northern Soul Still Burning. Am Beginn der Doku wird Northern Soul von einem Journalisten mit vier Worten zusammengefasst: Music, Dancing, Fashion and Drugs. Nimm eines dieser vier Dinge weg und es hätte diese Bewegung nicht gegeben. Den Ausgang nimmt sie Ende der 1960er Jahre in Nordengland. Aus der Mod-Szene heraus entsteht im Kontrast zum musikalischen Treiben in London die Northern Soul-Fraktion. Getanzt wird zu Uptempo-Soul-Singles aus den USA, gefeiert wird dazu auf sogenannten All-Nighters bis in die frühen Morgenstunden. Spielten 7-Inch-Platten der DJs erreichen mit der Zeit Kultstatus und wechseln zum Teil für Unsummen die Besitzer. Wenn ihr mehr zu diesem Thema erfahren wollt, gibt es Infos zur Doku unter northernsoul.com. Einen kleinen musikalischen Happen haben wir für euch im Eröffnungsmenü. Musik aus besagter Dokumentation hört jetzt zu Beginn gleich Do I Love You, Indeed I Do von Frank Wilson, gefolgt von Louis Louis mit We Ooh Let It Be You. Im dritten Gang servieren wir I'm Satisfied With You von Furies. Angenehme Stunde, liebe Soul-Gemeinde.

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Das war nur für euch da draußen der gemischte Plattenteller. 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

Wir denken in Filmszenen, sagt das französische Duo Baulbek über die musikalische Arbeit. Ein passender Soundtrack für einen lauen Sommerabend. Das aktuelle Album der Musiker ist vor kurzem veröffentlicht worden. Wir bleiben beim Thema Sommer und in Frankreich. In Paris lebt die Künstlerin Sia Potok. Im Mittelgang haben wir Jamaica Farewell serviert, der Klassiker von Harry Belafonte aus dem Jahr 1956 neu interpretiert. Jazz, Gospel, Folk, Blues und Soul verbindet die US-Musikerin Liz Wright in ihrer Musik. Sie startet im Juli den ersten Teil ihrer Europa-Tournee. Nach einer Pause setzt Wright dann im Oktober die Tour mit weiteren Terminen in Deutschland und Holland fort. Zur Einstimmung haben wir aus ihrem vorletzten Album Grace im ersten Gang den Ray Charles-Song What Would I Do Without You gespielt.

Und das war die Soul-Kantine im Sommer Teil 1. Wir hören uns wieder in einem Monat. Bis dahin wünscht euch Jörg Heiden eine gute Zeit. Auf Wiederhören.

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Sehr geehrte Damen und Herren, heute ist der 13. Juli 2026. Willkommen zur 40. Ausgabe von Santos Selection und ich wünsche euch so wie immer mit der nächsten Stunde gute Unterhaltung.

Benvenuti, dobro došli, ehlen ve sehlen, tere juna potkivano, vietani, ahoy, welcome, willkommen zu einer weiteren Ausgabe von Absolute Rock, der Classic Rock Hour. Die Rocksendung, die Sie wie immer bei Radio Agora 105,5, Radio Moor und Radio Boten in Österreich, sowie bei Radio Swupfurt und Radio Flora in Deutschland hören können und natürlich weltweit im Internet, da alle Sender die Sendung auch im Livestream übertragen. Wo und wann die Sendung genau ausgestrahlt wird, erfahren Sie auf meinem Blog absoluterock-theclassicrockhour.blogspot.com. Da finden Sie alle weiteren Informationen. Nachhören können Sie die Sendung natürlich auch im Archiv der Freien Radios, dem CBA unter cba.media. Einfach Absolute Rock eingeben, da kommen Sie dann zu dieser Ausgabe nach der Erstausstrahlung und vielen hunderten älteren Ausgaben von Absolute Rock mehr. Heute blicken wir wieder 50 Jahre zurück, also in den Juli 1976, und der war nicht übermäßig groß mit tollen Alben gesegnet. Es gibt eigentlich nur zwei erwähnenswerte Werke. Erstens das Debütalbum der Ian Gillan Band, also von Ian Gillan, dem Sänger von Deep Purple. Das ist allerdings eigentlich mehr dem Genre Progressive Jazz Rock Fusion zuzuordnen, und dann noch ein Live-Album von Roxy Music. Und da das für eine ganze Sendung meiner Meinung nach nicht ausreicht, habe ich dann noch drei Alben ausgesucht, von denen das Erscheinungsdatum nicht genau feststellbar ist. Sie sind aber alle aus dem Jahr 1976. Und zwar geht es da um Alben von Roy Buchanan, Blackfoot und Mahogany Rush. Beginnen wir also mit Ian Gillan. Der hatte sich ja 1973 von Deep Purple verabschiedet, hatte dann einige Geschäftsideen, die er verwirklichte, die aber alle nicht sonderlich erfolgreich waren. So hatte er ein Hotel auf dem Lande in England mit einem Swimmingpool in der Form einer Gitarre. Dann hatte er ein Recording-Studio, das war das einzige, was halbwegs erfolgreich war. Das die Kingsway Studios, und auch hatte er sich in den Motoren für Motorrädern versucht. Das ging aber alles nicht gut. Was brachte ihn dann zurück in das Musikbusiness? Roger Glovers Butterfly Ball wurde live in der Royal Albert Hall im Oktober 1975 aufgenommen. Da sang Ian Gillan Sitting in a Dream als Ersatz für Ronnie James Dio, dem dieser Auftritt von Ritchie Blackmore verboten worden war. Und das alles brachte Ian Gillan wieder in Stimmung, Musik zu machen. Er formierte die Ian Gillan Band mit folgenden Mitgliedern, mit Mike Moran, Ray Fenwick, John Gustafson und Mark Nausif, und nahm das Album Child in Time auf. Ja, Sie haben richtig gehört, Child in Time, jener berühmte Deep Purple Track vom Album In Rock, der wurde in einer neuen Jazz-Rock, Jazz-Fusion-Rock-Version aufgenommen. Wir hören aber zunächst einmal jene Nummer, die als Single von diesem Album herauskam. Das war You Make Me Feel So Good.

Der Erfolg der Ian Gillan Band, die insgesamt 3 Alben veröffentlichte, der hielt sich sehr in Grenzen. Erfolgreich war die Band eigentlich nur in Japan. In Europa hatte die Band in gewissen Kreisen Kultstatus, in den USA war sie ein völliger Flop. Hören wir aber jetzt den Titeltrack des Albums, also die Jazz-Rock-Version von Ian Gillan Band Child in Time aus dem Jahr 1976.

Child in Time in einer sehr interessanten Version. Die Band hätte ursprünglich Shant Grenade heißen sollen, so war es geplant von Ian Gillan. Sein Management überredete ihn dann allerdings, die Band in Ian Gillan Band umzubenennen. Produziert wurde das ganze Album von Roger Glover und nach zwei weiteren Alben war allerdings dann Schluss, nachdem das Ganze wirklich nicht sonderlich erfolgreich war. Ian Gillan behielt nur einen Mann, Colin Downes, der war fürs letzte Album in die Band gekommen und mit ihm gemeinsam machte er dann Gillan, eine Rockband, die ja auch sehr bekannt wurde. Wir hören vom Album Child in Time, aber jetzt noch von der Ian Gillan Band My Baby Loves Me.

Soweit die Ian Gillan Band aus dem Jahr 1976. Da erschien auch ein Live-Album von Roxy Music, das erste Live-Album der Band. Das wurde in drei verschiedenen Städten in England aufgenommen, zwischen 1973 und 1975, im Glasgow Apollo also in Schottland, im November 1973 in der Newcastle City Hall, im Oktober 1974 und im Wembley Empire Pool im Oktober 1975. Und die Lieder, die darauf zu hören sind, die sind eigentlich alle von Brian Ferry geschrieben, die Band. Das waren ja Brian Ferry an den Vocals und am Keyboard, Andy McKay am Saxophon und unter der Oboe, Philip Manzanera an der Gitarre, Paul Thompson an den Drums und Eddie Johnson an den Synthesizern und an der elektrischen Violine. Hören wir also jetzt den Track Pyjama-Rama.

Roxy Music war ja 1970 gegründet worden, hatte zu diesem Zeitpunkt schon etliche Studioalben herausgebracht und aber auch immer wieder Änderungen in der Formation. Und wie Sie vorher bei der Auflistung der Bandmitglieder gehört haben, war da kein Bassist dabei. So haben wir bei Pyjamarama Johnny Wetton am Bass gehört, der später bei Uriah Heep war. Und jetzt mehr oder weniger als Link zu Ian Gillan Band hören wir jetzt am Bass John Gustafson, der ja dann später der Bassist der Ian Gillan Band war. Und diese Nummer, die ist Both Ends Burning.

0: Roxy Music, Both Ends Burning. Dieser Track aufgenommen 1975 im Wembley Empire Siren Pool. Und jetzt hören wir eine Nummer, die im Oktober 74 aufgenommen wurde. Do the Strand.
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2: Und heute sind wir im Juli 1976 zu Gast mit unserem musikalischen Rückblick und kommen jetzt zu Roy Buchanan. Der ist ja ein bekannter Blueser, Bluesrocker, aber auch Rocker. Und 1976 hat er ein Album herausgebracht. Das war mehr ein Rockalbum, A Street Called Straight. Und da steigen wir ein mit dem Albumopener Running Out.

Roy Buchanan Running Out. Auf dem Album findet sich auch ein Instrumentaltrack, My Friend Jeff, der ist Jeff Beck gewidmet. Und ein Jahr früher hatte nämlich Jeff Beck auf seinem Album Blow by Blow die Nummer Cause We've Ended as Lovers aufgenommen, die er Roy Buchanan gewidmet hatte. Also, My Friend Jeff.

Auf dem Album gibt es zahlreiche interessante Gäste, unter anderem Randy Brecker und Michael Brecker im Bläsersatz, aber auch Andy Newmark ist an den Drums zu hören und auch Billy Cobham an den Percussions und manchmal in den Background Vocals auch Luther Vandross. Roy Buchanan hat übrigens auch einmal in den 70er Jahren die Einladung der Rolling Stones ausgeschlagen, ebenso wie Rory Gallagher, in die Band zu kommen. Das war in erster Linie, weil er Angst hatte, dass er vielleicht zu sehr in eine Drogenabhängigkeit geraten würde und dann auch sterben würde, so wie Brian Jones. Und außerdem hatte er dann doch seine eigene musikalische Karriere mehr im Hintergrund. Trotzdem zählt Roy Buchanan zu den besten unbekannten Gitarristen in der Welt, das kann man wirklich sagen. Leider ist der gute Mann schon im August 1988 verstorben. Von seinem Album Street Code Straight jetzt noch die Nummer Keep What You Got.

Roy Buchanan mit Keep What You Got. Kommen wir jetzt zu Blackfoot, bleiben also in den USA. Die Band, die gibt...

Mitglieder gewesen. Heute ist er ja bei Lynyrd Skynyrd und 1976 veröffentlichten sie mit Flying High ihr zweites Album. Und da steigen wir jetzt auch gleich ein mit Madness.

Blackfoot, das war neben Ricky Madlock, der die Lead Vocals hat und die Gitarre noch Charlie Hargrave, dann der Gitarre Greg, die Walk am Bass und dann den Keyboards und Jackson Spires an den Drums und dann den Percussions. Hören wir von diesem zweiten Album von Blackfoot noch Dancing Man.

Jetzt machen wir noch einen kurzen Abstecher nach Kanada, kommen zum Mahogany Rush, die Band rund um den Gitarristen Frank Marino. Die hatten das Album Mahogany 4 veröffentlicht 1976 und davon hören wir jetzt einmal Little Sexy Annie.

Und zum Ende der Sendung gehen sich noch ein paar Takte aus von einer weiteren Nummer von Mahogany Rush, I'm Going Away. Und damit sagt Wolfgang Platzer, bis zur nächsten Woche, let it rock and rock.

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